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0: Freitagabend, 19 Uhr ist es und das ist die Zeit von Der Himmel geht weiter.
1: Heute Double Diamond.
0: Und das sind natürlich wie immer Frau Kirstin von Heid.
1: Und Herr Ralf Bad Helmes.
0: Und altbekannt spielen wir euch 2 Stunden noch bis 21 Uhr horizontal.
1: Und vertikal.
0: Durchs Plattenregal. Das heißt bei uns, wie zu Anfang, wie ihr es hören konntet, ein klein bisschen Country-Musik.
1: Etwas Soul.
0: Gitarrenmusik.
1: Und meist auch ein wenig drumherum.
0: Sehr gerne sogar. Vielleicht am Anfang gerade nochmal anmoderiert. Die Sendung wird morgen früh von 8 bis 10 auf Radio X wiederholt für die Frühaufsteher und Frühaufsteherinnen.
1: Oder aber auch für 7 Tage auf Radio X plus 7, wann immer ihr Zeit und Lust habt.
0: Und die Playlist zur Sendung könnt ihr jetzt schon begleitend auf der Homepage von Radio X nachlesen, radiox.de. Ja, gestartet, genau, fast so gestartet wie letzte Sendung beendet, mit einem wunderschönen Stück vom Tricont-Sampler Texas Bohemian, da sehr häufig vertreten, Joe Patek. Da könnte ich die nächsten Monate und Jahre in jeder Sendung noch was spielen. Höchstwahrscheinlich wird es darauf hinauslaufen. Hier haben wir gehört eine sehr schöne, schmetternde Coverversion von einem Hank Williams-Klassiker, also Joe Patek mit May You Never Be Alone Like Me. Das scheppert einfach so schön.
1: Ja, wir haben Sommer. Wie ihr alle gemerkt habt, war es ja ziemlich heiß die letzten Wochen. Jetzt ist gerade ein bisschen angenehm, aber immer noch schön warm und es wird auch noch wieder wärmer werden. Passend dazu, ich war gerade beim Festival Beat. Dort haben die Allerlas gespielt. Nach 10 Jahren mal wieder die Allerlas. Und ja, das hat so wahnsinnig gut gepasst zu der Hitze. Das war genau der richtige Sound. Und deswegen habe ich auch mal wieder die erste Platte rausgekramt. Von der hören wir jetzt Tell Me What's On Your Mind.

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0: Ja, das war mal ein Block ganz nach meinem Geschmack, kreuz und quer durchs Plattenregal. Eben gerade sind wir gelandet bei einer, ja, aktuell sehr beliebten Band bei uns und bei vielen Freunden. Escapism heißt die Band. Die haben letztes Jahr eine hervorragende Platte rausgebracht. Haben wir, glaube ich, schon zwei Stücke von gespielt. Hier gerade The Rebel Outlaw.
1: Davor haben wir gehört Violent Femme mit einem Superhit aus den 80ern.

0: Wien. Ganz toller Künstler aus Wien natürlich, wie der Name schon sagt. Von ihm haben wir das Lied gehört, Uhrwerk. Ist irgendwie so eine Mischung aus Reinhard Fendrich, Bob Dylan, Falco, Distelmeier. Fantastisch. Begebt euch mal auf die Suche, der Nino aus Wien.
1: Ich habe es mir heute relativ einfach gemacht. Ich habe mir vorgenommen, ich spiele heute einfach mal nur Hits. Deswegen haben wir The Who gehört mit I Can't Explain.
0: Stimmt, das sei mal anmoderiert. Keiner von uns beiden weiß, was der andere mit hat. So ein bisschen habe ich durchklingen hören, Kirsten spielt heute nur Hits.
1: Ja, genau.
0: Dann bin ich so ein bisschen für das Drumherum zuständig, aber auch natürlich gestartet von mir mit einem Hit, The Brokes mit It Ain't No Miracle Worker.
1: Und in den Block gestartet waren wir mit den fabelhaften Allerlars und dem Stück Tell Me What's On Your Mind. Ja, wie gesagt, die Allerlars haben letztes Wochenende in Cremona in Italien beim Festival Beat gespielt und das war ganz fantastisch.
0: Ja, wir haben ja schon ganz hübsch kreuz und quer, nee, horizontal und vertikal durchs Plattenregal gespielt. Was wir noch gar nicht dabei haben, war richtiger Soul.
1: Stimmt.
0: Und ihr werdet es nicht glauben, den Künstler, den ihr jetzt hört, würdet ihr nie drauf kommen. Es ist Barry White.

0: Ja, das, ihr Lieben, waren die fabelhaften Mummies mit dem Stück The Beast with Your Four Left Feet. Die habe ich jetzt auch gerade beim Festival Beat gesehen und diese wunderbare Single dort erstanden. Eine Freude, die Mummies schon zum zweiten Mal beim Festival Beat gesehen zu haben.
1: Ja, und davor, ja, man muss ja immer ein bisschen aufpassen mit diesen Superlativen, aber irgendwie schon eines meiner liebsten deutschen Punkstücke. Spiele ich alle paar Jahre hier. Oma Hans mit Danke Vipers.
0: Davor haben wir gehört Ricky Shane and the Skylarks mit dem Stück My Babe.
1: Bisschen Country Swing oder was auch immer. Stick McGee, sehr lange, ich glaube irgendwann Ende der 40er ist diese Aufnahme mit Drinking Wine, Spody Odie.
0: Johnny Winter mit Eternally.
1: Und wie schon anmoderiert, man hätte es nicht gedacht. Wir haben gehört Barry White and the Atlantics mit Tracy, All I Have Is You.
0: Auch ein Hit.
1: Ja, fantastisch. Ja, ihr hört Double Diamond noch bis 9 Uhr am Abend oder morgen früh 8 Uhr in der Wiederholung mit Frau Kirstin von Leit.
0: Und Herrn Ralf Barthelmes, horizontal und vertikal.
1: Durchs.
0: Plattenregal. Aber wie gesagt, heute nur Hits, also ich spiele jedenfalls nur Hits. Jetzt als nächstes kommen Le Violet Mindfield oder vielmehr, ja, The Violet Mindfield, kann man es auch sagen, mit dem Stück, ein Riesenhit, wie ich finde, Evil Eye.

0: Da ist sie wieder. Die Moderationsmusik von Monika.
1: Ach ja, WFMU.
0: Genau, wie oft habe ich das gehört. Monika, schöne Grüße nach was? New Jersey, ne?
1: Ja.
0: Ja, genau. Lief bestimmt auch bei ihr in der Sendung. Schon ein paar Jahre auf dem Buckel. Wunderschön. I love you, let's go to the beach. Wir haben gehört The Moldy Peaches.
1: Mit dem Stück Jorge Regula.
0: Ja, muss auch.
1: The Gods haben wir gehört mit Baby's Rich.
0: Schöner Soul, Jackie Harris mit No Kind of Man.
1: Eher Blues, oder? Soul? Naja, anyway. Jack Barlow haben wir gehört mit dem Stück Baby Ain't That Love.
0: Und eine schöne, schmissige Bob Dylan-Coverversion, Waylon Jennings mit Don't Think Twice, It's Alright.
1: Und in den Block gestartet waren wir mit The Violet Minefields und dem Stück Evil Eye. Es ist 20.05 Uhr am Freitagabend. Ihr hört Double Diamond hier auf Radio X Frankfurt im Rahmen von Der Himmel geht weiter.
0: Genau, vielleicht weil die Stunde voll ist, nochmal anmoderiert. Kirsten von der Heidt.
1: Und Ralf Barthelmes.
0: So, und weiter geht's in Abend. Bis 9 Uhr.
1: Horizontal und vertikal. Das Plattenregal.
0: So machen wir das doch.
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0: Hit-Hit, aber ich finde es trotzdem ein Hit. The Boots haben wir gehört mit dem Stück Live Your Life Today.
1: Ich finde, wir spielen ja sowieso all die Jahre immer nur Hits. The Bevis Front haben wir gehört. Die habe ich vor 15, noch länger Jahren sehr schön im Nachtleben gesehen an der Kunsthalle am Club. Tolle Band, Johnny Quango. Hieß der Song.
0: Davor von Marcos Roberto O Prisioniero.
1: Ahmet Kaya, großer kurdisch-türkischer Songwriter, Komponist. Ganz tragische Geschichte, wurde, glaube ich, 1999 übelst beschimpft des Landes verwiesen, weil er sich für die Kurden eingesetzt hat und ist leider darauf, kurz darauf auch im Exil verstorben, manche sagen an gebrochenem Herzen. Den haben wir gehört mit Hani Benim Genschikim.
0: Ich kann kein Türkisch.
1: Ich auch nicht. Ja, für die Türken, doch für die Türken und für die Kurden. Toller Song, toller Künstler.
0: Davor haben wir gehört von Noël Colombier La Chanson qui marche. Kann man besser aussprechen als Türkisch.
1: Ja, und davor eine kleine Rubrik mache ich ja manchmal ganz gerne. Wir haben gehört, es ist ja immer sehr schön, wenn man Lyriker im Original hört und ganz besonders natürlich von den Dichtern und Schriftstellern der Beat Generation. Wir haben gehört Jack Kerouac, der aus seinem Buch Beat Generation liest und dazu im Pendant den von uns sehr geschätzten Alvar Noto mit Uni Iso.
0: Jo, der Himmel geht weiter, Double Diamond.
1: Und gestartet diesen Blog mit dem kleinen Schnipselchen. Irgend so ein Selfmade-Ding ist aber sehr bekannt. P-Dot Water mit Radio is Dead.
0: Horizontal und vertikal ist Plattenregal, würde
1: so
0: ich mal sagen.
1: So sieht's aus. Da bin ich mal gespannt, was gleich kommt.
0: Ja, ich hoffe, ihr seid ja jetzt schon mal so ein bisschen in Partystimmung gekommen, weil wir haben ja lauter Hits gespielt. Es ist Wochenende, geht aus oder kauft euch Tickets für schöne Weekender. So zum Beispiel für die Berlin Beat Invasion im September, 17. bis 20. Da ist eines der Highlights, wenn nicht sogar das Highlight schlechthin, die Night Times aus L.A. Die werden dort spielen und von denen hören wir jetzt das Stück You Don't Love Me.

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0: Die Zeit ist verflogen, wie schön und wie heißt es schön, am End landet man doch immer beim Country und bei was für einem schönen Song, den habe ich die letzten 2-3 Jahre mehrfach schon gespielt, aber dafür sind wir hier. Tammy Wynette mit dem schönen Song Baby Come Home.
1: The Power Plant haben wir gehört mit She's So Far Out, She's In.
0: Vor einigen vielen Jahren gab es ein schönes Projekt und da gab es ganz legal eine Platte zum Download, wurde ganz offiziell angeboten und es war ein Projekt, das nannte sich Wake Up Radio. Da sind, glaube ich, 33 Stücke drauf, also die Dateien wurden angeboten und es ist von John Period, John Legend and the Roots und ganz vielen anderen, die dabei sind und die samplen sich kreuz und quer durch die Soul-Geschichte. Ist ganz fantastisch. Jetzt haben wir praktisch das letzte Stück gehört, den Epilog Wake Up Everybody featuring Maya Deval. Schaut da mal nach, ich weiß gar nicht, ob es das noch gibt, Wake Up Radio.
1: Davor haben wir das fabelhafte Stück von Terry Lee with the Revelers gehört, Hey Baby, Hey Sugar.
0: Hazel Atkins knallt immer schön rein mit Shake That Thing.
1: Und in den Block gestartet waren wir mit den Night Times und You Don't Love Me. Wie gesagt, bei der Berlin Beat Invasion im September spielen die live. Kommt da mal vorbei.
0: Ja, es ist Zeit, Tschüss zu sagen. Ein paar Minuten haben wir noch. Das, ihr lieben Leute, weil der Himmel geht weiter am Freitagabend.
1: Ja, das ist der Anfang vom Ende. Der Himmel geht weiter am Freitagabend. Double Diamond mit Herrn Ralf Barthelmes.
0: Und direkt neben mir, Frau Kirstin von Neid.
1: Und Herr Ralf lacht jetzt gerade so.
0: Ja, der Anfang, ja. 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Da könnt ihr auch Fördermitglied werden für unser werbefreies Stadtradio. Die Wiederholung gibt's morgen von 8 bis 10 und
1: für 7 Tage auf Radio X plus 7.
0: Kirstin hat noch was.
1: Genau, das, deswegen habe ich das gerade gesagt. Das nächste Stück, was kommt, wird wohl das letzte sein. Jimmy Griggs hören wir jetzt mit dem fabelhaften Stück The Beginning of the End.
0: Guck.
1: Lebe, der Anfang vom Ende.
0: Lebe geht weiter. Macht's gut. Tschüss. Schönes Wochenende. Und schönen Sommer noch.
1: Ganz genau. Nächsten Monat hören wir uns aber wieder. Da ist auch noch Sommer.

0: Ja.
1: Die Hendrix-Version kannte ich noch gar nicht.
0: Das war die Studio-Hendrix-Version, aber hast du sehr gut erkannt, dass es Jimmy war.
2: Ach ja.
0: Ja, passend zum heutigen Thema, die Toten. Da stirbt die Demokratie, hier sterben Menschen. Von daher, nein, es war nur indirekt hier zum Thema natürlich. Ja, heute 250 Jahre USA, hätte ich das mir vielleicht ein bisschen noch früher überlegt, hätte ich vielleicht eine Sondersendung gemacht. Aber so hatte ich das andere Thema schon. Nekrolog.
1: Die Sondersendung machen wir zu den Midterms.
0: Vielleicht, ja. Können wir mal überlegen.
1: Wenn es dann positiv ist.
0: Wir machen ja demnächst wieder öfter Sendung. Ich glaube, es ist die zweite in dem Jahr. Jetzt glaube ich, danach kommen ein paar mehr.
1: Ah ja.
0: Ja.
1: Na dann.
0: Yeah, yeah. Von daher.
1: Also heute die Toten.
0: Die Toten des ersten Halbjahres 2026. Genau.
2: Alle?
0: Nein. Nein. Das wäre eine Tagessendung, weil es leben ja ganz schön viele Menschen auf der Erde. Von daher kann man sich ausrechnen, wie viel pro Tag geboren werden, wie viel sterben.
1: Also in der Schule war es. Was hast du da gelernt, wie viele Menschen auf der Erde leben?
0: Ich glaube, es waren 4 Milliarden.
1: Ja, ich auch, genau. Ja. Es sind 8 jetzt.
0: Ja, ich weiß. Ja. Gut, apropos, wer ist denn eigentlich heute da? Und um was geht's? Und wer sind wir überhaupt? Und vor allen Dingen, warum?
1: Was soll das hier?
0: Sag du's.
1: Ja, ihr hört Radio X, ihr seid bei der Sendung Rätsel mit Hausmeistern. Das heißt, der Jens und ich, wir stellen schlaue Fragen. Beziehungsweise heute gilt es darum zu erkennen, wen wir meinen, der so im ersten halben Jahr 2026 denn gestorben ist. Das heißt, es geht dann eher um Persönlichkeiten, die man kennen könnte.
0: Kennen könnte, genau, richtig. Die in aller Regel einen Wikipedia-Eintrag haben. Ich habe einen einzigen dabei, ich glaube zum allerersten Mal, seitdem ich diese Reihe mache, der keinen Wikipedia-Eintrag
1: hat. Ah ja. Ihr könnt dann hier mitmachen.
0: Ja.
1: Ihr ruft an. Das ist uns am liebsten. 069 299 71211. Und wenn wir dran denken, sagen wir die Telefonnummer irgendwann nachher nochmal.
0: Ja.
1: Und die richtige oder hoffentlich richtige Antwort geben. Dafür gibt's dann nämlich einen Punkt.
0: Mhm.
1: Zusätzlich gibt's für die Anrufer noch einen Anrufpunkt. Und den Rest sagst du.
0: Ja. Also WhatsApp können wir machen. Das ist 01579-235-0245. Mastodon könnt ihr nutzen. Das ist @hausmeister mit AH. @hessen.social.
1: Das ist ein bisschen kompliziert. Also wenn man schreibt.
0: Ja, ich glaube, das haben wir schon mal gesagt. Ich glaube, es gibt 2 Accounts, aber nur der eine mit den Hessen
1: also
0: Social,
1: wenn
0: der kommt richtig zu mir.
1: Wenn ich öffne ein neues Schreibfenster in Mastodon sozusagen und schreibe dann als erstes hin @hausmeister mit AH hinten, da gibt's nur einen.
0: Ja, da gibt's nur einen. Okay. Also hört auf den Markus, das ist übrigens derjenige, der vorhin gesagt hat, und ich, von Herrn Markus ist auch mit an Bord. Hallo Markus. Ja. Braun gebrannt aus dem Urlaub zurück. So,
1: dabei hätte man eher hier braun gebrannt sein müssen.
0: Ja, stimmt. Hör mir mal mit auf.
1: Wir waren in Griechenland. Früher ist man nach Griechenland gefahren, um in die Wärme zu fahren. Jetzt wir sind dahin gefahren, weil es da ein bisschen kühler war. Ja. Da waren es nämlich nur 34 Grad oder 32.
0: Herrlich. Weißt du, was wir heute Besonderes machen? Fällt mir gerade so ein. Ich habe 42 Fragen und ich will ja die Leute animieren, doch öfters anzurufen. Diejenigen, die anrufen, die dürfen dann eine Zahl sagen und dann nehme ich eins von diesen 42 Fragen, die dürfen die Frage bestimmen, die als nächstes kommt. Ist doch mal cool, oder?
1: Super.
0: Ja, super Idee. Aber wir fangen an mit Frage 1. So. Wir fangen
1: klar. Haben wir eigentlich irgendeinen Hintergrundgedödel?
0: Nein, wir haben gar keinen Hintergrundgedödel, weil ich auch ab und zu Musik habe.
1: Ah ja, gut.
0: Aber du kannst gerne, wenn du möchtest, ein bisschen Hintergrundgedödel machen. Also sei denn du sagst, was wir sprechen, das reicht aus als Gedödel. Das
1: hat ja nichts, wenn wir mal eine unserer Sprechpausen...
0: Ja, von daher... So, am 10.01. ist mit 90 Jahren jemand gestorben, den man zuordnet als parawissenschaftlicher Präastronautik.
1: Was?
0: Ja, sowas gibt's.
1: Ja.
0: Und er hatte angeblich 1987 Kontakt mit Außerirdischen. Randbemerkung, später ist er ins Rechtsextreme gedriftet. Tja, 069, da ruft doch schon jemand an.
1: Dann sollte ich vielleicht erstmal ans Telefon gehen.
0: Ja.
1: Guten Morgen.
3: Guten Morgen, hier ist Katrin.
1: Grüß dich.
0: Hallo Katrin, guten Morgen.
3: Hallo ihr beiden. Ich weiß nicht, ob ihr beide braun gebrannt seid. Das kann man durchs Telefon nicht sehen.
0: Ich bin immer rot.
3: Das war Erich Däniken hieß der, glaube ich.
0: Ja.
1: Ach, stimmt ja. Den sehr gab's gut. Ja auch noch.
3: Ehrlich? Ich glaube, der war Schweizer, wenn mich nicht alles täuscht. Oder ist er später erst, als er reich geworden ist, hin? Keine Ahnung.
0: Ich weiß auch nicht, ehrlich gesagt.
3: Ja, ja, okay. Ciao. Oh,
1: danke.
0: Achso, halt, bleib schon.
1: Halt.
0: Du, oh, jetzt ist er so aufgeregt.
1: Ich auch, weiß aber, welche Zahl die Katrin genommen hätte.
0: Meinst du?
1: Ja.
0: Soll ich die dann nehmen?
1: Ja.
0: Ich sage übrigens, man kennt ihn ja nur als Erich von Däniken, aber laut Wikipedia heißt er Erich Anton Paul von Däniken. Ist es nicht der Hammer?
1: Ja, es ist unglaublich, ja, was manche Menschen so drauf haben.
0: Von da, pass auf, es kommt ja auch noch bei WhatsApp. Gitte gibt der Mamü einen Punkt, die auch mitgemacht hat und guten Morgen gesagt hat. Das freut mich, einen Punktwert. Der Nils sagt guten Morgen und sagt, Erich von Däniken kriegt einen Punkt. Der Thorsten sagt, guten Morgen, er macht heute Deko. Und ich soll ihm den Namen nachher nennen, dann macht er den Wikipedia-Eintrag. Aha. Und sagt auch Erich von Däniken einen Punkt. Die Ina sagt guten Morgen und sagt einen Punkt. Und die Dagi sagt guten Morgen.
1: Immerhin guten Morgen. Die Ina sagt guten Morgen und einen Punkt. Dann schreibe ich für sie jetzt Däniken auf.
0: Ich habe das übersetzt für dich. So, du bist der Meinung, die Katrin hat mir zugeflüstert, ich soll die Frage 42 nehmen.
1: Ja.
0: Die ist brandaktuell. Brandaktuell. Die Tagesschau meldete sich nämlich am 30.06. mit den Worten: Der berühmteste Polizist der Welt ist tot. Wen haben Sie gemeint?
1: Am 30.06.
0: Ja. Wen haben Sie gemeint?
1: Ja, es war doch der
0: Leslie Nielsen. Nein, der ist schon gestorben. Der ist schon tot. Von daher, ich gebe nochmal die Telefonnummer durch. 069-299-71211. Nils hat Telly Savalas geschrieben. Der ist allerdings auch schon länger tot. Nein, der war es nicht. A. Klingels.
1: Muss das sein?
0: Ja.
1: Guten Morgen.
2: Guten Morgen, Jürgen aus Kremmen.
0: Servus.
2: Der berühmte Polizist ist der Leadsänger gewesen, der Village People.
0: Ja, das stimmt.
2: Aber den Namen weiß ich nicht.
1: Stimmt, den weiß ich auch nicht.
2: Auf jeden Fall weiß der Sänger von Village People.
0: Ja, ja, stimmt, das ist richtig. Das heißt, aber ja, ich gebe dir mal einen halben Punkt, oder? Markus, reicht das oder brauchen wir den Namen? Ne? Obwohl, der Name ist schon sehr, sehr, kann man gar nicht gern kennen. Gut. Nee, gib zwei Punkte. Sag mir mal dann, welche Nummer ich das nächste Mal nehmen soll. Also von den 42 Fragen, welche Nummer soll ich nehmen?
2: 39.
0: Alles klar, super, jo, danke dir. Ciao.
1: Ciao. Und was klingelt noch auf der anderen Leitung?
0: Guck mal durch, wer das war, genau.
1: Morgen. Ach nee, bitte. Hallo, morgen?
0: Geht's Leitung 2 wieder nicht?
1: Geht wieder nicht.
0: Das gibt's doch gar nicht.
1: Ich geh noch mal dran. Morgen. Nee, Leitung 1 klingelt aber auch. Guten Morgen.
4: Ah.
1: Ja.
0: Hallo, Mamü. Morgen.
4: Die Mamü. Victor, den Middle Name kenne ich nicht, aber Willis hieß er mit Nachnamen.
0: Genau, richtig. Willis. Kriegst du auch 2 Punkte sozusagen. Genau. Sehr schön.
1: Gut,
0: super.
1: Danke.
0: Ciao. Danke dir.
4: Ciao.
1: So, ich kämpfe hier immer.
0: Weil natürlich nur der Erste, der anruft, sich die nächste Frage wünschen kann, ist ja irgendwie.
1: So, ich gucke gerade mal, ob das hier
0: sich
1: klappt.
0: Logisch.
1: Mit der Musik. Dann muss ich
0: bist du multitaskingfähig, obwohl du Mann bist?
1: Ich
0: nein, ist die Antwort. Weil ich sehe, wie er wild verzweifelt am Mischpult versucht, Extana Blue aufzurufen.
1: So.
0: Was er geschafft hat. Und jetzt sollte man Hintergrundmusik hören. Ja, hört man auch. Ja. Ja, ist glaube ich auch relativ laut. Oder?
1: Ich sollte es vielleicht eher hier laut machen.
0: Ja, und dann da wieder leise, genau. Bei A ist nicht so gut, die Musik. Und B, kann man ja auch so die Fragen hören. Habe ich ja schon gesagt, dass die Dagi einen Punkt bekommt?
1: Nein.
0: Und ich gebe der Ina mal einen halben. Magst du ihren halben auf?
1: Mag ich mal einen halben.
0: Ja. So, 39 hat der Jürgen aus Kremmen sich gewünscht. Ja. Dem tragen wir Rechnung. Und copy-paste in Mastodon rein, sodass ich jetzt vorlesen kann. Wir suchen jetzt nämlich einen einflussreichen britischen Künstler mit den Genre-Schwerpunkten Landschaftsmalerei und Porträtmalerei, der im Alter von 88 Jahren verstarb. Ich hätte da noch Tipps, aber vielleicht reicht das ja.
1: Ja, habe ich die Woche erst gelesen, noch mal was über den, aber mir fällt jetzt der Name nicht ein.
0: Hey!
1: Hier wird hier übergriffig, du. Finger weg, sonst komm ich mal.
0: Wer ruft denn da wohl an?
1: Wo klingelt es da? Hier klingelt es. Soll ich noch mal Leitung zu?
0: Nee, versuch mal lang eins. Wir gehen mal
1: morgen. Morgen!
2: Ja, morgen, Jürgen aus Krem.
0: Servus.
2: Das war David Hockney.
0: Das war David Hockney.
1: So hieß der.
0: Richtig.
1: Genau. Jo. Super, danke.
0: Super, danke dir. Ciao. Achso, Jürgen, ist er noch dran?
1: Nee.
0: Vergesse ich jetzt gerade, habe ich gerade vergessen. Ja, ich hätte nämlich noch den Tipp gehabt, A Bigger Splash.
1: Aha.
0: Du hieß eins seiner Werke. Oder Portrait of an Artist.
1: Aha.
0: Ach so. Ach so. Aber ich sag mal so rum, wenn du dir das anguckst, wirst du vielleicht sagen, ja, schon mal gesehen.
1: Wahrscheinlich.
0: Und laut ebenfalls diesem Portal, welches ich jetzt hier schon ein paar Mal zitiert habe, das teuerste Gemälde eines lebenden Künstlers. Also jetzt nicht mehr. Den Titel ist ja da demzufolge los. Ja. Aber gut. Sodle, was haben wir denn da hier? Gab noch bei WhatsApp was rein. Da hat die Mamü gesagt, David Hockney. Und kriegt also auch einen Punkt. Sehr schön. Dann darfst du dir eine Nummer wünschen. Markus.
1: Dann nehme ich die 17.
0: Die 17. Da muss ich mal hochscrollen. Wir sind schon wieder... Ach doch, wir sind bei Musik. Fantastisch. Wir sind bei Musik. Von daher, jetzt suchen wir einen Künstler, der gestorben ist. Der Name wird wahrscheinlich kaum jemand kommen, von daher reicht mir Band und Titel.
1: Aha. Das heißt, du spielst jetzt Musik?
0: Ich spiele jetzt Musik. Das heißt, du musst meins hochfahren, lauter. Und deins runter.
1: Und wo bist du?
0: Externa.
1: Ah ja. 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

0: Guten Morgen.
1: Guten Morgen, das ist doch Cake.
0: Das ist doch Cake, bist du sicher?
1: Ja.
0: Cake? Ja, sehr schön. Könnte sein, ja.
1: Aber ich weiß, mehr weiß ich nicht, was das ist. Ich nehme an, irgendjemand aus der Band, ja.
0: Ja, weißt du wenigstens, wie gesagt, das habe ich ja gemeint, den Namen wird man wahrscheinlich schwer kennen, aber weißt du, wie das Lied heißt?
1: Nee, weiß ich nicht mehr. Ich habe die CD nicht mehr.
0: Aber er singt es gerade.
1: Ich kann es nicht hören.
0: Ah, okay.
1: Also, okay.
0: Alles ciao. Klar, aber zwei ciao. Punkte mit Anruferpunkt. Ciao. Ich warte noch mal, bis jemand anruft und auch noch den Titel sagt.
2: Klingt doch mal auf Leitung 2.
0: Ich versuch's einfach mal. Rüber. Obwohl, jetzt klingt es da nicht mehr. Doch, jetzt wieder.
2: Jetzt klingt es wieder auf Leitung 1. Hm. Guten Morgen.
1: Dann gib mir doch 16.
0: Das ist die Nummer 16?
1: Ja. Oder?
0: Ja, okay. 16.
2: Alles klar, danke.
0: Super, danke dir. Aber ich warte ja noch auf den Namen des Songs. Vielleicht weiß
2: ich das nehme ich. Wie nehme ich denn das hier eigentlich ab? Das mache ich nie. Oben hier?
0: Ja.
2: Hier, tatsächlich.
0: Ja. Also so richtig drauf drücken.
2: Ja, also noch richtiger geht jetzt nicht. Jetzt ist.
0: Hallo, guten Morgen.
2: Nee, Leitung 2 will einfach nicht. Es ist ein Elend mit der Leitung 2. Guten Morgen.
3: Aber eure Leitung 2 ist echt die Pest.
0: Ja.
2: Ja, wir wissen es.
3: Ich ergänze mal die Katzen, das heißt The Distance.
0: The Distance, genau. Für dich dann 2 Punkte. Sehr gut.
3: Danke.
0: Ciao. Ciao.
2: Die Band wurde auch schon genannt?
0: Ja, Cake hat die Katze genannt.
2: Cake?
0: Ja.
2: Wie der Cake?
0: Wie der Cake. Sag bloß, sie kennst du nicht.
2: Nee. Das Lied kenne ich, aber der Name sagt mir jetzt nichts. Und jetzt ist er tot. Ach.
0: Ja, und zwar Greg Brown an der Gitarre mit 56 Jahren.
2: Das ist ja jetzt nicht so alt.
0: Nee.
2: Aber er ist schon tot.
0: Ja. Und weißt du, welche Nummer die Katrin noch gesagt hat? Was ist ich?
2: Ja.
0: Welche war's?
2: Du weißt es nicht mehr?
0: Ich glaube, es war 16. Ich bin mir ganz.
2: Es war 16.
0: Es war 16. Schwitz.
2: So warm ist es doch noch gar nicht.
0: Sodle. Also, dann suchen wir jetzt jemanden. Und da gebe ich mal Tipps. Und zwar, er war Sänger von diversen Bands, zum Beispiel Angst vor Clowns. Sagt dir das was?
2: Nö.
0: Dirty Dubbies.
2: So hießen die Bands?
0: Ja. Sagt dir das was?
2: Nö.
0: Was könnte man sagen? Gift Dwarf.
2: Das kommt mir bekannt vor, aber.
0: Nein, auch nicht. Gut, die anderen kommen, werden jetzt immer bekannter. The Hots.
2: The Hots.
0: Mhm. Auch nicht?
2: Nein.
0: Nette Rabenväter.
2: Auch nicht.
0: Eieieiei.
2: Gibt es auch Bands, bei denen er nicht gesungen hat?
0: Aber da scheint es jemand vielleicht sogar schon zu wissen.
2: Guten Morgen.
0: Hallo. Hallo?
3: Hallo? Ach so, ich habe jetzt. Ja.
2: Ja, gut,
3: Dagi hier.
0: Hallo,
3: das
0: Dagi.
3: Ist natürlich Gerd Knebel. Ich war jetzt schon wieder am Tippen, weil ich dachte, klappt nicht mit dem Telefon. Ja. Haben wir eine schöne Sendung gemacht.
0: Genau, richtig.
3: Kurz nach seinem Ableben, bedauerlicherweise.
0: Ja, das war Gerd Knebel. Die weiteren Tipps wären gewesen, die groben Junggesellen.
2: Der hätte es dann gewusst.
0: Flatsch,
3: ja,
0: Badesalz.
3: Ich kam schon drauf bei Gift Dwarf.
0: Ja, es war mir klar, dass du das schon weißt. Wir haben ja zusammen die Sendung gemacht, von daher.
3: Ja, so ist es, genau.
0: Gut. Was für eine Nummer wünschst du dir denn?
3: 12
0: ist wieder Musik.
2: Danke.
0: Okay,
3: prima, ciao.
0: Robert, ciao. 12 ist wieder Musik. Die Mamü kriegt übrigens für Gerd Knebel auch noch einen Punkt.
2: Das heißt, hier muss ich wieder ausmachen.
0: Ja.
2: Hier muss ich wieder hochziehen und die Mamü kriegt noch einen Punkt.
0: Ja.
2: Das atmet und, ja echt aus hier.
0: Ja. Vor allen Dingen Arbeit für dich, ne?
2: Ja, das meine ich ja.
0: Ja. Was ist das für eine Arbeit, das Ganze vorzubereiten?

0: An der Stimme erkennt man, welche Band es ist, oder?
1: Ja, vor allen Dingen erkennt man es an dem Akzent, wie das Englische gesungen.
0: Da hat es ja auch jemand schon erkannt. Aber wer ist gestorben?
1: Guten Morgen.
2: Ich will jetzt auch mal anrufen.
1: Endlich.
2: Ja, also ich mag die überhaupt nicht. Das
1: willkommen im Club.
2: Festhalten.
1: Dafür kriegst du gleich noch einen Punkt.
2: Aber unüberhörbar Scorpions.
0: Ja.
2: Ich weiß gar nicht, wer ist denn da gestorben? Einer der Schenker oder wer? Oder?
0: Das sollst du mir doch sagen.
2: Ja, ich sag mal, Michael Schenker ist, glaube ich, der Scorpions-Typ. Ne? Der hat auch noch einen Bruder. Ich sag mal Michael Schenker, aber ich weiß es überhaupt nicht.
0: Okay, Michael Schenker war genau ein Jahr bei den Scorpions und nein, er lebt noch.
2: Okay, dann ist es der andere, aber, oder nicht? Die haben doch, na egal.
0: Aber für Scorpions gibt's einen Punkt. Und weißt du auch, wie das Lied heißt?
2: Nein, selbstverständlich nicht.
1: Ja, sehr gut, noch ein Punkt, ja.
0: Okay, aber das reicht mir nicht, damit du dir die nächste Nummer wünscht hast. Das war mir einfach zu wenig.
2: Mann, bist du streng. Ja, ja gut, ich versuch's nochmal später.
0: Alles klar, super. Ja, ciao.
1: So, ich probier's nochmal auf der Leitung 2. Hallo, morgen. Nee, ich bleib ja... Ich habe abgenommen, zeigt mir abgenommen und dann sagt er, so jetzt klingelt es wieder.
0: Also es geht einfach scheinbar nicht. Versuch einfach die Leitung 1. Wir müssen heute nur mit Leitung 1 Vorlieb nehmen.
1: Guten Morgen.
3: Wie immer nur mit Leitung 1. Auf der Leitung 2 hatte ich jetzt wieder die Meldung, dass der gewünschte Gesprächspartner nicht erreichbar ist.
1: Am besten gehe ich gleich mit diesen Worten an die Leitung 2 dran. Ich nehme ab und sage, der gewünschte Gesprächspartner...
3: Ja. Ja, da hast du aber eine sehr weibliche Automatenstimme, wenn du das machst.
1: Ach, ich bin vielseitig talentiert, ja.
0: Nur mit dem Telefon abheben, da hapert's mal. Ja.
3: Ich finde die Scorpions auch ganz abscheulich, aber der Mann hieß Francis Buchholz.
0: Ja, das war der Bassist, genau.
1: Gut, prima.
0: Und gleich, wie heißt denn das Lied?
3: Keine Ahnung. Ich finde die, wie gesagt, ganz abscheulich.
0: Ja,
3: ich werde den Teufel tun, mir das Lied zu merken.
1: Gut, aber eine Nummer brauchen wir noch.
0: Ja, dann darfst du eine Nummer sagen, genau.
3: Ah, darf ich eine Nummer sagen, sage ich 11.
0: 11. Okay.
1: Alles klar, danke.
0: Ciao. So, ich guck mal, was noch gekommen ist. Die Dagi hat beides gewusst. Francis Buchholz, Scorpions, gibt 2 Punkte. Und der Michael aus Sinzig macht auch mit und kriegt für Scorpions 1 Punkt. Und bei Mastodon ist immer noch niemand da, erstaunlicherweise.
1: Weil ich heute hier bin.
0: Na, der Harzhamster macht ja öfters mit.
1: Stimmt.
0: Ja. Von daher, ich sag nochmal, ihr dürft auch bei Mastodon mitmachen. @hausmeister mit AH. Mhm. Meiner Ansicht nach @hessen.social noch danach, aber laut Markus reicht @hausmeister.
1: Ich kann ja gerade mal gucken, weil vielleicht macht er das bei mir auch nur, weil ich das schon so oft aufgerufen habe, dass der den
0: ja, ich glaub,
1: als,
0: daran liegt,
1: als Favoriten...
0: Ja. Oder dass du selber im hessen.social bist. Das geht ja auch. Dem Tenant.
1: Also,
0: weil wenn du von einem anderen Tenant...
1: Haus.
0: Anyway, das Lied hieß übrigens, und deshalb habe ich es ausgesucht, wie hieß es eigentlich? Kicks After Six, weil nämlich da Francis Buchholz das Lied mitgeschrieben hat.
1: Guck mal, er zeigt mir nur 2 Ergebnisse an.
0: Das eine bist du und das andere ist gar keine. Ach, da unten.
1: Und es ist beides Male, sind das wir.
0: Ja, aber das Recht wird nicht gelesen.
1: Ja, ich nehme auch immer nur das Link und dadurch habe ich das auch nie hinterfragt.
0: Ja, aber das Rechte wird nicht gelesen, deshalb.
1: Aber das Rechte ist dann eben nicht @hessen.social.
0: Nee, das ist @mastodon.
1: Insofern scheint der wirklich nur bei den Richtigen dann anzuzeigen. Also es sollte genügen.
0: Anyway. Jetzt suchen wir übrigens einen Schauspieler.
1: Und jetzt hat er hier die Musik
0: ausgemacht.
1: Ach so, ich muss ja
0: hier... Nee, du hast, glaube ich einfach nur ein bisschen wieder anmachen, glaube ich.
1: Muss ja hier auch wieder anmachen.
0: Ja. Wir suchen nämlich jetzt einen US-Schauspieler, der mit 71 Jahren verstorben ist. Das reicht natürlich noch bei weitem nicht. Von daher gebe ich mal ein paar Filmtitel durch, wo er mitgespielt hat. Coming Home. Long
1: it's
0: Riders.
1: Home, it's coming home.
0: Long Riders.
1: Fällt mir jetzt kein Lied zu ein, okay.
0: Flucht aus L.A. Auch nicht. Django Unchained. Und da sagst du ja auch immer noch nichts.
1: Nee, den habe ich auch nicht gesehen.
0: Okay, okay, okay. Ich sag mal so, so richtig total bekannt war er jetzt auch nicht, aber man kann ihn schon.
1: Ist etwa der Django gestorben?
0: Nein.
1: Morgen.
3: Hi, Robert Carradine war das.
0: Robert Carradine, das ist richtig.
1: Gut.
0: Woher kennst du den?
3: Mindestens mal aus Django Unchained.
0: Ja.
1: Der Bruder von David Carradine.
0: Nee, ich glaube.
1: Keine Ahnung.
0: Lass mich gucken. Er war der Sohn von John Carradine.
1: Ah ja. Wie sonst?
0: Bruder von Keith Carradine. Halbbruder von David Carradine.
1: Ach, siehst du mal.
3: Ach was.
1: Ich kenne ihn aus. Jetzt kriegst du einen Punkt für.
0: Wie du möchtest.
1: Ich war nur der Halbbruder, ich krieg nur einen halben Punkt.
0: Ja, dann mach den halben Punkt. Ja.
1: Okay, danke. Tschüss.
3: Ciao.
0: Ciao. Jetzt wollte ich noch fragen, welche Nummer. Aber gut. Meister Thorsten übrigens, Robert Carradine, einen Punkt. Und die Ina auch für Carradine einen Punkt. Wie gesagt, wenn man das Gesicht sieht, wird man sagen, ja, kennt man. Ich persönlich bin nie auf den Namen gekommen. Gesicht ja, aber Name ist ja bei vielen Schauspielern so, gell? Also, ja. Wo man einfach nur bei den richtigen absoluten Topstars.
1: Das ist bei uns umgedreht, wenn wir auf der Straße laufen und.
0: Aber nur wenn wir sprechen.
1: Da denken die Leute Gesicht nein. Und wenn man dann reden, sagt er Stimme ja.
0: Ah. Dich kenne ich doch. Harzhamster hat mich gehört und hat guten Morgen gesagt.
1: Sehr schön.
0: Von daher, wir schreiben ihn schon mal als Teilnehmer mit auf. Genau. Haben wir eigentlich schon mal gesagt, wie man hier mitmachen kann?
1: Ja.
0: Ja? Gut. Blöde Sache, wenn man geschlossene Fragen stellt. Gell? Aber wie kann man denn hier mitmachen?
1: Ja. Gut kann man mitmachen. Ihr ruft an. 069-299-71211. So haben das bislang die Katrin, die Mamü, der Nils und die Dagi und der Jürgen gemacht.
0: Richtig, stimmt. Jürgen hat auch angerufen.
1: Ihr ruft an 069-299-71211. Das hat den Vorteil, es gibt auch noch einen Anrufpunkt obendrauf. Den gibt es also auf jeden Fall, auch wenn die Antwort falsch ist. Der Nachteil ist, man kann sich ganz fürchterlich live blamieren.
0: Doch, es geht doch. Wir können ja mal testen hier, wer jetzt gerade angerufen hat. Vielleicht will er einfach nur eine Nummer mal durchgeben. Gucken wir mal.
1: Guten Morgen.
4: Guten Morgen. Hallo. Das ist eine Anruferin.
0: Anruferin, ja.
4: Aber, gut. Ich wollte was sagen zur Radiostimme. Ich glaube, ich habe die Mami mal im Supermarkt gesehen.
0: Oh!

0: Welche?
1: Drei.
0: Okay, super, danke.
2: Ciao.
3: Jetzt klinge ich nochmal auf Leitung 2. Wir sind ja da unermüdlich.
0: Hallo,
3: morgen. Der gewünschte Teilnehmer ist momentan nicht erreichbar. Piep.
0: Wir gehen zur Frage 3.
3: Es klingelt aber trotzdem.
0: Ja, aber jetzt lass mal.
3: Es klingelt auf Leitung 1.
0: Ja, dann du bist der Herr der...
3: Morgen.
4: Morgen. Ich wohne nicht im Ostend. Ich wohne quasi um die Ecke von der Katrin. Ich wohne in Niederursel.
3: Und da, ja. da warst du in einem Bio-Supermarkt und hast die Kassiererin nicht verstanden.
4: In einem Bio-Supermarkt in Niederursel? Wir haben nicht mal einen.
0: Nee, es war nicht Niederursel, es war woanders. Aber ich weiß jetzt nicht genau, wo. Aber ich glaube, Katrin hat es, glaube ich,
3: erwähnt. Sie hat gar nicht gesagt, wo. Das haben wir jetzt einfach mal geschlossen, weil die Katrin ja da oben in Hedernheim wohnt.
0: Aber...
4: Das müssen wir noch klären.
0: Genau. Alles klar. Ciao. Machen wir mal die Frage 3. Und jetzt suchen wir endlich mal einen deutschen Politiker.
3: Endlich ist mal ein deutscher Politiker.
0: Ja, in dem Fall jetzt aber schade. 20 Jahre lang war er direkt gewählter Abgeordneter im Bundestag, meistens bei der SPD, wechselte aber dann 2018 zur Die Partei. Und ehrlich gesagt, sollte das eigentlich ausreichen.
3: Echt?
0: Ja. Um es zu wissen.
3: Ich weiß es aber nicht.
0: Warum nicht? Ich kann dir sagen, er war jünger als du und jünger als ich.
3: Tja, das
0: nimmt Folge an
3: mit dem Laufe der Zeit immer schwieriger, älter zu sein.
0: Ja, also jetzt übertreibt man nicht. Also ein paar Jährchen haben wir möglicherweise schon noch auf dem Buckel.
3: Es klingelt. Morgen.
5: Guten Morgen, der Stefan G. hier. Hallo, guten Morgen, ihr Lieben.
0: Servus.
5: Hallo. Das ist doch bestimmt mein Parteikamerad Martin.
0: Martin Sonneborn, oder was?
5: Ja.
0: Der ist nicht tot.
5: Bei Toten? Nein, Gott bewahre. Ach, Toten, oh meine Güte. Ich hatte erst einen Kaffee, es tut mir leid. Dann höre ich wieder ganz genau zu, leg mich wieder hin und versuche es in der nächsten Runde.
0: Aber wenn so viele
3: totgesagte Leben länger, insofern hat Martin Sonneborn jetzt...
0: Ja, aber ich meine, wenn du da sagst Parteikamerad, wer war denn von euch Parteikamerad und war im Bundestag? Die müsstest du doch kennen.
5: Das müsste aus der Pistole geschossen kommen. Ja, kommt es aber nicht.
3: Genau.
0: Eieiei.
5: Okay, ich mache meine Hausaufgaben nochmal.
0: Ja, okay.
3: Gut.
0: Ciao.
3: Erst nochmal Parteibuch rausholen, Parteiprogramm lesen,
0: ja.
3: Abgeordneten durchgehen und auswendig lernen. Und
0: ich kann dir sagen, die Dagi hat es gewusst.
3: Da kriegt sie Punkt und es klingt nochmal.
0: Ja.
3: Guten Morgen.
4: Guten Morgen. Ich warte jetzt einfach immer ganz brav, bis ihr aufgelegt habt. Dann habe ich wieder Leitung 1.
0: Sehr schön.
3: Wirklich. Alles erziehungsmöglich.
4: Marco Bülow.
0: Ja, richtig, genau.
3: Hätte mir jetzt nichts gesagt.
0: Ja.
3: Okay, danke.
0: Sehr gut,
4: ciao. Prima.
3: War das der vom Bülow-Bogen?
0: Nein. Aber man könnte ihn kennen und er hat auch wirklich immer schlaue Sachen gesagt. Also, es ist halt so wie oft. Jetzt habe ich wieder vergessen zu fragen.
3: Er hat immer schlaue Sachen gesagt.
0: Ja.
3: 2 und 2 ist 4.
0: Na. Nee, war schon...
3: Das war mal schlau, ja.
0: Ja, von daher frage ich dich jetzt schon wieder, welche Nummer?
3: Dann nehmen wir diesmal die Glückszahl 13.
0: Die Glückszahl 13, hat man die nicht schon? Nee, die hat man noch nicht. Sehr gut, dann nehmen wir die 13. Und dann kann ich mal das hier Copy-Paste reinmachen.
3: Wieso klingelt es jetzt?
0: Kann ich dir nicht beantworten.
3: Wieso hat es jetzt wieder aufgehört?
0: Wir suchen nämlich wieder einen US-Schauspieler. Diesmal jemand, der mit 53 Jahren gestorben ist, also noch ein Jahr jünger als Marco Bülow. Und den man von... aus folgenden Filmen kennen könnte. Painkiller Jane.
3: Ganz bestimmt kenne ich den daher nicht.
0: Charmed.
3: Auch das nicht.
0: The Last Ship.
3: Auch das nicht.
0: Grey's Anatomy.
3: Nee, sowas gucke ich auch nicht.
0: Auch nicht. Puh. Dann wird's schwierig. Wobei Meister Thorsten es gewusst hat.
3: Aha.
0: Ja. Und ich sag mal so, auch wenn du den suchen solltest in einer Suchmaschine deiner Wahl und dann auf ein Bild klickst, dann würde ich sagen, oh ja, doch, kommt mir irgendwie bekannt vor.
3: Dann mach ich das doch mal, sobald wir den Namen haben.
0: Ja. Mach das mal.
3: Ich, ich,

0: Aha. Ich weiß jetzt, wie er heißt.
1: Ja, aber er kennt ihn wahrscheinlich immer noch nicht, weil der Name hat ihm nichts gesagt.
2: Nee.
1: Michael aus Sinzig hat jetzt Grey's Anatomy gesagt. Ja, das hatte ich ja schon gesagt. Nee, aber es klingelt.
2: Den kenne ich nicht.
1: Es klingelt.
2: Ich kenne ihn trotzdem nicht. Da hättest du mich rütteln und schütteln können. Ich hätte nicht gekannt.
1: Ja, ist nicht gekannt.
2: Guten Morgen.
3: Ja, Jürgen, was kann... Grey's Anatomy, das ist Eric Dane gewesen.
1: Eric Dane ist richtig.
2: Der Dane, genau.
3: Nee, gut.
1: gut. Welche Nummer darf ich denn?
2: Ach so, ja.
3: Ja, 15.
1: 15 hat mir noch nicht, sehr gut, genau.
2: Oh, danke,
1: super.
2: Ciao.
1: Danke, ciao. Ich markiere erstmal hier die 13 als gefragt und kommen wir zu 15. Ich befürchte, dass wir nachher einen Musikmetzel haben, weil es sind ziemlich viele Musik bis jetzt übersprungen worden, aber die Lebensfolge noch alle offen sind. Ja, so sieht's aus. Jemand, den du kennst, Meister Markus.
2: Ach, endlich.
1: Ich setze dich also unter Druck. Ich hoffe, du merkst es.
2: Ja.
1: Weil jetzt kommt nämlich eine Frage zur Philosophie und Soziologie.
2: Aha.
1: Naja, wir machen ja Bildungsradio. Von daher, wir suchen jemanden, der dem entspricht, der 96 Jahre alt geworden ist. Ja. Theodor-Heuss-Preis. Friedenspreis des deutschen Buchhandels. Holberg-Preis. Kyoto-Preis. Sehr hoher Preis international, nebenbei bemerkt. Dagi meint Adorno. Also ich möchte jetzt nicht lügen, aber ich glaube, Adorno ist schon
2: länger tot.
1: Ein paar Jährchen.
2: Ich gehe mal ans Telefon. Guten Morgen.
4: Guten Morgen, ich versuche es mal mit Jürgen Habermas.
1: Das sieht gut aus. Adorno ist quasi kurz nach meinem Geburt gestorben.
4: Ja, ich habe nur mal seinen Schreibtisch da irgendwo verglast gesehen. Also von daher muss er tot sein, sonst drückt er den nicht raus. Okay.
1: Ja. Welche Nummer?
4: Ihr hattet, glaube ich, die 14 noch nicht, oder?
1: Das stimmt.
4: Ja, sehr dann nehme ich die.
2: Danke.
4: Okay,
2: super.
4: Ciao.
1: Friedrich Ernst Jürgen Habermas mit 96 Jahren. Und das Gesicht kennt man ja auf jeden Fall, würde ich mal behaupten.
2: Ja, weil er...
1: Genau.
2: Ja. Jetzt klingelt nochmal. Guten Morgen.
5: Morgen. Kann ich nur wiederholen, Jürgen Habermas. Und bei dem habe ich sogar zwischen 84 und 88, als ich Philosophie studiert habe in Frankfurt, noch gehört.
2: Ach, guck mal an.
1: Da bist sehr schön.
2: Du bist ein Zeitzeuge sozusagen.
5: Ja, ja. Da gab es auch noch den Alfred Schmidt. Da gibt es unten in der Bockenheimer Warte ja diese wundervollen Fotos. Und da sitzt einer und sieht eigentlich eher aus wie ein Metzgermeister und doziert wild, fuchtelnd vor sich hin. Hm. Bei dem hatte ich auch.
2: Ah ja. Gut, prima. Vielen Dank.
5: Ciao.
1: Ciao, danke. So, es hat übrigens jemand auch mitgemacht. Allerdings nur mit einer Telefonnummer. Ich habe ihn jetzt mal gefragt. Name, Anschrift,
2: und was
1: Einkommen.
2: Was, hat er auch eine Zugröße? Hat er auch eine schlaue Antwort
1: gegeben? Ja, hat Jürgen Habermas gesagt.
2: Also ich schreibe mal auf Nummer und Jürgen Habermas.
1: Genau.
2: Ein Punkt.
1: Und vielleicht kommt es ja noch. Und die Katrin hat eine Nummer gesagt gehabt. Gell? Ja, genau, richtig. Das heißt, jetzt kannst du wieder deins ein bisschen leiser machen. Brauchst du ja nicht ausmachen, nur ein bisschen leiser. Oder auch ganz runterziehen, wie auch immer. Und wir hören einen wunderschönen Song. Leider, ich glaube, die Nummer 3 oder Nummer 4 dieser Band von uns gegangen.
2: Auch, wenn ich ihn sage.
1: Von daher, mach's laut!
2: Yeah, laut.
1: Yeah!

0: Da klingelt er doch aber auch.
1: Ja, sehr gut.
2: Guten Morgen.
3: Morgen, das sind die Pokes, ne?
1: Das sind die Pokes.
3: Und es ist nicht der normale Sänger, es ist Spider Stacy.
1: Spider Stacy lebt. Er ist einer der wenigen, die noch leben.
3: Mist.
1: Ja,
2: Mist? Also ja, wirklich.
1: Wir freuen uns,
2: dass Spider Stacy
3: da ist. Ja, natürlich. Hilfe, so wollte ich das nicht verstanden haben.
1: Ja. Und Shane McGowan ist auch schon tot, sozusagen. Also der war es auch nicht. Er singt normalerweise nicht, wie gesagt. Er spielt normalerweise die Drums. Oder hat die Drums gespielt.
3: Lass mich in mich gehen.
1: Aber Pokes ist ja schon mal ein Punkt wert.
2: Genau.
1: Und ein Anruferpunkt.
3: Ciao.
2: Ja, jetzt hat sich ausgedrummt. Ne?
1: Ja. Meister Thorsten, Pokes, ein Punkt. Meister Dagi, 2 Punkte. Und er hat auch den Titel gesagt. Und die Ina sagt nur Shane McGowan. Nein, wie gesagt, er lebt noch. Aber ich sag mal so, bei Shane McGowan kommt man heute auf Pokes, ich würde dir einen Punkt geben. Ja, würde ich mal.
2: Gut.
1: Ja,
2: und jetzt klingelt es nochmal.
1: Dann
2: guten Morgen.
4: Ja, hi Jungs. Immer noch kremmen. Ja, die Mami sagt, es waren die Pokes und das war der Andrew Rankin.
1: Andrew Rankin.
2: Sehr gut.
1: Genau.
2: Okay. Danke.
1: Bald. Welche Nummer?
2: Nummer,
4: ja,
2: genau.
4: 17.
1: 17 war schon.
4: Mann,
1: 33. Die ist noch frei.
2: Gut. Danke.
1: Danke.
2: Ciao.
1: So, kurz mache ich erstmal kopieren. Und jetzt muss ich erst nochmal gucken. Also, der Nils hat gesagt, Shane lebt nicht mehr. Das ist absolut richtig. Hat auch nie jemand was anderes behauptet. Aber er ist, wie gesagt, nicht im Jahr 2026 gestorben, sondern ich befürchte, es war schon 2024. Oder war es erst letztes Jahr? Weißt du es?
2: Nö.
1: Ich glaube, es war schon 2024. Ich glaube, es war relativ...
2: Ich gönne ihm, dass es erst letztes Jahr war.
1: Nicht viel später als Sinead O'Connor. So, und die Nummer hat übrigens auch Pokes gesagt.
2: Gut.
1: Ja, und es ist Roland aus Oberursel, der schon mal dabei war. Und den ich letztens getroffen habe. Hallo Roland, sei mir gegrüßt. Also, schön, dass du mitmachst.
2: Es klingelt nochmal.
1: Ja.
2: Guten Morgen.
5: Morgen. Für jemanden, der zwischendurch auch Kunden hat und dekoriert, was hat das denn mit den Nummern auf sich?
2: Das ist die Telefonnummer, die
1: bei WhatsApp reingekommen ist.
2: Nein, wenn wir fragen, welche Nummer als nächstes, dann geht es um die nächste Frage.
5: Ah, Raffi Tückisch. Okay, ja. Wahnsinn.
2: Ja, gell?
1: So sieht's aus.
2: Ciao.
1: Was man alles macht, gell? Um die Leute noch mehr zu animieren, mitzumachen.
2: Meinst du, das ist jetzt Animation?
1: Ja, glaubst du nicht, dass das so ein Marketing-Trick ist? Dass
2: Leute jetzt anrufen und sagen, oh, da kann ich endlich mal eine Nummer sagen.
1: Ja, nein, da kann ich bestimmen, welche Frage jetzt kommt, sozusagen.
2: Wenn ich nicht weiß, was dahinter steckt.
1: Ja, aber ist doch egal. Das geht ja mehr so Psychologie. Weißt du, du hast nie Psychologie studiert, oder?
2: Nein.
1: Ich auch nicht. aber hobbymäßig.
2: Ja, das sind die schlimmsten, die Hobbypsychologen, ja.
1: Hobbymäßig doch eindeutig. Da bin ich Weltklasse drin. Also. So, wir waren bei der Frage 33, die der Jürgen aus Kremmen sich gewünscht hat. Und ich stelle sie mir rein hier in Mastodon und lese sie jetzt wieder ab. Wir suchen nämlich einen deutschen Schauspieler, der mit 83 Jahren gestorben ist. Und ich nenne jetzt wieder einmal bekannte Filme. Und ich sag mal, in dem Fall kennt man die Filme auch wirklich. Aber ich hätte, glaube ich, Hunderte nennen können, weil er hat in so vielen Filmen mitgemacht. Also von daher jetzt nicht unbedingt als absoluter Hauptdarsteller bekannt. Aber man kennt ihn. Münchner Geschichten. Gandhi. Man kann es kaum glauben.
2: Gandhi.
1: Ja. Das Wunder von Längede. Anwalt Abel. Sowie zahlreiche Tatorte. Aber ich glaube, Münchner Geschichten war
2: bekanntermaßen raus bei Tatorten. Ja. Wenn es nicht gerade Hans-Jörg Felmi war, dann...
1: Gott.
2: Das klingelt aber.
1: Ja, es klingelt.
2: Guten Morgen.
6: Hi, das war Günther Maria Halmer.
1: Das war Günther Maria Halmer. Das ist richtig.
2: Das ist wahrscheinlich und auch so jetzt? Einer, den ich vom Gesicht her kenne.
1: Ja, auf jeden Fall. Also wirklich.
6: Oh, auf jeden Fall. Das ist ein sehr einprägsames Gesicht.
1: Ja.
2: Na gut.
6: Und jetzt lege ich nicht sofort wieder auf, sondern sage eine Zahl.
2: Sehr gut.
6: Okay, da die 42 ja schon weg ist, sage ich die 41.
1: Die 41 ist noch nicht weg, genau. Sehr gut.
2: Danke.
1: Merci. Ciao. Sie ist allerdings dann jetzt gleich weg.
2: Haben wir noch andere Antworten?
1: Nein. Ah doch, Ina. Oder habe ich das schon gesagt?
2: Nee.
1: Nein. Harzhamster hat nur guten Morgen gesagt. Schade.
2: Ich finde es nicht schade, wenn jemand guten Morgen sagt.
1: Ja, aber noch mehr.
2: Einen sehr schönen guten Morgen zum Beispiel.
1: Zum Beispiel. So, endlich mal was zur Erkennungsmusik des heutigen Thema-Tages. Also nicht zur Erkennungsmusik, sondern zum zweiten Lied. Nämlich zu USA. Wie hieß denn der Vorsitzende der US-Notenbank, der jetzt im Alter von 99 Jahren gestorben ist? Und er war Vorsitzender der Notenbank einen langen Zeitraum, 1987 bis 2006.
2: Das war der Herr Fett.
1: Davon war er quasi, genau.
2: Ja, der Name fällt mir jetzt nicht ein. Aber da habe ich auch das Gesicht vor Augen tatsächlich.
1: Aber nicht den Namen?
2: Nee.
1: Aber der Name sagt dir was. Also wenn man den sagt, dann ja logisch.
2: Ja. Guten Morgen.
7: Ich glaube, der hieß Greenspan. Guten Morgen.
1: Guten Morgen. Glauben oder wissen, das ist immer die Frage.
7: Was?
1: Glauben oder wissen?
7: Greenspan.
1: Yeah, es geht doch. Genau. Sehr gut.
7: Okay,
1: und danke. Hast du noch einen Halt? Halt, sie will immer wieder aufhören.
7: Was?
1: Welche Frage darf ich denn als nächstes stellen?
7: Ach so, 40.
1: 40 ist, ja, ist Halbmusik. Sehr gut. Okay.
2: Danke.
7: Okay, ciao.
1: Ciao.
2: Es klingelt nochmal auf Leitung.
1: Okay, ruhig mal dran.
2: Zwei. Ich gebe es ja nicht auf, ne?
1: Ja.
2: Guten Morgen.
1: Nee. Also, Leitung 2.
2: Er legt auch automatisch wieder auf.
1: Scheint nicht zu funktionieren.
2: Klingelt wieder, jetzt nimmt er wieder ab. Hallo? Und jetzt ist er aufgelegt, okay.
1: Ich kann dir sagen, dass der Thorsten Alan Greenspan gewusst hat, dass die Ina Alan Greenspan gewusst hat und dass die Dagi gesagt hat, Halmer lief letzte zuerst im Fernsehen. Ja, das mag sein. Und dass der Roland gesagt hat, Alan Greenspan.
2: Mhm.
1: Und dass die Ricarda, die schon lange nicht mehr mitgemacht hat, auch Alan Greenspan gesagt hat. Ich weiß jetzt nicht mehr, woher sie kommt, aus welchem Stadt, Gegend.
2: Ja, man sagt die, um ehrlich zu sein, jetzt.
1: Doch, sie hat mitgemacht, sonst wäre sie ja auch nicht hier bei mir drin. Ich frage sie mal. Aus welcher Gegend kommst du denn? Fragezeichen, Enter. Ah, Frankfurt hat sie schon dazwischen geantwortet. Frankfurt! Ja.
2: Stadtteil wäre, um ehrlich zu sein, noch nett. Also wir wollen jetzt nicht ins
1: Detail. Du meinst für unsere Chronistin sozusagen, dass sie dann...
2: Genau, Haarfarbe, Schuhgröße und so brauchen wir jetzt nicht, aber Stadtteil wäre nett.
1: Enkheim. Das ist das tiefer gelegte, nicht das Bergen.
2: Genau.
1: Ja. Sehr gut.
2: Bei mir um die Ecke.
1: Bei dir um die Ecke, stimmt.
2: Ja.
1: Ja. Könnt euch ja mal besuchen kommen.
2: Eben.
1: Mal Hallo sagen.
2: Kuchen mitbringen.
1: Ja.
2: Ja.
1: Autogramme geben.
2: Genau.
1: Was man halt so täglich macht.
2: Ja, eben, ja.
1: So, jetzt habe ich schon wieder die Nummer vergessen. Ah ja, 40 war es, genau.
2: 40 war es, genau.
1: Jetzt kannst du entscheiden, soll ich ein Lied spielen oder soll ich erstmal nur fragen, wen ich suche? Was meinst du?
2: Es ist ein ganz bekannter und wenn du das Lied spielst, weiß man sofort.
1: Wenn man das Lied spielt, weiß man es vermutlich eher. Und die ist aber unter einem Künstlernamen bekannt, sag ich mal so rum. Und ich würde den richtigen Namen einfach nur nennen und dann fragen.
2: Ja, dann machen wir es so.
1: Machen wir es so?
2: Ja.
1: Okay. Patricia Porras. Mit 80 Jahren. Letzte Woche gestorben. Ja, unter welchem Namen kennt man Patricia Porras?
2: Ich erinnere mich, dass ich was gelesen habe. Aber, Letzte Woche war ich noch im Urlaub.
1: Also deshalb. Deshalb. Das ist der einzige Grund, weshalb du das nicht weißt.
2: Ja, am Strand und später im Pool. Und
1: ja, und davor wusstest du, wer Patricia Porras ist. Und,
2: da ist aber im flüchtiges Urlaub, Wissen, das man aufnimmt.
1: Urlaub ist es dann einfach weg. Es ist weg.
2: Es klingelt.
1: Ja.
2: Guten Morgen.
8: Guten Morgen. Das müsste Gesh Partie gewesen sein.
1: Gash-Party.
2: Jetzt, wo du sagst, die kennt man natürlich, ja.
3: Ich, oh, die war so großartig, echt.
1: Ich guck mal, ob
2: sie... Ja, ich war ganz erstaunt, dass sie schon 80 ist.
3: Oh. Ja?
2: Ja.
3: Ich auch. Und selbst als Etienne rausgekommen ist, war sie nicht mehr ganz jung.
2: Ja, ja, da war die auch schon 43 oder 47 oder irgendwie sowas. Mhm. Da war ich, ich hätte auch gedacht, die ist jetzt vielleicht in den 60ern.
3: Du. Nee, ich hätte auch gedacht, dass die eher so in meinem Alter ist und wäre jetzt Anfang 60 oder so. Aber eben. Nein, die so war richtig irren. Alt.
2: Ja.
3: Ja, aber oh, ist war die toll. Echt.
2: Ja, das war schon eindrucksvoll.
1: Fand welche ich. Nummer ja. hättest du denn für als nächstes?
3: Ah, stimmt. Das hätte ich fast wieder vergessen. Dann nehme ich mal die 35, wenn die nicht weg ist.
1: Ich guck mal gleich danach. Wir hören aber kurz mal Gash-Party mit Etienne.
3: Oh okay. Ja, gerne.
1: Wenn der Markus die Regler vertauscht, hochzieht.
2: Ja, jetzt muss ich nur hier das hier ausmachen. Ciao.

0: Gash Party war das. Mit Etienne. Und wie gesagt, ihr richtiger Name war Patricia Porras. 80 Jahre. So, jetzt kommen wir zu jemandem, den ich wirklich tollen Schauspieler empfunden habe. Bevor ich das allerdings sage, Thorsten kriegt noch einen Punkt für Gash Party. Und die Dagi auch. Und zwar suchen wir einen deutschen Schauspieler. Mit 68 verstorben.
1: Eieiei.
0: Den man aus folgenden Filmen kennt. Und man sollte ihn jetzt wirklich kennen. Auch du, lieber Markus.
1: Oh, oh je.
0: Ja, ich setze dich unter Druck.
1: Ja.
0: Sophie Scholl, Die letzten Tage. Der Untergang. Schindlers Liste. Bader-Meinhof-Komplex. Geschichte des Brandner Kaspar. Tatort im Schmerz geboren, dieser Jahrhundert-Tatort. Er war der Erzähler.
2: Keine Ahnung.
0: Und für die Leute, die, ja, München-Nord, sagen wir einfach so. München-Mord, so hieß es, das habe ich nie gesehen. Ich habe nur die anderen Filme gesehen. München-Mord, aber da war er wohl auch.
1: Das sagt mir immer noch nicht. Keine Ahnung.
0: Nicht, aber es ruft jemand an.
1: Guten Morgen.
3: Ja, guten Morgen, Jungs, Krem. Das war Alexander Held.
0: Alexander Held ist richtig. Aha.
3: Ja, der ist ganz früh gestorben, jetzt mit 68, habt ihr ja, glaube ich, auch gesagt.
0: Genau, ja.
3: Okay.
0: Ja, aber war doch super, also ich fand ihn wirklich klasse.
3: Ja.
0: Was hast du denn für einen Wunsch für eine Ziffer?
3: Mann.
0: Ich gebe mal einen Tipp.
3: Es geht nicht, ne?
0: Nee, ich gebe mal einen Tipp. Es gibt auch Zahlen zwischen 1 und 20.
3: Ach, dann mein wahres Alter, 16.
0: 16, sehr gut.
1: Oh, ja,
0: haben wir ja schon.
3: Ach, Menno, 18.
0: Ja, sehr gut. Okay, top.
1: Danke.
0: Danke, ciao.
1: Ich glaube, so langsam verkehrt sich das ins Gegenteil, dass die Leute eben nicht mehr
0: anrufen. Nee, es ist noch, wir sind noch nicht, ich habe extra gerade gezählt, wir sind noch nicht auf der Hälfte.
1: Weil sie sich unter Druck gesetzt fühlen, jetzt eine Zahl nennen
0: ach
1: zu
0: so,
1: müssen.
0: Ach so, meinst du, ach so, meinst du es? Ja. Dass das dann weniger anrufen?
1: Genau. Oh, ich rufe lieber, ich weiß es zwar,
0: sie können,
1: aber dann muss ich auch noch eine Zahl nennen.
0: Wir können es ganz crazy nennen und machen, die können frei entscheiden, ob sie eine Zahl nennen oder nicht.
1: Ja.
0: Ja. Fördert die Freiheit.
1: Oder so. wir machen es einfach so, Schuldumkehr sozusagen. Die müssen selber dran denken, eine Zahl zu nennen. Wenn sie keine nennen, ja dann.
0: Ja. Ja, absolut. Meine Lieblingsfrage, wer konnte bis unendlich zählen? Sogar zweimal.
1: Okay, das weiß dann sogar ich. Ja.
0: Da kannst du dir einen Punkt notieren.
1: Oder wer hat bei Liegestützen die Erde nach unten gedrückt?
0: Genau. So, da hat die Dagi souverän den falschen
1: genannt. Ja, den falschen genannt. Also, den Lieblingswitz in dieser Richtung hatte mir mein Sohn mal erzählt. Das war neulich, hat ihn jemand auf Latein beleidigt. Seitdem ist es eine tote Sprache.
0: Ja, genau. Der Thorsten wusste es.
1: Gut, aber es klingelt.
0: Es klingelt.
1: Guten Morgen.
4: Also, ich wusste gar nicht, dass das eine real existierende Person ist. Ich dachte immer Chuck Norris.
0: Ja, es ist
1: sehr gut.
0: Carlos Ray Norris Jr., genannt Chuck.
4: Okay, okay.
0: Mit danke. 86 Jahren. Und möchtest du Markus folgen und sagen, ah, na gut.
4: Fünf.
0: Ah, oh, okay. Okay, sehr okay. Gut.
1: Danke, ciao.
0: Ciao. Und schon wieder keine Musik. Ich glaube, wie gesagt, nachher kommt ein bisschen mehr Musik. Und zwar suchen wir wieder mal einen Schauspieler.
1: Vielleicht und hat er ja auch gesungen.
0: Nee, also nicht, dass ich wüsste. Also vielleicht, ich meine, die machen ja heute alles. Ja.
1: Ja.
0: Also vielleicht irgendwo mal ein Liedchen geträllert, keine Ahnung. Und zwar ein US-Schauspieler, der mit 95 Jahren gestorben ist und der mitgespielt hat bei Tage des Donners. Falling Down. Wer die Nachtigall stört.
1: Das Buch habe ich gelesen.
0: Der Pate. Der Pate 2. Apokalypse Now. Die Körperfresser kommen. Und mehr habe ich jetzt hier nicht stehen, weil eigentlich, ehrlich gesagt, spätestens ab der Pate sollte man es wissen.
1: Die Körperfresser kommen, fällt mir einer natürlich ein.
0: Dann nenn doch mal den Namen, der ist aber wahrscheinlich vermutlich falsch.
1: Oder? 95, ich hätte jetzt gesagt Donald Sutherland.
0: Ja, der ist ja schon länger tot.
1: Ja. Deswegen war ich da auch ein bisschen vorsichtig, weil ich dachte, das ist schon eine Weile her.
0: Ina Mann, Sidney Poitier? Nein.
1: Es klingelt.
0: Es klingelt.
1: Guten Morgen.
2: Morgen, Robert Duval war das.
0: Das war Robert Duval. Stimmt.
1: Ja, genau. Jetzt wo du sagst.
2: Ist der eigentlich der Papa von der Shelley Duval?
0: Da ich Sherry Duval nicht kenne.
2: Shelley Duval.
1: Natürlich kennst du die. Shining.
2: Ja, eben.
0: Ah.
1: Die okay. Da so mit angstverzerrtem Gesicht ja, hinter der Tür steht, wo gerade die Axt durchkommt.
0: Ja. Okay, dass die so hieß, weiß ich jetzt nicht. Ja, aber es zählt auch zu den Namen. Okay, Gesicht schon mal gesehen, aber wer
1: ja.
0: Kann ich dir nicht beantworten. Aber kann dann vermutlich die Suchmaschine deines Vertrauens kann es wahrscheinlich beantworten.
2: Ja, das ist klar.
1: Danke, ciao.
0: Ciao. Ja, da Mamu hat entschieden, keine Ziffer zu nennen. Von daher gebe ich die Verantwortung an dich weiter.
1: Gab es noch weitere?
0: Nein, leider nicht, erstaunlicherweise. Obwohl dann die Frage ja eigentlich.
1: Doch mal, wie viele Leute machen denn mit? 1, 2, 3, 4, 5, 6, 7, 8, 9, 10, 11, 12. Nehmen wir die 12.
0: Nehmen wir die 12?
1: Ja.
0: Ach so, das waren jetzt die 12, muss ich mich mal gucken. Aber die haben. Die hat man schon.
1: Die 13 hatten wir auch schon. 14, 15, 16, 17, 18.
0: Hatten wir auch schon.
1: 19.
0: Ja, das ist gut. Die nehmen wir.
1: Haben wir denn schon die Hälfte jetzt?
0: Jetzt kann man ungefähr die Hälfte, ja.
1: Weil die Sendung ist jetzt auch zur Hälfte
0: vorbei. Ja, aber die Frage machen wir noch.
1: Ja.
0: Die Frage machen wir noch. Und zwar suchen wir jetzt den ehemaligen FBI-Director und Sonderermittler zur möglichen Verbindung von Donald Trump in den mit den russischen Stellen und verbundenen Thematiken. Und er hat einen deutschen Nachnamen.
1: Müller.
0: Ob das stimmt? Er war auf jeden Fall FBI-Chef von 2001 bis 2013 und von 2017 bis 2019 Sonderermittler.
1: Schmidt. Schneider. Meier. Das sind doch so die typischen, oder gibt es dann noch einen?
0: Albert.
1: Der soll einen französischen Hintergrund haben.
0: Albert.
1: Eingewanderte Hugenotten.
0: Oh, okay.
1: 1700 noch was.
0: Die Ina hat einen deiner Namen aufgegriffen und hat den richtigen herausgepickt. Gut. Genauso wie die Dagi. Aber, es ruft jemand an.
1: Wo habe ich denn die Dagi? Ach, hier ist sie doch.
0: Da ist
1: es klingelt. Guten Morgen.
3: Ja, hi, Jung. Ich weiß nicht, wie der heißt. Der hat einen deutschen Nachnamen gehabt. Ich habe das in den Tagesthemen oder Tagesschau gesehen. Müller, amerikanisch ausgesprochen, aber mit Vornamen weiß ich nicht.
0: Robert Swan Mueller, der Dritte. Ich
3: wollte gerade sagen.
1: Robert Swan tatsächlich.
0: Ja, Mueller, der Dritte.
3: Gut, das wusste ich nicht, dass der Schwan hieß. Es gab einen Robert Schwan beim FC Bayern München, der war mal Präsident. Das aber der hatte jetzt mit dem nichts zu tun.
0: Nee, da war auch noch ein, nach dem S und vor dem W noch ein CH.
3: Ach komm, das heißt Weiz, oder was? Okay.
0: Gut. Hast du eine Nummer für mich?
3: Metall. Oh Gott. 66 durch 2 ist 3. 33, nee, hatten wir schon, gell?
0: Ja. Ich glaube, hinten raus hatten wir, 33 hatten wir, ja.
3: Mann, was gibt's denn da noch? 42?
0: Hat man schon.
3: 1.
0: 1 hat man auch schon. Okay, du hast es verpasst. 3. Ich nehme jetzt einfach selber eine.
3: Entscheidend, du bleibst bei uns. Ja. Okay.
0: Alles klar. Ciao. Aber wir machen erstmal Halbzeit.
1: Du merkst, du setzt die Anrufer, Anruferinnen unter Druck.
0: Ja, ich merk's.
1: Gut, Halbzeit machen wir. Gut.
0: Ja, du kannst, bevor du in der Halbzeit Stand geben, kannst du noch dem Roland einen Punkt geben.
1: Mach ich doch.
0: Ja.
1: So, ich hatte ja schon gesagt, 1, 2, 3, 4, 5, 6, 7, 8, 9, 10, 11, 12 Mitmacher haben wir.
0: Yeah.
1: Die Katrin hat 10 Punkte, die Mamu führt mit 22, Benita 3, der Thorsten 7, die Ina 5,5, die Dagi 10, die Jürgen 12, Michael 1, Harz Hamster für den schönen guten Morgen. Obwohl, nee, es war ja nur ein guten Morgen, kein schöner guten Morgen. Hat er leider noch keinen Punkt, okay. Der Stefan G. hat einen Punkt, der Roland 4 Punkte und die Ricarda auch einen.
0: Okay, so. Ja.
1: Hast du irgendwas Besonderes mit Halbzeitmusik vor?
0: Ja.
1: Na dann.
0: Weil, wie gesagt, 250 USA, von daher wieder im Reigen der Lieder. 2,5 Minuten. Bis dann.
1: Jo.

0: Ja, das war Zupfgeigen-Hansel.
1: Woody Guthrie mit This Land is Your Land. Zum 250. Jahrestag der Vereinigten Staaten von Amerika. Ja, die gerade den Namen ändern in Unvereinigte Staaten.
0: Ja, habe ich gelesen, interessanterweise gibt es für die keine Prozedur, wie ein Bundesstaat aus diesem Verbund austreten könnte. Ja. Das geht nicht.
1: Sonst wäre wahrscheinlich auch Kalifornien schon längst draußen. Aber ja, dem ist so. Sodele, wir sind hier heute zusammengekommen, um Ihnen mitzuteilen. Nein, das war ja was anderes. 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
0: Und Jens.
1: Ja, yeah. Zweiter Teil. Und wir sagen natürlich noch einmal durch, wie ihr mitmachen könnt. 069-299-71211 ist die von uns präferierte Methode. Und Leitung 1 funktioniert auch.
0: Ja.
1: Dann gibt es aber noch weitere Möglichkeiten.
0: Ja, Mastodon. Zum Beispiel @hausmeister mit AHA hinten. Oder über WhatsApp 015792350245. Was sich kompliziert anhört, ist gar nicht so kompliziert. 01579, das muss man sich irgendwie merken, aber dies, was da hinten dran kommt, das geht einem irgendwie so locker so.
1: Das kann man singen.
0: 2350245.
1: Genau, das kann man singen. Apropos singen, suchen wir mal endlich mal einen Song. Ein Künstler, ein Musiker, der gestorben ist, von daher dreh Extana wieder hoch. Ihr könnt mitmachen, wen hören wir denn da, wie heißt das Lied und wer von denen ist gestorben?
0: Warte mal, ich muss das hier erstmal. Jetzt ist das.

0: einfach, oder?
1: Das Lied kenne ich natürlich, aber wer ist verstorben?
0: Einer von der Band.
1: Punkt.
0: Wir gehen mal ans Telefon.
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1: Genau, wir gehen mal ans Telefon. Guten Morgen.
3: Ja, hi, Jungs, Ken.
0: Hallo.
3: Ja, das ist ein Jahr, es geht voran von Fehlfahren. Mhm. Und da ist der Bassist Michael Kemner mit 42, 70 Jahren gestorben.
0: Das steht genau hier wortwörtlich hin. Hast du irgendwie ein Teleskop, das auf meinen Bildschirm ist, oder?
3: Nee, ich kannte die persönlich, tatsächlich.
0: Echt?
3: Meine Schwester war mal mit dem Thomas Schwebel zusammen.
0: Ah, okay. Aha. Okay. Ja. Interessant.
1: Nicht schlecht.
0: Ja. Sehr gut, du, prima. Du weißt, dass du die Ziffer nennen kannst. Und ich würde jetzt mal abkürzen, wenn du irgendeine Ziffer nennst, die jetzt schon gekommen ist, zwischen 1 und 42, nämlich das, was am nächsten dran ist. Von daher, ihr könnt euch ganz locker machen. Ihr seid nicht unter Druck. Ich habe Markus Ratschlag befolgt. Ich bin ja lernfähig und willig.
3: Ja, gibt's noch was im 30er-Bereich?
0: Ja, also eine Ziffer musst du schon nennen.
3: Mann, 35.
0: 35, da ist das nächste 34. Okay.
1: Gut, okay.
0: Super, danke dir.
1: Ciao.
0: Ciao. So, von daher, ich gebe dir aber vorher noch mal kurz bekannt, wer denn alles das auch wusste. Weil es waren natürlich erwartungsgemäßerweise. Mhm. Die Dagi kriegt 2 Punkte.
1: Gut.
0: Die Ina kriegt 1 Punkt.
1: Gut.
0: Thorsten kriegt 2 Punkte.
1: Gut.
0: Die Mamü kriegt 2 Punkte.
1: Mhm.
0: Und bei Mastodon hat immer noch keiner mitgemacht. Wie schade. So, dann nehmen wir mal, und es ist wieder ein Musikstück. Ich habe ja gesagt, wahrscheinlich kommen jetzt ein bisschen mehr Musikstücke. Kannst du also sprich dein Blue ein bisschen leiser machen, oder ich weiß nicht, ob es aus ist. Und das andere wieder hochfahren, welches
1: das
0: jetzt
1: beginnt. Das habe ich noch hochgefahren, weil...
0: Band, Titel und wer von denen ist gestorben?

0: Oder? Oder?
1: Das Lied kenne ich natürlich, aber. Radio. Das Wissen hat's auch noch nicht gemacht und bricht mit irgendwo. Tüp, tüp, tüdau. Sind sie lautstark mit? Tüp, tüp, tüdau. Ist ein neister Hit.
0: Da wollen wir doch mal Telefon hören. Guten Morgen.
2: Guten Morgen, die hießen Relax.
0: Yeah.
2: Und gestorben ist der Peter Feldmann. Volkmann.
3: Ja, genau. Peter Feldmann lebt noch, aber Peter Volkmann ist gestorben. Richtig.
2: Okay. Und wie das Lied heißt, weiß ich nicht.
3: Okay, obwohl es eben gekommen ist. Aber macht nichts. Aber zwei Punkte für dich. Jo. Möchtest du uns mir eine Ziffer nennen?
2: Dann nehme ich mal was aus dem kleinen Bereich. Hatten wir die 4 schon?
3: Die 4 hatten wir noch nicht.
0: Sehr gut.
3: Ah, okay.
0: Versenkt. Danke.
2: Super. Ciao.
3: Ciao. So, also Meister Dagi, habe ich das schon erzählt? Ein Punkt. Thorsten, 2 Punkte. Ina, 2 Punkte. Und Roland hat falsch getippt. Und irgendjemand klingelt durch wie wild. Als ob er uns noch was sagen möchte. Warum auch immer. Aber er ist auf Leitung 2.
0: Punktenotation echt kompliziert, weil ich mir diesen halben Punkt vor mir herschieben muss.
3: Da müssen wir ja noch einen halben Punkt noch dazugeben. Es klingt auf Leitung 2 oder klingt es auf Leitung 1? Oder klingt es gar nicht?
0: Klingt auf Leitung 2. Hallo?
3: Nee.
4: Hallo.
3: Na gut, okay. Ich hatte ja gesagt...
0: Zumindest legt sie jetzt nicht automatisch auf die Leitung 2. Muss ich auch hören. Guten Morgen.
5: Hattet ihr jetzt denn gelöst, wie das Lied heißt, was die Mami nicht wusste?
3: Nein. Nur schriftlich wurde es gelöst.
5: Also, ich will Radio hören, immer wieder.
3: Sehr gut, das ist korrekt.
2: Gut, ciao.
3: Danke, ciao. Radio hören. Peter Volkmann, nicht Feldmann.
0: Man kann nicht alles haben.
3: So, ich hatte ja gesagt, wahrscheinlich werden wir im zweiten Halbzeit mehr Songs hören. Und so ist es, denn auch Nummer 4 ist ein Musikstück. Ja. Und da können wir gleich in dieser Lautstärke bleiben. Und, beziehungsweise ein bisschen lauter, genau.
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3: wie heißt dieses Lied? Ice and cold. Von wem? Down vor allem, welche Namen möchte ich hören, die hier gestorben sind? 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

0: Guten Morgen.
1: Hi. Natürlich ist der Boss nicht gestorben, aber der Saxophonist.
2: Den suche ich aber nicht. Clarence Clemens ist, glaube ich, letztes Jahr gestorben. Nicht dieses Jahr, meine ich.
1: Echt?
2: Aber ich bin mir nicht ganz sicher, aber ich suche ihn ja nicht.
1: Nee.
0: Wir suchen zwei. Ein Mann und eine Frau, die in dem Lied besungen werden.
2: Clarence Clemens ist übrigens 2011 schon gestorben.
1: Das habe ich nicht mitgeschnitten. Pardon.
2: Okay.
1: Ciao.
2: Clarence Clemens ist 2011 gestorben. Bisschen her.
0: Ja, Leitung 2.
2: Bin ich. Ihr müsst nochmal auflegen und neu anrufen.
0: Hallo? Hallo? Nee, leg ich auf. Aber Leitung 2 klingelt die ganze Zeit.
2: Hallo? Und 1 kann man dann nicht annehmen, gell? Wenn die Leitung 2 klingelt, dann ist es immer...
0: Ja, jetzt hat Leitung 2 aufgehört zu klingeln.
2: Und versuch's nochmal. Vielleicht landen die auf Leitung 1.
0: Genau. Ja! Guten Morgen.
3: Ja, hi Junge. Ich war das der Leitung 2. Hab's nur gedacht. Alex Britti.
2: Das eine. Und der zweite.
3: Dann habe ich nicht rausgehört. Da habe ich wirklich den Namen gehört. Anderen habe ich nicht gehört.
2: Und wen hören wir denn überhaupt? Sagen wir es mal so rum.
3: Da habe ich nur verstanden, irgendwas mit Clemens, sagte wohl nicht.
2: Ja, aber welches Lied hören wir denn?
3: Bitte?
2: Von welches Lied hören wir denn eigentlich überhaupt? Ich glaube, es hat noch keiner gesagt.
3: Lied aus Minneapolis.
2: Ja, von wem?
3: Wo springst du den?
2: Genau.
3: Und
2: was? Sehr gut.
3: Okay, mehr weiß ich jetzt nicht.
0: Alles klar. Okay. Danke.
3: Hast du eine Zahl noch?
2: Ja, gerne.
3: 7
2: ist auch wieder Musik. Sehr gut, okay.
0: Gut, danke.
2: Ciao. Aber bevor wir den nächsten Song hören, kann ich dir sagen, dass die Dagi einen Punkt bekommt. Die Ricarda 2, die hat nämlich beide genannt.
0: Mhm.
2: Renee Good.
0: Ah ja.
2: Der nämlich gesucht. Die ich gesucht habe, ist eine Frau. Und der der Roland. Alex Pretty, Renee Good, Streets of Minneapolis, Bruce Springsteen. 4 Punkte. Wow, wow.
0: Sehr gut.
2: Und Sandro sagt liebe Grüße. Er hört jetzt zu.
0: Gut.
2: Ja. Okay, ich hatte ja gesagt, schon wieder ein Song. Ihr habt halt vorher einfach keine Songs euch ausgesucht. Ja, ich kann es nicht ändern. Wen suchen wir denn hier?

0: Frag mal den Markus, kann er was mit anfangen?
1: Nö.
0: Ich auch wenig bis gar nicht, aber der Bandname sagt einem definitiv was.
1: Beatles.
0: Ich hätte jetzt beinahe gesagt, fast eine Wellenlänge in Bezug auf Bekanntheitsgrad schon fast, doch?
1: Ach, echt?
0: Ja.
1: Wann sind die Rolling Stones?
0: Leider auch falsch.
1: Dann gehe ich noch mal ins Telefon.
0: Ja.
1: Guten Morgen.
2: Guten Morgen. Wie das Lied heißt, weiß ich nicht, aber es waren die Grateful Dead.
0: Genau.
2: Und es war Robert Weir.
0: Genau, Robert Paul Weir, Sänger und Gitarrist mit 78 Jahren, der Grateful Dead, die wirklich komplett an mir vorbeigegangen sind, mehr oder minder,
1: ja.
0: Wie ich jetzt rausgehört habe.
2: Ja, das war jetzt berechtigt. Als alte Punkrockerin nicht so meine Musik irgendwie.
1: Nee, ich kann damit auch nicht jetzt so viel anfangen.
0: Aber du wirst mir zustimmen, dass sie doch immer in den Medien durchgewandert sind. So. Ja. Warum auch immer.
1: Namen hat man mitbekommen auf jeden Fall.
2: Darf ich? Ah, ich muss ja noch eine Zahl sagen. Scheiße.
0: Ja, nee, musst nicht.
1: Scheiße.
2: Ja, ich kann. Hatten wir die 7 schon?
0: Das ist gerade die 7. Wir hören gerade die 7.
2: Dann sage ich die 8.
0: Ja, hervorragend. Kein Lied.
1: Sehr gut.
0: Alles
1: okay.
0: Klar.
1: Ciao.
0: Ciao. So, dann machen wir also die erste nicht musikalische Frage in der zweiten Stunde.
1: Gut.
0: Endlich, oder?
1: Ja.
0: Ja.
1: Weil wir machen nicht doch mit, wenn man mal so ein paar,
0: ja, finde ich auch,
1: ein paar Töne hört.
0: So, und zwar suchen wir jemanden, der am 28. Februar dieses Jahres einen gewaltsamen Tod starb. Du ahnst, aus welchem Land er kommt, nach dem Datum?
1: Wie nach dem Datum?
0: Okay, er ahnt es nicht. Von 1989 bis zu diesem 28. Februar war er der oberste Führer und Revolutionsführer und politische und religiöse Oberhaupt der Islamischen Republik Iran.
1: Ach so, ja, ja, jetzt weiß man es dann doch.
0: Biese!
1: Das stimmt, das Datum hätten wir eigentlich was sagen können, weil sich das auch auf uns ausgewirkt hat.
0: Und ich sag mal so, auch wenn man ihn nicht richtig schreibt, lass ich es gelten. Wie bei Sandro.
1: Ist ja auch schwierig, weil im Original ja für uns unlesbar geschrieben ist.
0: Wahrscheinlich, ja.
1: Guten Morgen.
2: Hi, Ali Khamenei war das.
0: Das war Ali Khamenei, das ist richtig.
2: Ja. Übrigens, das mit dem richtig Schreiben mache ich nie wieder. Ich habe mal mit einer Iranerin Kreuzworträtsel gelöst und die hat eine europäische Hauptstadt mit 4 Buchstaben, Anfang O, gesucht.
0: Ja.
2: Da kam ich natürlich auf Oslo.
0: Ja.
2: Mhm. Wenn man weiß, dass im Persischen das alles irgendwie mit Silben geschrieben wird, macht es Kopfweh. Gesucht wurde nämlich Warschau.
0: Ah. Oh. Okay.
1: Na sowas.
2: Grausig. Ich mach das nie wieder.
0: Okay.
1: Ja.
0: Alles klar. Danke dir.
2: Ciao.
1: Ich bin noch nicht in die Verlegenheit gekommen, jetzt ein persisches Kreuzworträtsel.
0: Ich auch nicht. Aber der Ina kann es für Khamenei einen Punkt geben. Wie gesagt, dem Sandro einen.
1: Ich mache jetzt einen vollen Punkt bei der Ina draus.
0: Ja, machen wir vollen Punkt. Weil sie hat es auch falsch geschrieben. Und sie hat Ali vergessen. So, und der Roland.
1: Ich habe jetzt 1,5 Punkte gegeben.
0: Ach so.
1: Ja.
0: Ja, dann macht das so. Ja, ja. Sehr gut. Und der Roland hat gesagt, bei Grateful Dead fällt mir nur der Reflektor-Podcast mit Benjamin von Stuckrad-Barre zum Thema Lindenberg ein. Aha. Gut. Ja.
1: Da dudelt irgendwas von dir, glaube ich, im Hintergrund.
0: Von mir? Nö, das muss von dir sein. Das muss von dir sein.
1: Stimmt.
0: Ja.
1: Okay, dann dudelt von mir was.
0: Also wenn ihr also Gedudel hört, dann ist es von Markus. Wenn gute, na, oder zumindest Musik, die man jetzt erraten darf, dann ist es von mir. Das ist, so könnt ihr das eigentlich euch einfach merken. Ja. So, gab bei Mastodon immer noch keine. Außer Hasamster, der guten Gott gesagt hat, nichts.
1: Tja, wir wissen zumindest, dass es funktioniert.
0: Ja, das stimmt, das wissen wir, hurra. Und wir haben allerdings keine Ziffer, fällt mir gerade ein, gesagt bekommen. Soll ich einfach mal eine nehmen?
1: Mach mal.
0: Ja, ich nehme
1: mal. Ich sag mal 11.
0: 11.
1: Weil es ist 11:19 Uhr.
0: Hat man schon, dann nehmen wir die 10, okay?
1: Gut.
0: Weil, ich hatte ja gesagt, dann nah dran. Und ich würde mal sagen, 10 ist nah an 11 dran.
1: Gerade so, ja.
0: Ja, doch, kann man durchgehen lassen. So, wir suchen nämlich jetzt ein US-amerikanischen Politiker, Aktivisten, Baptistenpastor. Das sollte schon reichen, der mit 84 Jahren gestorben ist und der auch sogar Präsidentschaftskandidat der Demokratischen Partei von 1984 und im Jahr 88 war. Und wenn ich dann jetzt noch den nächsten Tipp geben sollte, worauf ich noch ungefähr 15 Sekunden lang warte, dann sollte man es wissen.
1: Ich glaube, ich weiß schon, wer es ist. Ja.
0: Spätestens dann. Spätestens. Und es war, ich glaube, im Januar oder im Februar. Also am Anfang des Jahres.
1: Ja, mag sein. Ich glaube, ich weiß, wer es ist. Und ich glaube, ich weiß auch, welchen Hinweis du geben willst.
0: Dann sag ihn.
1: Es klingelt erst mal. Guten Morgen.
2: Hi, Jesse Jackson war das.
0: Das war Jesse Jackson, das ist richtig.
1: Und du hättest bestimmt den Hinweis auf seine Hautfarbe gegeben.
0: Nein, ich hätte gesagt, einfach Bürgerrechtler.
1: Ach so, ich hätte jetzt gesagt, war der erste schwarze Präsidentschaftskandidat. Hätte ich gesagt.
0: Okay.
2: Jetzt vergesse ich auch die Nummer nicht mehr. Hatten wir die 9 schon?
0: Die 9? Nein, aber die nehmen wir jetzt.
1: Alles klar.
2: Bye.
1: Super,
2: danke.
1: Ciao.
0: Ciao. Und wieder ist es Musik.
1: Gibt es noch weitere Punkte?
0: Danke für die Anmerkung. Nein, erstaunlicherweise nicht. Schade. Sind alle jetzt einkaufen gegangen? Dann verpassen Sie einen wunderschönen Song, das kann ich schon mal sagen. Nämlich diesen hier. Und da ist leider auch einer der Band gestorben. Hat man eigentlich jetzt schon erkannt.

0: klingelt auch schon. Go. Dann gehen wir doch mal ran, ne? Guten Morgen.
1: Hi, und da kriege ich Gänsehaut bei dem Lied. Das ist Midnight Oil mit The Dead Heart.
0: Das ist richtig. Und wer ist gestorben von denen?
1: Ich weiß es nicht. Ich weiß es nicht, weil das Lied ist mir letzte Woche wieder in den Kopf gekommen und seitdem dudelt es rauf und runter. Hm. Wow.
0: Okay, aber schon mal 2 Punkte. Sehr gut, danke. Ciao.
1: Ciao.
0: So. Ja, wer ist denn noch gestorben? Das würden wir noch wissen.

0: Der hat das Lied geschrieben. Und vom Namen her würde ich sagen, kennt man ihn vielleicht auch. Also, weil er hat viele Lieder geschrieben.
1: Ja, aber
0: obwohl er
1: Midnight Oil, weiß ich wohl,
0: aber in aller Regel machen die Schlagzeuger ja nicht die Songs. Aber hier ist der Fall. Die Dagi kriegt für Midnight Oil einen Punkt. Der Roland kriegt für Midnight Oil einen Punkt. Und ich würde sagen, ich löse auf, oder?
1: Löse dich auf, genau.
0: Rob Hurst.
1: Rob Hurst.
0: Am Schlagzeug. 70 Jahre. Na gut.
1: Ja.
0: Dann widmen wir uns wieder der Politik. Wir können es ja im Hintergrund laufen lassen.
1: Ja, mache ich auch.
0: Sehr schön. Danke dir. Da freue ich mich.
1: Mache ich schon die ganze Zeit eigentlich mit den Liedern.
0: Ah, ich bin so im Fokus, weißt du? Ja, der Tunnel. So, wir suchen nämlich eine. Wie hieß der Song denn jetzt, hat Roland gefragt. The Dead Heart. Ich glaube, das hat die Mami aber auch gesagt.
1: Das kann gut.
0: Also bin ich mir ziemlich sicher, dass sie es gesagt hat, ja. Jetzt suchen wir eine CDU-Politikerin. Die. Oh, wie alt ist sie geworden? Ziemlich alt. Lass mich mal kurz gucken. 88. Ja. Kukut hieß sie, als sie geboren wurde. Man kennt sie unter einem anderen Namen. Wahrscheinlich hat sie geheiratet, ganz sicher hat sie geheiratet. Und war 3 Jahre lang Bundesministerin für Jugend, Familie und Gesundheit.
1: Aber
0: und 10 Jahre lang Präsidentin des Deutschen Bundestages.
1: Was sagen Sie, war auch noch mehr im zweithöchsten Staatsamt quasi mal.
0: 10 Jahre lang, genau.
1: Guten Morgen.
2: Guten Morgen, war das Rita Süssmuth?
0: Das war Rita Süssmuth, genau.
2: Okay.
0: Hast du denn einen Wunsch bezüglich einer Ziffer?
2: Ich nehme jetzt mal die böse Zahl 39.
0: 39, ich glaube, die war schon, aber dann nehme ich das nächste. Dann nehme ich 38,
1: Zahl?
0: War noch nicht.
1: Die Zahl
0: sehr
1: böse.
0: Gut.
2: Ja, ist auch eine gute Kleidergröße. Okay, ciao.
0: Okay, ciao. So, bevor wir allerdings diese Frage stellen, sage ich dir, dass, wie gesagt, die Dagi, hast du dir schon einen Punkt gegeben? Für Rita?
1: Nee.
0: Die Ina.
1: Mhm.
0: Thorsten.
1: Mhm.
0: Die Ricarda.
1: Mhm.
0: Der Roland.
1: Ja.
0: Und die Mamü.
1: Ja.
0: Die kriegen alle da Punkte. Und jetzt suchen wir jemanden. Da bin ich echt gespannt. Ich habe auch echt überlegt, wie ich das eigentlich formulieren soll. Weil eigentlich kennt man ihn nicht.
1: So. Gut, nächste Frage.
0: Aber nach ihm wurde etwas benannt. Und das wiederum kannte man, weil es war ein Komet. Der meist fotografierte Komet des 20. Jahrhunderts. Der allerdings erst wieder in 2500 Jahren zu sehen ist.
1: Ah, schade. Ich habe mir gerade vorgenommen,
0: das nächste Mal. Die Hälfte des Teils. Das Namen des Komets. Das haben also quasi zwei mehr oder weniger gleichzeitig entdeckt.
1: Ja, im Moment fällt mir nur der eine an. Aber ich wüsste jetzt tatsächlich auch nicht, wer da gestorben
0: ist. Ich nehme an, du meinst den gleichen, den die Dagi gemeint hat. Und der ist es nicht, weil der ist nur ein Hundertstel so hell wie der. Oder so, Tausendstel so hell.
1: Unverschämt, unverschämt.
0: Ja.
1: Guten Morgen.
0: Oh, zu lange gewartet. Nochmal versuchen.
1: Nee, wahrscheinlich, weil du gesagt hast, dass der es gerade nicht ist und der auf derselben falschen Fährte war wie ich.
0: Ach so, meinst du?
1: Und deswegen
0: gedacht, also ich vermute nein, mal, dass du es sagst. Sag doch einfach mal was.
1: Dieser Shoemaker.
0: Shoemaker Levy.
1: Ja.
0: Den habe ich jetzt überhaupt nicht im Kopf gehabt. Ich hatte eher den Halleischen-Kometen im Kopf gehabt, dass das gesagt wird.
1: Aber das ist ja kein Doppelname.
0: Ja, stimmt, allerdings auch.
1: Und da weiß man ja, dass der alle paar 70 Jahre aufkreuzt.
0: Ja.
1: Den ich übrigens schon gesehen habe.
0: Ich auch. Also hätte können sehen. Ich weiß es nicht,
1: glaube ich. Ich habe ihn tatsächlich gesehen, weil ich da gerade auf der Südhalbkugel war.
0: Ah, okay. Ich könnte ihn aber auf jeden Fall, falls ich doch überraschenderweise etwas älter werde.
1: Ich habe es mir ja vorgenommen.
0: Ja, ich weiß, du wolltest ja.
1: Kurz vor den Vulkaniern müsste der Halleische Komet nochmal auftauchen. Ja.
0: So, Meister Thorsten kriegt übrigens einen Punkt.
1: So,
0: das klingelt eigentlich auf Leitung 2 oder 1.
1: Ja, es klingelt auf beiden Leitungen, wie verrückt. Guten Morgen.
3: Hi. Der Halleische ist mir zwar zuerst auch eingefallen, aber das war der sich nach einem Tanz anhört. Hail Bob.
0: Genau, Adam Hale. ist gestorben mit 68.
1: Genau. Ah. Okay, danke.
0: Alan Hale.
3: Wollt ihr eine Zahl?
1: Wir wollen, eine Zahl.
3: Dann überdenke ich mal, was ihr noch nicht habt.
0: 3, 2, 1.
1: Bisschen Druck aufbauen.
3: Hattet ihr die 6 schon?
0: Ja, aber ich gucke mal, was an der nächste ist. Das wäre dann die 20. Okay. Also das tiefste ist 20 jetzt schon mal.
3: Okay.
0: Danke. Ciao. So.
1: Sind wir da wieder im Musikbereich?
0: Ja, sind wir sogar wieder im Musikbereich. Na, das ist richtig. Ich kann dir aber sagen, dass Roland auch Hail Bob gesagt hat. Und ich kann ihn aufklären, es war Alan Hale. Weil nämlich der Herr Bob schon ein paar Jahre tot ist.
1: Oh. Ja. Scheint ungesund zu sein, Kometen zu entdecken.
0: Vielleicht. Achso, Musik, stimmt, genau, habe ich ja gesagt, gell?
1: Ja.
0: Dann mach es lauter, jetzt wird's nämlich laut.

0: Brad Arnold. Von daher gibt es dafür auch noch einen Punkt.
1: Wie alt wurde der? Was?
0: Brad Arnold wurde nach meinen 47, also nicht sehr alt.
1: Nein, wirklich nicht.
0: Man kann auch sagen, relativ jung.
1: Ja, von unserer Warte aus betrachtet, ja. Ein 18-Jähriger würde das wahrscheinlich anders sehen. Ja.
0: Jetzt suchen wir einen, der 68 Jahre geworden ist. Quatsch.
1: Gut, suchen wir den doch nicht.
0: Nee,
1: den
0: suchen wir doch nicht. Ich habe falsch noch das andere. Jetzt habe ich es richtig. So, der ist nämlich 87 geworden. So.
1: Aha.
0: Und zwar den Gründer von CNN.
1: Ach, ja. Name fällt mir auch noch ein, weil er war ja mal verheiratet mit...
0: Das weiß ich jetzt wiederum nicht. Mit Gossip kenne ich mich nicht aus.
1: Das hat man aber doch mitbekommen.
0: Okay. War auch Mitgründer der Goodwill Games, der United Nations Foundation und auch der Nuclear Threat Initiative.
1: Guten Morgen.
2: Hi, ist der nicht Ted Turner?
0: Der hieß Ted Turner.
1: Ted Richtig. Turner, mit wem war er verheiratet?
2: Ach du lieber Gott, ihr fragt doch.
0: Nee, ich nicht.
1: Mit Jane Fonda.
0: Ah.
2: Ach was?
1: Ja.
0: Ah. Guck an.
2: Ja, theoretisch könnte er dann ein nicht ganz so schlechter Mensch gewesen sein, weil die ist ja eigentlich ganz cool.
1: Ja, eigentlich, ne?
0: Ja, wie gesagt, Mitgründer der Goodwill Games, des United Nations Foundation sowie der Nuclear Threat Initiative. Also von daher, ja, klingt
2: und ihr wollt gut. Schon wieder eine Zahl wissen.
0: Ja, wir wollen nicht. Wir bieten dir es an.
2: 34.
0: 34, hat man, dann kommt es 36. Okay, alles klar, super.
1: Danke.
2: Danke.
0: Ciao. So, lieber Thorsten, hör genau zu.
1: Gab es denn weitere Punkte zu vergeben?
0: Ina. Danke der Nachfrage, sehr gut. Und ich habe... Warum habe ich jetzt gesagt, lieber Thorsten, hör genau zu? Weil er ja sich angeboten hat, einen Wikipedia-Eintrag zu erstellen, von dem aktuell noch keinen gibt.
1: Aha.
0: Und den suchen wir jetzt. Ein Freund von Johnny Klinke, von Joschka Fischer, von Daniel Cohn-Bendit, Frankfurter Clubchef über 50 Jahre lang.
1: Ich weiß Elfer. Auch, weiß auch welcher Club, ja.
0: Butch Cup.
1: Genau.
0: Und... Eigentlich hätte man beim ersten fast schon drauf kommen können.
1: Namen weiß ich aber nicht.
0: Dann geht es dir wie manch andere, die noch nicht sich getraut haben, die 069-299-71211 anzurufen. Aber doch, jetzt
1: genau.
0: Ist es geschehen.
1: Morgen.
2: Morgen, das war sehr einfach. Das war der Herr, der uns kleine Punkrocker immer gerne mal rausgeworfen hat. Der Herr Ralf Schäffler.
0: Ja, Ralf Schäffler, sehr gut.
2: Der mochte uns nämlich nicht unbedingt.
1: Wo hat er euch rausgeworfen?
2: Weil wir laut
1: nee,
2: und hässlich waren und ihm nicht so in den Kram gepasst haben.
1: Wo wart ihr da, wo er euch dann rausgeworfen hat?
2: Durchaus in der alten Butch Cup. Schön war es auch im alten Elbe. Den Amsel mochte ich ja immer gerne. Der war geil. Aber sein Nachfolger im Elber war dann auch so irgendwie, wie ihr trinkt ein Bier in 2 Stunden, raus. Andere Leute haben das auch gemacht. Aber wir mit den abstehenden Haaren waren dann nicht so benehm.
0: Unbedingt.
1: Tja, das Leben ist hart, aber ungerecht.
0: Genau.
2: Ja, aber, es war genau. Aber jetzt bin ich ja auch schon fast 62 und...
1: Da versöhnt man sich dann. Altersmilde.
2: Nein, so richtig versöhnen auch nicht, aber das war schon teilweise echt ätzend.
0: Ja.
1: Okay. Alles klar, jo. Danke.
0: Okay. Ciao. Ciao, ciao, ciao.
1: Ich habe ja mein halbes Leben in der alten Butch Cup verbracht, hätte ich jetzt fast gesagt.
0: Ja, nicht nur du.
1: Ich bin da nie rausgeworfen worden.
0: Ich auch nicht. Also ich bin da noch nie in meinem ganzen Leben irgendwo rausgeworfen.
1: Du warst in der Butch Cup?
0: Ja.
1: Oft? Ja?
0: Ja, freitags.
1: Freitagsabend, Samstagabend.
0: Ja. Ja.
1: Wieso habe ich dich da nicht getroffen?
0: Du bist ja 10 Jahre älter als ich.
1: Moment mal, ja. 10?
0: Naja, okay, nicht ganz. Vielleicht haben wir uns ja gesehen. Aber wir sahen damals einfach jung, dynamisch, erfolglos aus. Wie auch immer. Die Dagi hat es auf jeden Fall gewusst. Und die Ina hat es natürlich auch gewusst. Und irgendwie hätten es wahrscheinlich vermutlich mehr auch noch wissen können. Aber sie sind einkaufen gefahren. Was auch immer.

0: So, ich nehme jetzt einfach mal eine Ziffer, die ich mir selbst bestimmt habe und nehme hier, soll ich das nehmen? Ach nee, ich guck mal. Nee, das auch nicht. Das nehme ich. Ich nehme doch mal wieder ein Musikstück. Das war die 31. Für alle, die es interessiert, das ist die 31. Und wir hören ein Lied und davon ist auch jemand von uns gegangen. Und ich bin natürlich besonders traurig.
1: Ist der Bono gestorben?
0: Nein, nicht. Ein Glück.

0: Passiert da noch was Außergewöhnliches, sonst würde ich jetzt ans Telefon gehen.
1: Geh ans Telefon ruhig. Man kann es ja im Hintergrund laufen lassen.
0: Guten Morgen.
2: Guten Morgen, der Stefan hier. Hallo. Hallo. Ich grüße euch. Und ich fühle mich gerade eben ein bisschen ertappt von euch, weil wir gerade einkaufen fahren. Aber ich dachte, das ist ja noch lange kein Grund, nicht anzurufen.
0: Ja. Wir hatten auch dich gemeint, ja, ja.
2: Ja. Entschuldigung, ja. Betroffene Hunde bellen, sagte Vater.
1: Genau. Ja. Genau. Willst du es auflösen, weißt du es?
2: Ihr hättet mich am Recyclinghof erwischen können, das hätte auch geklappt, jeden Samstag.
1: Ja, ja, stimmt, kenne ich den Weg.
2: Die Klischees erfüllen, machen wir gleich. Also das klang für mich nach Boney M.
0: Ah,
2: Dann hätten sie sich aber gewaltig gesteigert. Ist auch einer gestorben, oder?
0: Dann hätten sie sich aber gewaltig gesteigert.
1: Ich glaube ja, aber die suche ich nicht.
2: Okay, das klang so... ja, okay, dann
1: nein,
2: nehme ich
1: das
2: auf.
1: Klingt doch wohl musikalisch ganz andere Dimension.
2: Das ist ja bekanntlicherweise Geschmackssache.
1: Ja. Okay, also gut. Aber ein anderer Punkt.
0: Gut, danke.
2: Ciao.
1: Ciao. Hören wir doch mal lauter. Hat sie die ganze Zeit gesungen gehabt, aber da kam es nicht raus. Ja. Ist, glaube ich, wieder in Zwischenzeit. Aber was sind denn das für Klänge? Aus welchem Land könnte sie denn stammen? Also sind sie?
0: Aus dem Trommelland. Das klingelt. Guten Morgen.
3: Hi, die mochte ich als Teenie total gerne. Planet waren das.
0: Planet?
3: Und das ist die Planet. Und Moya Brennan. Heißt die Frau, die gestorben ist.
1: Ja, es ist auch sie in dem Fall Solo. Das ist ein Solo-Song. Das hat Clannad auch aufgenommen, richtig, aber hier ist die Solo-Version. Und das ist, ja, Marir Brennan, ich glaube, es wurde gälisch Moya ausgesprochen und dann hat sie den Namen irgendwann mal auch komplett auf Moya geändert. Das ist richtig. Ich war schon bei den Eltern zu Hause.
0: Ja.
1: Als sie wahrscheinlich noch gelebt haben, vermutlich.
3: Wollt ihr eine Zahl oder wollt ihr keine
1: Zahl? Doch, ja, bitte. Gerne.
3: Ja. Jetzt wird es langsam schwierig, was da noch für Zahlen übrig sind. Haben wir die 33 schon gehabt?
1: 33 hatten wir, aber dann nehmen wir die 32. Okay.
3: Okay.
1: Super, danke.
3: Ciao.
1: Also, das war Moya Brennan.
0: Nie gehört.
1: Die Sängerin von Clannad.
0: Auch nie gehört. Die Eltern haben sich mir nicht vorgestellt. Insofern sind die dann an mir vorbeigegangen.
1: Also, Dagi hat gemeint, das ist doch eindeutig aus Irland, ja. Richtig. Und die Ina hat die Nachricht leider gelöscht, bevor ich sie lesen konnte. So ein Ärger aber auch.
0: Brav.
1: So. Während wir diese großartige Musik hintergrund weiterlaufen lassen, stelle ich die nächste Frage. Wir suchen nämlich jetzt eine deutsche Schauspielerin, die mit 85 Jahren gestorben ist. Und die man kennt als zweifache Schauspielerin des Jahres der DDR. Dreifache DDR-Künstlerin des Jahres. Aber man kennt sie auch natürlich auch aus Filmen. Effi Briest.
0: Aha.
1: Und vor allem natürlich aus Die Legende von Paul und Paula.
0: Ja, ich weiß aber nicht, wie sie heißt. Guten Morgen.
4: Ja, hi, Jürgen, Krem. Das war Angelika Dombrüse.
1: Ja, sehr gut.
0: Ah, Name sagt mir doch was, ja.
4: Ja.
0: Jo, gut.
4: Gut.
0: Eine Zahl. Ja. Haha.
4: Eine 31? Zahl.
0: 31?
1: 31, okay, nehmen wir die 29. Sehr gut.
0: Alles klar, danke. Ciao.
1: Ciao.
0: Das ging ja richtig kurz und schmerzlos ja, eben bei mir irgendwo, als es sonst so immer so schwer tut.
1: Ja, das geht auch. Und Roland hat gefragt, wie hieß denn jetzt der Song? Stimmt, das sage ich gar nicht. Ja. Das ist Against the Wind. Against the
0: ist
1: Wind.
0: Ist das immer noch?
1: Das ist sogar immer noch, ja. So, jetzt suchen wir jemanden. Da habe ich mir auch wieder was dabei gedacht, als ich gesagt habe, wie könnten wir ihn umschreiben. Von daher halte ich bitte fest, weil das hat meinen speziellen Art von Humor. Wir suchen einen italienischen Sportler, der mehr deutsches als italienisches Blut in sich hat.
0: Tö.
1: Das war eigentlich alles.
0: Das war schon alles?
1: Ja.
0: Giovanni Müller.
1: Ich sehe, du hast nicht verstanden, worauf ich hinaus wollte.
0: Nee.
1: Nein.
0: Ja, doch, ich habe es doch umgesetzt. Ich meine, er hat einen italienischen Namen, aber wahrscheinlich...
1: Ja, aber Giovanni wäre ja dann, wenn du es mit Müller nehmen würdest, wäre ja Giovanni Elber und das war Brasilianer.
0: Giovanni ist doch ein italienischer Name.
1: Ach so, hast du das jetzt nicht auf Elba bezogen? Sozusagen.
0: Nee.
1: Okay. Nein. Nils meint, kann ich den Hinweis bitte wiederholen? Okay, ich suche einen italienischen Sportler, der von sich aus sogar gesagt hat, ich habe mehr deutsches als italienisches Blut in mir.
0: Und den kennt man?
1: Den kennt man. Sollte man kennen.
0: Welche Sportart?
1: Ist das es gut? Hat angefangen mit Formel 1 und US-Kart. Und ging dann zu Doppelpara-Olympiasieger im Handbike. Und Paratriathlon.
0: Und den kennt man?
1: Ja, den kennt man.
0: Weil Handbike auch...
1: Weil man ihn kennt.
0: Weil Handbike auch...
1: weil man durchs Leben geht mit offenen Augen und Ohren.
0: Und Handbike schaut, ja.
1: Und Dinge mitbekommt, die einfach bewundernswert sind.
0: Ist es, aber...
1: Und Ina hat's gewusst.
0: Schaue ich mir selten an.
1: Okay.
0: Die Handbike-Olympischen...
1: Ina hat's gewusst. Immerhin. Ich guck mal nach drüben und ich wiederhole mal die Frage. Kennst du einen italienischen Sportler, der mehr deutsches Blut in sich hat als italienisches? Oh, achso, er muss jetzt erstmal damit er mich hört, anmachen, die Box anhören. Hört er mich jetzt? Jetzt muss er, unser Nachbar, Herr Jörg Ritter ist nämlich schon da, stellt gerade sein Mikrofon, sein Mischpult ein, dass er nachher die großartige Sendung moderieren darf und kann und möchte und wird, aber ist immer noch nicht in der Lage, mich zu hören. Von daher löse ich einfach mal auf, Alessandro Zanardi.
0: Nie gehört.
1: Liebe Dagi, mach extra für den Markus noch einen speziellen Verweis auf
0: Alessandro Banani.
1: Alessandro Zanardi.
0: Zanardi?
1: Zanardi.
0: Zanardi. Ja. Den gibt's doch gar nicht, den hast du dir doch ausgedacht.
1: Robin. Rich aus der Wetterau hat's noch gewusst.
0: The Rich ist auch da, sehr gut.
1: So, und Meister Dagi sagt, Zanardi nie gehört, wieso mehr deutsches Blut? Ja. Ich sehe schon. Also, er fuhr unter anderem die US-Kart-Serie und auf dem Sachsenring ist er gefahren in diesen Kreis und dann hat er sich gedreht.
0: Glaubst du, wer guckt sich denn hier
1: und dann hat er sich gedreht und dann wurde er quasi von dem Nachfolgenden weggefahren. Das Auto flog in Teil zusammen, im vorderen Teil waren seine Beine, im hinteren Teil war er. Und dadurch, dass er da beide Beine verloren hat, wurde ihm mittels 5 Liter deutsches Blut im deutschen Krankenhaus quasi so viel Blut transformiert, dass er gesagt hat, er hat mehr deutsches Blut in sich als italienisches.
0: Ah. Unangenehm, echt unangenehm.
1: Ja. Und Harzhamster, sagt den falschen Namen.
0: Hat auch Giovanni Müller gesagt.
1: Nein, er hat Mario Andretti, was auch ist zwar ein Ami, aber mit italienischen Namen, Mario Andretti.
0: Und der hat irgendwas auch mit Formel 1?
1: Und der hat auch irgendeinen Unfall gehabt, meine ich. Ja, aber das weiß ich jetzt wiederum nicht ganz genau. Ist jetzt nicht so auch bei mir hängen geblieben, sag ich mal so rum. Weil er halt auch nicht danach Doppel-Olympiasieger geworden ist. Ja. Und vor allen Dingen halt, wie gesagt, auch noch so viele wahnsinnige andere Sachen gemacht hat, wo er sich durchgequält hat. So, wieder Musik oder einen, den wir noch weiter suchen? Machen wir Musik, oder?
0: Wie du meinst.
1: Ja, machen wir Musik. Und zwar machen wir mal die 26, die wollte ich immer schon mal spielen. Machen wir also ein Liedchen. Wer ist denn hier? Wen hören wir? Wie heißt das Lied? Und wer ist gestorben? Thomas weiß es jetzt schon. Wäre meine Vermutung. Der noch gar nicht mitgemacht hat, fällt mir gerade auf. Dagi weiß es. 2 Punkte. Und es klingelt, glaube ich, oder?
0: Ja. Guten Morgen.
5: Ja, hi Jürgen aus Kremmen. Es ist Malaria, kaltes, klares Wasser. Und da ist die Gudrun Gut, glaube ich, gestorben.
1: Nein, die andere.
5: Ja, Gudrun Gut hieß im Gegen...
1: Nee, naja, aber Malaria kann es klar, was er stimmt. Von daher 3 Punkte mit Anruferpunkt.
0: Genau.
5: Okay.
1: Gut.
0: Ciao.
1: Ciao. Ich warte auch noch, dass jemand den Namen derjenigen. Da ruft ihr auch wieder an.
0: Ja. Guten Morgen.
6: Guten Morgen, Bettina Köster ist das leider.
1: Ja, richtig, so Bettina Köster.
0: Gut.
1: Und du darfst auch eine Ziffer nennen.
0: Viele haben wir nicht mehr. Viele haben wir nicht mehr.
6: Ja. Ach, dann sucht ihr euch doch einfach mal die Zahl.
1: Okay, dann mache ich einen für Markus. Ciao. Dann nimm die 25. Ciao.
0: 25 wollte ich schon die ganze Zeit nennen, ja. Genau.
1: Ina übrigens, 2 Punkte, Bettina Köster von Malaria. So, und zwar suchen wir. Einen Tag nach seinem 95. Geburtstag starb der letzte damals noch lebende Spieler der 1959er Meistermannschaft von Eintracht Frankfurt. Ja, also ich bitte dich, wenn das nicht eine Frage ist für dich, dann weiß ich auch nicht.
0: Ich drücke dir jetzt mal die Daumen, aber ich bin jetzt nicht
1: ich gebe mir hier Mühe.
0: Bin jetzt nicht so der Fan.
1: Was?
0: Ich drücke dir die Daumen. Also ich.
1: So wie du über die andere Mannschaft vom Main herziehst, sehe ich dich eigentlich im G-Block. Im ehemaligen.
0: Was heißt Herzies? Man hat halt Mitleid.
1: Ja.
0: Die Frankfurter haben denen ja jetzt auch einen Spieler da abgenommen, ne?
1: Ja.
0: Ein Verteidiger, einen ziemlich jungen.
1: Ja.
0: Ja, damit aus dem auch was wird, ne?
1: Du wolltest doch sicherlich ans Telefon gehen, oder?
0: Nee, ich wollte noch ein bisschen darüber philosophieren. Guten Morgen.
6: Hi, Egon Loy war das.
1: Das war Egon Loy, der schwarze Panther. Und das wusste auch der Nils. Sehr gut.
0: Gut, danke. Ciao.
6: Ciao.
1: Ciao, ciao. So. Und Nils hat gemeint, er hätte sogar versucht anzurufen, ist aber nicht durchgekommen.
0: Ja, ich habe die Leitung 2 hier halt auch blinken sehen. Die haben beide parallel geblinkt.
1: Ja, und du wusstest ja, ja.
0: Ja.
1: Gut. Dann, ich mache das jetzt einfach mal hier so durch, ja.
0: Genau.
1: Dann nehmen wir mal den. Und zwar suchen wir jetzt Hans-Bruno Kern. Und
0: der ist gestorben.
1: Man kann es natürlich sich erahnen. Man kennt ihn nicht unter diesem Namen.
0: Sonst hätte ich jetzt gesagt, ich weiß, wer es ist.
1: Genau. Der ist mit 88 Jahren gestorben. Er war Maler, Bildhauer und Grafiker.
0: Hm.
1: Und sein Bild, die große Nacht im Eimer, wurde 1963 von der Staatsanwaltschaft beschlagnahmt.
0: Die große Nacht im Eimer.
1: Ja.
0: Guten Morgen.
6: Hi, das war doch der Herr mit den allem auf dem Kopf stehenden, der Herr Baselitz.
1: Auch. Er hat auch Sachen, die auf dem Kopf stehen, gemalt, aber nicht nur. Richtig. Ja. Ja. Das war Georg Baselitz.
0: Jo.
1: Sehr gut.
0: Gut, danke. Ciao.
6: Braucht ihr noch eine Zahl oder wollt ihr jetzt irgendwie.
1: Mach schnell eine Zahl. Machen.
6: Ja. Fuddel. Was haben wir denn noch? Haben wir schon die 36 gehabt?
1: Nee, aber ich nehme jetzt die 22.
6: Na gut.
1: Beziehungsweise sie hatten wir schon, so wollte ich sagen.
0: Ciao.
1: So.
0: Nee, ist mir auch völlig egal, was du für eine Zahl nimmst.
1: Genau. So, und zwar suchen wir jetzt schon wieder einen Politiker, und zwar jemand, der von 82 bis 92 Bundesminister für Post und Telekommunikation, so hieß es damals noch, war.
0: War das nicht der mit dem...
1: Ja? Ja. Und er zog sich aus Protest gegen die Politik von Helmut Kohl bezüglich des Bosnienkrieges aus der Politik zurück. Sehr löblich, nebenbei merkt, nachdem ich ja letztes Jahr in Bosnien war, wirklich jenseits. Und war von 2006 bis 2007 der hohe Repräsentant für Bosnien-Herzegowina.
0: Guten Morgen.
7: Nils, ich meine, das wäre Christian Schwarz-Schilling. Es ist Christian Schwarz-Schilling, nur das mit dem hohen Repräsentant, das hat mich jetzt gerade rausgebracht.
1: Ja, er war es aber. Und du bist es richtig.
0: Ja. Ja. An den hatte ich auch gedacht. Ja. Der hatte mir so einen Flieger angehabt. So völlig bieder kam der immer daher.
1: Möchtest du eine Ziffer mir noch nennen? Schnell.
7: Ja, sicher. Hat mir die 1. Achso, mit der 1 hast du ja angefangen.
1: Ja, ich habe über 20 und unter 30. Mehr ist ja
7: möglich. Über 20 und unter 30. Gut, dann 21.
1: Okay, super. Kommt.
0: Gut.
1: Ciao. Ciao. So, ich kann dir aber noch sagen, dass die Dagi Christian Schwarz-Hilling noch wusste. Die Ina wusste Christian Schwarz-Hilling. Und hatte auch Baselitz noch erwähnt, nicht zu vergessen. Und der Roland wusste auch Christian Schwarz-Schilling. Und wir suchen jetzt jemanden,
0: Black der... Blackpenny hat man ihn noch genannt.
1: Wie?
0: Blackpenny.
1: Achso.
0: Schwarz-Schilling.
1: Ohoho. Der von 1997 bis 2002 Premierminister von Frankreich war. Und ehrlich gesagt, das ist sozusagen das andere, was mir in Erinnerung geblieben ist. Mehr gibt es nicht.
0: Was, 97 bis 2002?
1: Ja.
0: Apropos Bosnien-Herzegowina, die sind ja jetzt gegen die USA ausgeschieden bei der WM.
1: Ja.
0: Da hat sich ja vorher die eine Ministerin da in die Nesseln gesetzt, weil sie gesagt hat, nee, Moderatorin war es, ja, genau, ja.
1: Erwähnt's bitte nicht.
0: Weil sie den Witz gemacht hat.
1: Das ist also peinlich.
0: Jetzt ist typisch amerikanisch, dachte ich.
1: Ja,
0: die kennen ja nichts außerhalb ihres Landes.
1: Ja. Deshalb, ich bin blöd und stehe dazu.
0: Ja.
1: So, und Roland hat gesagt, das, was mir auch durch den Kopf ging, war nicht mit der Fliege, war das nicht Riesenhuber? Und ja, ich habe jetzt auch nochmal geguckt, Schwarz-Schilling, sehe ich hier keinen Bilder mit Fliege. Alle mit Krawatte.
0: Stimmt, dann habe ich die verwechselt. Ich meinte aber tatsächlich Schwarz-Schilling. Ja.
1: So, hatte ich eigentlich die Frage schon gestellt? Ja, ich hatte gestellt. Wer war von 1997 bis 2002 Premierminister von Frankreich und ist am 22. März im Alter von 88 Jahren gestorben?
0: Ja, die Premierminister sind dort in der Regel ja nicht so bekannt wie der Präsident.
1: Ja, er war unter Jacques Chirac, der Premierminister. 5 Jahre. Der Name sagt einem was. Also in unserem Alter, sagen wir es mal so rum, sagt einem das was.
0: Gehen wir mal ans Telefon.
1: Gehen wir ans Telefon.
0: Morgen.
8: Hi, hier ist der Jospin.
1: Lionel oder Lionel? Lionel Jospin, das ist richtig. Genau.
0: Ach, ich glaube, da habe ich sogar ein Bild vor Augen, so ein grauhaariger.
8: Ah, das war.
0: Wie auch immer.
8: Ja.
0: Ab irgendeinem Alter sind wir alle grau, ja.
1: So, okay, ich nehme einfach jemanden. Danke dir.
0: Ciao.
1: Ciao. Weil es sind sowieso nicht mehr viele übrig. Und den muss man natürlich fragen. Der bekannteste deutsche Schauspieler, der im ersten Halbjahr gestorben ist, würde ich jetzt einfach mal so nennen. Genau, und er war es schon. Markus kriegt auch einen Punkt.
0: Und er war ist ziemlich alt geworden.
1: Er ist 95 Jahre alt geworden, richtig. Und wenn jetzt immer noch keiner anruft, die 069-299-71211, obwohl bekannteste deutsche Schauspieler, der im ersten Halbjahr gestorben ist, eigentlich ja dann logisch ist, wer gemeint ist, sage ich noch, der große Bellheim. Ich sage noch Blechtrommel. Ich sage noch Momo. Ich sage noch Kir Royal. Ich sage noch Rossini oder die mörderische Frage, wer mit wem schlief. Ich sage noch Winnetou 1.
0: Ich sage noch, ich scheiß dich mit meinem Geld zu.
1: Ja. Genau. Oh, aber es ruft jemand an. Hurra.
0: Guten Morgen.
9: Ja, guten Morgen. Paiki Paiki.
1: Grüß dich. Hallo.
9: Mario Adorf.
1: Genau.
0: Der ist es natürlich.
9: Yes, sir.
0: Sehr gut. Hey, Mann, danke.
1: So, ciao. Bitte. Zwei ciao. Punkte für dich. Ciao. Und die Dagi kriegt für Mario Adorf noch einen Punkt und meinte die Fliege Karl Lauterbach. Karl Lauterbach lebt aber. Hm. Und Ina sagt Mario Adorf. Und Thorsten sagt Mario Adorf. Und Roland sagt Mario Adorf. Und Arzthamster hat nichts gesagt. Aber ich werde weiterhin dieses pflegen.
0: Sehr gut.
1: So, machen wir nochmal, 11.54 machen wir noch ein Musiklied, oder? Ja. Das ist ein super Song, den spielen wir noch. Und da ist natürlich auch jemand von dieser Band gestorben. Tipp, der Sänger ist es nicht, der ist schon länger tot.

0: Oh, Markus, kennst du es?
1: Nö.
0: Ist auch ein etwas untypischeres Lied.
1: Hätte ich jetzt auch gesagt, wenn den Sänger, die Stimme kenne ich doch.
0: Was wäre denn dein Tipp? Wir haben ja jetzt schon 11.55 Uhr, von daher.
1: Das hört sich an wie Lemmy Kilmister,
0: der Stimme. Ja. Sehr gut. Dann habt ihr jetzt 1000 Tipps bekommen. Wie heißt die Band? Wie heißt das Lied? Und wer von der Band ist gestorben?

0: Da klingelt's.
1: Jo.
0: Guten Morgen.
2: Hi. Ja, sind Motorhead und es ist Philip Campbell. Und jetzt sind sie alle tot.
3: Ich weiß gar nicht, ob sie jetzt alle tot sind, aber...
2: Doch, doch. Ja. Sie sind jetzt alle tot inzwischen.
3: Ja, 64.
2: Der hat mit seinen Söhnen noch irgendwie Philip Campbell and the Bastard Sons gemacht. Und es war richtig geil. Aber der lebt jetzt auch nicht mehr.
3: Genau, 64 ist er geworden. Ja.
1: Jo.
3: Alles klar.
1: Ciao.
3: Danke. Danke dir. Und das Lied hat er, glaube ich, mitgesungen, mitgeschrieben. Deshalb, ich suche ja auch immer Lieder, die dann die Leute, die ich suche, auch irgend noch einen Zug hat, in dem sie es mitkomponiert haben oder demnächst getextet haben. So, wenn du willst, kannst du das schon mal zusammentragen. Ich mache derzeit Werbung für nächsten Mittwoch Alphabet, der Thorsten mit dem Thema Hitze. Und am Samstag Thorsten und Thomas zum Thema Wer weiß denn sowas? Von daher, es gibt zwei Termine, die ihr euch merken müsst. Mittwoch 22 Uhr bis 23 Uhr und nächsten Samstag von 10 bis 12 wieder die Rätsel mit Hausmeistern mit einer anderen WhatsApp-Nummer. Das schon mal als Teaser. Aber vielleicht bringt ja Thomas auch seine WhatsApp-Nummer mit. Das wäre dann auch die, die er ohnehin kennt. Und der Ina kannst du noch einen Punkt geben.
1: Das
3: ich hoffe, ich war nicht zu spät.
1: Mache ich doch sofort. Das ist eine meiner leichtesten Übungen.
3: Und Hartz Hamster sagt, er hätte den französischen Minister gewusst, wollte aber dann doch keinen Punkt irgendwie haben. Jetzt will er aber doch einen Punkt haben. Entscheide du.
1: Bitte was? Hartz Hamster?
3: Ja. Er hätte gemeint, er hätte den französischen Minister gewusst.
1: Ja, da geben wir mal einen Punkt, damit das nicht so ganz so aussieht.
3: Richtig. Und ansonsten sage ich kurz nach Torschluss, nachdem die Sendung schließt, ist auf www.alpha-beet.de auch alles nachzuhören. Und vor allen Dingen, da ich der Dagi alles sende, kann ich euch sagen, wen ich noch gesucht hätte. Nämlich Afrika Bambaataa ist noch gestorben. Und noch, es war noch ein zweiter, den ich noch gesucht hätte, aber keine Zeit mehr hatte. Neil Sedaka.
1: Ach, der ist auch schon.
3: Ja. Guck mal. Ja, mit 85. Das sind die einzigen beiden, die wir heute nicht durchgearbeitet haben von der 40 Fragen. Und jetzt gibt Markus das Endresultat.
1: Wir hatten 15 Teilnehmer. Die Katrin hat als erste angerufen und hat 12 Punkte gemacht. Gewonnen hat die Mamü mit erstaunlichen 56, also riesengroßer Vorsprung. Nils hat 8, Thorsten 15, Ina 21, Dagi 23, Jürgen aus Kremmen hat auch 23, der Michael 1, der Harzhamster 1, der Stefan G. beim Einkaufen immerhin noch 2 Punkte gemacht. Roland 13, Ricarda 4, Sandro hat sich gemeldet, aber keinen Punkt gemacht. Der Rich hat
3: Sandro hat Punkte gemacht.
1: Was, Sandro? Ja, dann nehme ich alles zurück, mal auf das Gegenteil. Also Sandro 1 Punkt, Rich auch 1 Punkt und der Mikey Pikey im Endspurt dann auch nochmal 2 Punkte gemacht.
3: Sehr gut.
1: Jo.
3: Prima. Ja, dann würde ich sagen, wir machen die Abstiegsmusik. Kannst du einfach die Wiederholung hochmachen, weil ich glaube, CD reicht jetzt.
1: Was, die Wiederholung
3: hochmachen? Ja, einfach die Wiederholung hochmachen.
1: Wo haben wir sie denn?
3: Ach, hier haben sie. Ja. Und bleibt an der Leitung, weil Herr Jörg Ritter ist live on air gleich zu hören. Und was gibt es Besseres, als nach den heißen Hausmeister noch hier on air zu bleiben, sozusagen auf 91,8 oder im Internet oder im DAB Plus oder wo auch immer oder hier vorbeikommen und ihm zu lauschen.
1: Genau.
3: Viel Spaß.
1: Macht's gut. Ciao, ciao.

Yep. Für heute. Das eine endet, das andere allerdings beginnt. So gesehen ist also nicht wirklich für immer und ewig in alle Zeiten Schluss. Oh, no, no, no, no, no, no, no, no, no, no, no, no. Weitergehen wird's nächste Woche, diese Woche, jetzt gleich. Und im Moment eben mit der Seepferde-Fahrgäste-Radioshow. Einer Sendung von Saas Fee, von und mit Herrn Jörg Ritter. In diesem Sinne 2 Stunden lang Coolness. Ihr hört's ja schon mit dem coolen Bass im Hintergrund. Heute genießen wir kurz die Zeit zwischen den Domen, den Domen. Denn siehe, wir haben hier nicht wie, nicht wie Köln, so einen lumpigen Dom. Nein, wir haben 2 Dome. 2 Dome, 2 Hitzedome, zwischen denen wir eingekreist sind. Den einen haben wir hinter uns gelassen, der andere liegt noch vor uns. Wird spannend. Heute ist so also quasi ein sehr angenehmer Tag, ein ganz normaler Juli-Sommer-Wonne-Monat-Tag, an dem ihr mal noch so ein bisschen verschnaufen könnt, bevor ihr wieder in Sack und Asche, wollte ich schon sagen, in Schweiß und Galert vergeht. Aber nix wie das einfach jetzt mal ignoriert mit der Seepferde-Fahrgäste-Radioshow. Das sind wir. Es gibt diesmal wieder Schönheiten zu hören, und zwar den neuesten Text, endlich, Kapitel 7 von Buch 4 von Oma Hildes spannenden Abenteuern. Ich glaube, letzten Monat, meine ich, ist, glaube ich, ausgefallen oder war nur sehr kurz. Beim Durchgehen der Manuskriptseiten ist mir auch aufgefallen, dass ich mich verzählt habe und das Kapitel 5 gar nicht existiert, aber es existiert eben doch, denn wenn das mal als Buch rauskommt, wird an dieser Stelle nicht Text stehen, sondern lediglich im Idealfall ein knallrotes Spitzentüchlein kleben. Also Kapitel 5 ist offiziell ein kleines rotes Spitzentüchlein. Das wird noch wichtig werden nachher. Merkt euch, schreibt's auf, ritzt es in die verlaufende Butter, falls ihr gerade frühstückt, oder ritzt es in den verlaufenden Hasen oder das verlaufende halbe Schwein, falls ihr gerade was esst, oder in den Tofu, wo auch immer. Ritzt es irgendwo hinein, schreibt es, meißelt es in Steine, meißelt es auf die Berge, in die Seen und merkt's euch halt einfach. Ist ja nicht so schwer. Merken, ne? Tschüss, vorherige Sendung. Hallo, Publikum, das dran geblieben ist. Wir erfrischen uns heute auch mit anderen Dingen. Und zwar erfrischenderweise vollkommen großartig und fantastisch ausgeschlafen, dank keines Autokorsos mehr, der meine kleine Heimatstadt, in diesem Fall Offenbach, aber das ist natürlich trotzdem eine Frankfurter Sendung, ganz klar, ne? Das ist wichtig für die da oben, die immer drauf gucken, dass sie auch wirklich Frankfurt-relevant sind. Frankfurt und Offenbach, das ist so eine Art, stellt euch vor, ihr seid in so einem peinlichen Bierzelt und neben euch schunkelt jemand und den kennt ihr gar nicht so richtig, der ist euch vielleicht auch nicht sympathisch oder unsympathisch, aber durch die gute Laune wird geschunkelt und genau so eine Gemeinschaft sind Offenbach und Frankfurt, deswegen also wir Offenbacher, da gibt's kritische Handbewegungen von gegenüber, stimmt, die haben auch schon irgendwelchen Unfug über Fußball vorhin erzählt, gibt's hier nicht, denn was soll ich sagen? Nur der OFC. Ja, aber das nur so am Rande. Fußball ist mir komplett Schnurzel, Pupsel, Piepsel. Tschüss. Deswegen heute auch gar nichts über diese WM-Nummer. Nur die tiefe Freude heute einfach noch immer mehr. Mit jedem Ausscheiden können wir ein bisschen mehr ausschlafen. Und das ist eigentlich ziemlich prima. Das gefällt mir. Das macht Spaß. Das macht Sinn. Sinn macht, woran muss man da denken? An Unsinn und Ohnmacht. Und ja, was anderes gibt's halt auch noch zu feiern. Und wer mich kennt, weiß, dass ich jetzt gerade sehr, sehr große Gänsefüßchen, durchsichtige Luftgänsefüßchen in die Luft hineinmale. Aber na gut, andererseits, man soll auch nicht bösartig sein. Sagen wir mal so, ich gratuliere heute allen außer Faschisten, Kryptokraten, Arschgesichtern, Rassisten, Sexisten, Idiotisten und Kackisten zum 4. Juli. Also alle vernünftigen Leute, Glückwunsch, feiert schön. Alle anderen, hoffentlich erstickt ihr nicht in diesem super gigantischen Feuerwerk, das da abgefackelt wird. Anscheinend das größte ever Guinness-Buch-Eintrag, na sagenhaft, ne? Zu Zeiten, wo auch dort, wo es abgefeuert wird, im schönen Vereinigten Staatenland,
Wo ist denn so? In Washington, glaube ich. Ach, wo auch immer. Jedenfalls, was immer da passieren mag, mehr Sprengkörper wurden auf zivile Art und Weise nicht ästhetisch fragwürdig in die Luft geballert an einem Tag, an dem es da genauso heiß ist wie bei uns eigentlich. Vielleicht sogar noch ein bisschen heißer. Feinstaub, ich höre dir trapsen. Aber hey, ich wünsche allen, dass ihr gut durch die Feierlichkeiten kommt. Was soll ich sagen? Ist mir eigentlich auch relativ egal. Dennoch, wie gesagt, jeder, der Bock hat, ein bisschen zu feiern und nett, liberal, sympathisch und unfaschistisch ist, dem sei hiermit herzlich gratuliert. Weiter geht's. Das war's auch alles. Mehr Politik gibt's heute nicht. Ansonsten ist mir aufgefallen, dass es auch weh tut, wenn ein ungefähr, na, sagen wir mal, 5,5-jährige Mädchen mit ihren kleinen unmotorisierten Rollern über den Fuß fahren. So gesehen auf dem Hinweg ist es aber nichts passiert. Es gab keine Tränen und das kleine Mädchen hat auch nicht geweint. Keiner von uns hat geweint. Wir haben uns nur angeschaut, fassungslos, geschockt, dann respektvoll und dann war auf einmal klar, ja, das ist die Zukunft, die mir gerade über den Zeh gefahren ist. Und ich bin ja quasi schon mit einem Bein im Sarg. Das gibt's ja gar nicht. Also ich meine, das ist ja nun mal so rein statistisch. Jetzt macht euch nicht, wundert euch nicht, schreckt euch nicht. Das ist ganz normal. Und dieses junge Ding, das sein Leben noch vor mir hat, hat eben noch nicht einen Elektroroller. Und deswegen ist mein Zeh noch dran. Das finde ich gut. Das war auch so dieser Konsens, den wir beide dann so geschlossen haben. Du und Icke, wir zwei, zwar Generationen meilenweit auseinander, aber da verstehen wir uns. Ne? C, kaputtfahren muss nicht sein. Und ich respektiere und freue mich über jedes junge Menschenwesen, das da draußen rumrollert mit einem Roller, in dem es den Fuß und das Bein benutzt zum Rollern und nicht irgendwelchen elektronischen Quatsch dazu braucht, um ein kleines bisschen schneller von A nach B zu kommen und dann sinnloserweise sich nicht entscheiden zu können, ob man auf der Straße oder auf dem Bürgersteig oder einfach nur auf meinem Nervenkostüm herumrast mit den blöden kleinen Elektrorollern. Aber hey, jetzt klingt das schon wieder so alt, altväterlich, altbacken. Und backen, das ist bei der Hitze sowieso nur so eine halb gute Idee. Ich bin mehr so für so Glibber. Ich fände das so, oh lala, jetzt so einen eisgekühlten Wackelpudding auf Wodka-Basis. Also Wackelpudding meine ich. Fantastisch. Vielleicht nachher mal gucken, ob da ich in der Küche was zaubern kann. Das alles soll uns nicht anfechten. Das hier ist die Seepferdefahrgäste Radioshow. 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Herr Kretter quasselt sich schon wieder um Sinn und Verstand durch die nicht ganz so hitzige Welle aus Hitze und Wellen hindurch. Oh yeah. Und so geht's jetzt einfach mal los. Und wie gesagt, holen wir Hilde später. Fleischauto wird nur mit einem einzigen Satz mal erwähnt. Das ist mir schon wieder fast peinlich. Aber ich arbeite ja im Fleischauto der Oper. Kein Witz. Und deswegen wird da noch so einiges auf uns alle zukommen. Und der Rest der Zeit, der sei gewidmet der selbstgemachten, handgedröchselten elektronischen Musik und den Schrullen, die so viele Kolleginnen und Kollegen einer ganz anderen Gehalts- und Güteklasse als meiner bescheidenen Wenigkeit entfleucht sind. Entfleucht sind. Ja, ich sage es. Entfleucht. Gedanken entfleuchen einem. Man hat sie, plötzlich sind sie weg. Wenn man Glück hat, hat man sie vorher gefasst. In Texte oder in Töne oder irgendwie sowas. Aber dann sind die Gedanken weg und das ist auch ein ganz interessanter Hinweis. Ich habe nämlich tatsächlich heute, gestern endlich zum ersten Mal, normalerweise schreibe ich die Oma-Hille-Texte ja direkt in der Nacht. Nacht, in der tiefen, schwarzen Nacht, in bedenklichem Zustand vor der Sendung. Diesmal habe ich früher angefangen, diesmal habe ich bis in die Nacht hineingeschrieben, aber nicht in der Nacht herumgeschrieben. Und war so glücklich und stolz und druckte das ganze Werk aus und fand das eigentlich ganz gut. So die fast 5 Seiten sind das. Durch die falsche Version ausgedruckt. Verflixt nochmal und eben in der S-Bahn korrigiert zum unter den erstaunten Blicken jugendlicher GlatthäuterInnen, die alle sich dachten, was zum Teufel hat der da? Was soll das sein? Gedruckte Worte auf Papier und dann mit einem Stift krakelt er vor sich hin. Geht doch gar nicht, der muss doch irgendwie wischen. Aber wischen war nicht possible. Neben mir sitzt ein Wortspiel-Klopsmonster. Und das Wortspiel-Klopsmonster ernährt sich von Wortspielklöpsen, so wie diesem. Ich freue mich, ihn heute hier zu haben, ihn oder es.
gutes altes Wortspiel Klopsmonster. Du wirst heute einiges zu futtern bekommen. Es sei ein Fest für alle Wortspiel Klopsmonster da draußen. Sehr viele Fragen ist der Radioshow, bla bla bla.

0: Die baue Scheiße mit dem Jenseits. Oma, wenn du mich hören kannst, dann klopfe zweimal.
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0: Sachdienlicher Hinweis von Informant Bernd. Erstens, na gut, ein paar können wir auch auslassen. Also der wichtigste sachdienliche Hinweis. In Washington D.C. rechnet man heute mit 41 Grad. Also für die Zahlenfetischisten da draußen, 41 Grad in Washington D.C. D.C. steht für, das kannst du aber glauben, dass wir 41 Grad kriegen werden. C, wie kannst du? Oh, der Wortspiel. Ist das überhaupt, war das jetzt ein Wort? Zählt das als Wortspiel oder ist es nur Gequassel? Das ist eine Frage, die nur der Wortspiel, das Wortspiel Klopsmonster neben mir beantworten kann. Wortspiel Klopsmonster. War das jetzt ein Wortspiel oder war das nur so Gequatsche? Das Wortspiel Klopsmonster hat keine Meinung. Schade, ich hätte gerne eine frische Meinung gehabt. Aber Meinungen und Deinungen, damit hat sich's ja nun mal so in der Welt. Die will man oft und kriegt sie nicht, oder man kriegt sie zu viel und will sie nicht. Mehr gibt's nicht in der Welt. So, damit habt ihr alles gelernt, was ich euch beibringen kann. Ha! Geht damit in die Welt hinaus und amüsiert euch und macht was draus. Scheffelt Millionen oder scheffelt Schafe in Sheffield. Meinen Segen habt ihr. Aber was macht man mit so viel gescheffelten Schafen? Also ich scheffel Schafe mit meiner Schaufel in Sheffield. Und schwafel im Schlafe. Und komm doch keinen Meter voran in meiner Karriere. Es ist wirklich wahr. Die wirkliche Welt, die Arbeitswelt und ich, wir zwei, wir haben so unsere Reibereien manchmal. Es ist natürlich die Sache, die man beißt nicht die Hand, die einen füttert, sondern man schlabbert sie eklig ab und tut so, als wäre das Zuwendung. Also so wie ein Hund, ne, der ne, sowas in der Richtung. Oder eine Katze, die dann plötzlich schön tut, wenn sie weiß, jetzt gibt's was zu essen. Einem um die Beine herum schmeichelt. Ups, Verzeihung. Und mit ihrer rauen Zunge den Schweiß aus den Achselhöhlschweißlochnestern der T-Shirts, die man heute manchmal bis zu 10-fach durchschwitzt, herauslutscht. Lutscht oder nuckelt ist allerdings falsch, denn lutschen und nuckeln ist ein anderer Vorgang als lecken und schlabbern. Dazu mein Hundebeauftragter, Dr. Wuff. Das war erhellend. Und Frau Katz, was sagen Sie dazu?
1: Alles Quatsch.
0: Ah, okay. Och, das war relativ erhellend. Schön. Oh, hoppala, da sehe ich doch gar... Es ist so soziale Medien, immer wieder eine Freude. Was haben wir denn hier? Meine Meinung. Schreibt Frau A, ich habe doch gar nicht gegrüßt. Astrid A und Astrid 1, gegrüßet seid ihr. Aber Astrid K schreibt, meine Meinung. Steht der Hahn früh auf dem Mist, ändert sich's Wetter oder es bleibt, wie es ist. Meine Meinung dazu, schön gegeben, schön gekontert, schöne Meinung, eine schöne, prächtige, eine alte, auch eine gebrauchte, aber eben immer noch benutzbare Meinung. Wenn ich den kleinen Hinweis, ich hätte noch einen Tee an, das ist, steht der Hahn früh auf dem Mist, ändert sich's Wetter oder es bleibt, wie es ist, ich hätte noch einen Tee dran gemacht. Das ist meine Meinung, kleines Tee. Ich mag Tee. Ich habe nämlich nichts gegen Tee, sondern ich mag Kaffee. Ich habe gar nichts gegen Kaffee, sondern ich liebe Tee. Das verheddert sich. Ist das noch ein Wortspiel? Ich frage mich, das wird das Thema, das ist das Subthema. Hey, wir haben ein Thema. Hurra, es gibt ein Thema. Ein Thema in der Sendung. Ist das noch ein Wortspiel? Oder ist es schon ein Wortspül? Und wenn es ein Wortspül ist, was oder wer wird wie womit gespült? Sollten wir vielleicht dann doch mal einen Blick auf Fußball werfen und da den die Fußballspüler mal fragen. Die gibt's nämlich auch. Jede Mannschaft hat einen riesigen Haufen an Fußballspülern, die nichts anderes zu tun haben als die Fußbälle, die ja dauernd getreten werden. Ihr kennt das ja. Ich meine, guck mal her. Diese kleinen Racker da draußen. Ich meine, ich bin jetzt ein älterer Herr. Für mich seid ihr alle kleine Racker. Auch die 80-Jährigen. Aber ich meine, diese kleinen Racker, die sich da jetzt tummeln und treten mit ihren Schuhen Bälle. Und die Schuhe, wer weiß, wo die noch so reingelatscht sind, die tollpatschigen Dinger. Kleine Kerle, und in diesem Fall tatsächlich kleine Kerle, trampeln gerne mal auch in so, aus Versehen, die meinen es gar nicht böse, in ihren Marmeladenbroten rum. Und diese Marmelade, die bekleckert und beklebt und verklebt dann die Bälle und beeinflusst die Flugbahn der Bälle. Die Flugballbahn ist also bekleckert mit Marmelade. Und das geht so nicht. So kann man kein Fußballspiel. Also so kannst du eben kein Fußballspiel. Anders könntest du ein Fußballspiel, aber so geht kein Fußball. Nicht mit klebrigen Marmeladenfüßchen betrampelten Schuhen. Füßchen in Schuhen betrampelten, Marmeladen klebenden Bällen? Nein. So geht das nicht. So nicht. Und deswegen sind Spüler vonnöten. Pardon. Spüler. Die Bälle spülen. Oder auch waschen. Oder abschaben. Ich weiß nicht. Ich bin kein Fuß. Ich habe keine Ahnung von Sport und von Biologie.

0: Dramatik.
1: Dramatik? Trotzdem, trotz all dem, trotz all den Ansagen, trotz all den Gedanken, die schon gedacht wurden oder der Weigerung, Gedanken zu denken, ist Fleischauto heute auf die idiotische Idee gekommen, in den Opel Zoo zu fahren. Nichts gegen den Opel Zoo, ein prächtiger Zoo, aber Fleischauto

0: Ich bin ein Auto. Opel ist ja im Endeffekt auch eine Art Auto. Reicht doch mal ein Zoo. Fährt Fleischauto also in Opel Zoo. Wobbelt sich durch die Hitze. Die Hitze macht, dass Fleischauto sich angenehm gar fühlt. Schon fast durch, noch ein bisschen Englisch mittendrin. Ja, und jetzt ist da der Löwe. Der Löwe ist nicht direkt hungrig. Aber der Duft von gebratenem Fleischauto regt seinen Appetit schon ein bisschen an, obwohl er sonst normalerweise nur das ist, was die Löwin ihm erst erstickt und dann die Füße legt. Es ist so ekelhaft. Ich weiß auch nicht. Ich habe ja gar nichts gegen Löwinnen und gegen Löwen auch nicht. Aber Löwen sind faule Säcke und Löwinnen nehmen manchmal das Gesicht von irgendeinem, nehmen wir mal Bambi, so eine Art Bambi-artigen Rehkitz, Kinder jetzt weghören. Das ist schlimm. Aber Natur ist schlimm. Also Kinder, wieder hinhören. Lernt, dass Natur euer Feind ist. Löwinnen nehmen dann ganz gerne auch mal den gesamten Kopf von so einem Tier in den Mund, um es zu ersticken. Und das, was dann da übrig bleibt, nämlich das Todtier, das kriegt dann der Löwe. Der bindet sich dann die Mähne zu einem Dutt hoch und denkt so, ja, Mahlzeit, habe ich aber wieder klasse gemacht, so als König. Ja. Und so ein Dutt-tragender, die haben viele Mähnen, die haben viele Dutt, so ein Dutt-tragender Löwe steht jetzt Fleischauto gegenüber. Und Fleischauto bremst und durch das Bremsen werden köstliche Säfte produziert, so dieses angebratene, angeschwitzte, saftige. Und das macht den Löwen dann tatsächlich nicht nur appetitvoll, sondern sogar fast schon ein kleines bisschen hungrig. Da denkt er, naja, zwischen dem letzten Mensch, den ich gegessen habe, und dem nächsten Mensch, den ich essen werde oder mir zubereiten lasse von My Fra, liegt ja noch ein bisschen Zeit, nicht wahr? Das reimt sich schon fast. My Fra, nicht wahr? Wir in Hessen haben es leicht, da reimt sich jeder Scheiß auf alles. Jedenfalls, Fleischauto, also ganz sachte. Und richtet das Wort an den verfressenen Löwen. Und sagt, Mensch, Löwe, du unter deinen Dutz. Der Löwe, so ist dir aufgefallen? Spitzendutz, oder? Fleischauto, jein, ich kann halt keine Dutz tragen. Mir steht das nicht und ich habe gar keine Haare. Das ist auch gut, Haare sind nicht allzu appetitlich, wenn du verstehst, was ich meine. Boah, so lachen nämlich Löwen. Fleischauto also so. Ja, ich meine nur, ich bin jetzt hier schon eine Weile in diesem Zoo, hab mir die ganzen anderen Tiere angeguckt und dich gucke ich jetzt auch an. Geht ja auch gar nicht anders, du stehst ja direkt vor mir im Weg und und hinter mir auch einer von deinen Kumpels. So, hallo, wir sind's, die Kumpels. Ja, die mir den Weg versperren. Ich komme also nicht rechts zurück. Nach hinten kann ich nicht, ja, vorne nach links und rechts scheidet aus. Da ist der Abgrund des Taunus, der Taunusabgrund. Da geht's mehrere Millionen Kilometer runter. Und auf der anderen Seite geht's mehrere Millionen Kilometer rauf. Musste ich also quasi angucken, außer ich würde die Augen schließen, was ich mir selber nicht empfehlen würde. Denn ich bin ein appetitliches Auto aus Fleisch, das vielleicht ein bisschen zu gut gerade nach gebraten und gesotten riecht, während du ein Löwe, der zwar schon Mensch heute Morgen hatte und Mensch heute Abend kriegen wird, aber jetzt so als Zwischensnack vielleicht auch mal, du verstehst meinen Ansatz. Wenn ich die Augen zumache, kann ich dir dann trauen, Löwe. Der Löwe, na klar, kannst du mir trauen. Ich bin Löwe, mir kann man doch trauen. Ah, da kommt doch schon meine Frau. Frau Löwin kommt. Frau Löwin grinst so ein bisschen süffisant und versucht sofort, Fleischauto komplett in den Mund zu nehmen, um ihn zu ersticken. Fleischauto gerät in Panik, aber weiß, zum Glück ist es ein bisschen zu groß für das Maul der Löwin. Und Fleischauto, danke, Madame, gnädige Frau, das jetzt nicht, so nicht. Ich bin hier, ich will sie ja nur betrachten. Und zwar aus so biologischen Gründen und deswegen wäre es vielleicht doch ganz nett, wenn sie mich einfach in meiner Betrachterrolle belassen würden und mich nicht in eine verzehrbare Zwischendurch-Snack-Rolle drängen würden. Die Löwen denkt nach. Die ist ein bisschen cleverer als ihr Mann, der immer noch meint, oh, wozu die vielen Gedanken, das viele Gequatsche, jetzt wird gegessen. Aber die Löwin ist eben nicht ganz so blöd wie ihr Mann und fängt an nachzudenken. Und läuft durch die Savanne. Bam, bam, bam.
1: bam, bam, bam, bam, bam, bam. So laufen nämlich.
0: So laufen Löwen durch die Savanne.
1: Also.
0: Habe ich schon erwähnt, dass ich keine Ahnung von Biologie habe? Natürlich schafft es dann Fleischauto durch so einen Korridor, der sich aufmacht, zu verziehen und denkt sich, nie wieder Opel Zoo, wenn es zu heiß ist und ich so lecker rieche wie jetzt gerade. Und das war die erste Geschichte seit langem von Fleischauto. Nicht schlecht. Fleischauto kommt ja auch bei Oma Hilde vor, so ist ja nicht, so ist ja nicht. Mann, ich bin außer Atem von dem Gehüpfe, das kann doch nicht wahr sein. Aber das kann doch nicht Warzenschwein. Herr Wortspiel, Klopsmonster, neben mir, war das ein Wortspiel?
1: Ja.
0: Gut, haben wir es mal hingekriegt. Ein richtiges Wortspiel. Super. Euch wird einiges geboten hier. Ist ja auch die 7/4 Fahrgäste Radioshow. Für euch tun ich, wir, alle, alles. Oder zumindest so einiges.

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ich meine, Fleischhorte hatte noch andere Probleme. Im Opel-Zoo, da gab es zum Beispiel die Fleischtauben. Das sind keine Tauben aus Fleisch, sondern Tauben, die auf Fleisch stehen und die zupfen immer an einem rum. Wenn man selber aus Fleisch besteht, so wie Fleischauto. Ist so, guck mal nach. Fleischtauben. Fleischtauben. Bösartiges Viehzeugs gibt's auch nur im Opel Zoo. Lügen über den Opel Zoo, eine Sendung von Sasfi. Nein, gar nicht wahr. Da gibt's nur tolle Tiere. Kleine, verspielte, kuschelige, wuschelige, wuselige, puselige. Die haben überhaupt nicht, selbst wenn, hier, also alle Autos aus Fleisch, die jetzt gerade zuhören, es gibt noch mehr davon. Teaser, Foreshadowing, Chekhovs Fleischauto, es gibt noch mehr davon, mehr als ihr ahnt, vielleicht sogar ein Planet aus Fleischautos, wer kann das sagen? Wenn ihr mal hier auf Touri-Besuch seid und sagt, geht doch mal in den Opel Zoo, war, dann keine Angst, die Löwen sind da relaxed, die kriegen irgendwie Relaxive, die sind den ganzen Tag nur am Kacken, das ist kein Problem. Und die Fleischtauben sind eine Erfindung, ein Spuk aus meinem unter der Hitze doch ein bisschen leidenden. Das Problem ist folgendes hier im Studio. Wir haben hier eine Spitzenklimaanlage. Das ist mir aber zu kalt. Ich bin ein bisschen verschwitzt und dann habe ich Angst, mir wieder einen Schnuppe zu holen. Wie beim letzten Mal. Jawohl, da habe ich mir hier nämlich hier eine Art Mini-Hexenschuss geholt. So eine Art Verzerrung der zerrbaren Zerrteile. Und das war gar nicht so zersationell. Das war eigentlich sogar eher uncool. Und obwohl es hier so cool war. Deswegen habe ich die jetzt einfach mal ausgemacht, die blöde Anlage. Und dadurch ist mir jetzt wieder warm und dadurch wird mein Gehirn warm. Und wenn die Außentemperatur höher ist als die Innentemperatur im Körper, wisst ihr ja, dass der Körper sagt so, no, wow, wow, wow, wow, wow, wow, wow, wow, wow, wow, wow, wow, wow, wow, wow. Wow, wow, sagt der Körper. Wow, wow, wow, wow, oh, wow. Oh, oh, wow. Nee. Oh, oh. Hey. Uiuiui. Wow, einfach just wow, I say. Wow, cringe. Wow, dab. So ungefähr redet er dann wie so ein 14-jähriges... Nichts nützlich. Nee, also, das hat ja Spaß. Kein Wunder, ich vergraule mir meine 14-jährigen Nichtsnutz-HörerInnen und all dazwischen und außerhalb. Will ich nicht. Hört weiter, das ist die Seepferde Fahrgäste Radioshow, eine Sendung von Sars Fee, von und mit Herrn Jörg Ritter, an den elektronischen Geräten, ein bisschen live, viel selbst gemacht und noch Oma Hilde später, Literatur, was wollt ihr alle mehr? Und das Ganze jetzt eine Moderation, eine Zwischenmoderation, die zwar 4 Minuten zu früh stattfindet, ist aber egal, lieber 4 Minuten zu früh als 10 Milliarden Jahre zu spät. Ne? Gibt Horrorfilme, die auf sowas basieren, dass irgend so ein Monster, das an sich, also guckt, ne, also irgendein Monster will... lebt in einer Monsterwelt, in der das, was sie als Monster macht, gar nicht monströs ist. Nun gibt's ja. Wenn alle Monster Monsterhaftes in einer Monsterwelt tun, sind's dann wirklich Monster? Hm? Sind's dann wirklich Monster oder sind's nicht einfach nur Kollegen, Freunde, Geliebte, Buddies, Pals, Typen von nebenan, Typen, Monstertypen wie du und ich, ne? Da seht ihr. Und wenn dann einer bei 10 Milliarden Jahre zu spät aufwacht oder aufgeweckt wird, dann wird's Lovecraft. Das ist Lovecraft. Also fantastische, groteske, bestürzende Horrorwelten von erklärten syphilitischen Rassisten. Das tut mir leid, ich denke mir das nicht aus. Lest mal über H.P. Lovecraft vernünftige Biografien. Euch werden die Öhrlein schlackern, wenn ihr das lest. Weil, ich meine, vielleicht werden euch auch andere Körperteile schlackern. Ich sag mal die Öhrlein. Hey, Siebfälle, Fackes, Radio, bla bla bla. Das war's. Mehr Zwischenmoderation brauchen wir nicht. Ah, ist doch hellisch. So geht das. So geht Radio. Und so geht der Ritter zum Mischpult zurück, wo mal wieder die Platte ausgelaufen ist wie eine ranzige Milch aus einem durchgefaulten Tetrapack-Karton. Scheußliche Bilder. Ich entschuldige mich dafür. Wenn ich das kann, ich bitte um Entschuldigung. Ah, zurück.
Nehmen wir mal, das nächste Stück heißt übrigens Scheißdreck. Es ist tatsächlich so. Ist aber nicht so, wie es klingt. Das ist ganz geil. Neu.

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Kann ich wenigstens noch dribbeln? 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

alle Mannschaften, die noch im Duell sind, im Spiel, jaulen hilft manchmal, wenn ihr das Dribbeln verlernt habt, einfach jaulen. 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

0: alle, die unbedingt die Abmoderation, also die Stundenmoderation an der richtigen Stelle haben wollen, hier wäre jetzt der Punkt, wo ihr den Kram, den ich vorhin erzählt habe, reinschneiden könnt. Und dafür könnt ihr das, was ich jetzt sage, rausschneiden und austauschen, damit das von der Zeit her funktioniert. Also die beiden einfach austauschen. Ja, das müsste nicht funktionieren, genau. Ich muss jetzt nur so lange irgendwas erzählen, was in die Zeit vor der Zwischenmoderation passt, in etwa, damit wir da keine bösen Überraschungen erleben. Aber es muss natürlich auch, es darf halt keine allzu metamäßige, selbstreflektive Sülze sein, die ich da so von mir gebe. Das heißt, vielleicht ein Wortspiel, vielleicht ein cooles Wortspiel. Ich frag mal unseren Wortspiel-Klops-Monster-Menschen neben mir. Sag du doch mal ein schönes Wortspiel.
1: Ja, Skribbel.
0: Ich sehe, was du da gemacht hast. Scrabble ist ja ein Spiel mit Worten, dem Erzeugen.
1: Oh. Ja, ne, ich bin nicht nur ein Wortspielmonster, ich bin auch nicht blöd.
0: Felicia, wenn du das hier hörst, ich finde sowas lustig.

Campio. Hi, wir sind's wieder. Seepferdefahrgäste Radioshow. Tja, noch eine halbe Stunde und 10 Minuten. Bisschen mehr sogar. Bisschen mehr. Paar Sekunden. Müsst ihr das hier noch erdulden. Macht aber doch Spaß, oder? Wir haben mittlerweile ein Higher State of Consciousness erreicht, wie die Platte eben so zart uns verkündete. Und jetzt haben wir gerade das Gregory Fleckner Quartett. Was auch eine ganz famose kleine Bande ist. Eine der zertrampelsten und zerkratzten Platten, die ich habe, die muss ich mir mal wieder neu kaufen. Geht ja so nicht weiter. Wie es aber weitergeht heute, ist in wenigen Minuten, sagen wir mal, so um halb, ne? Ist ein recht langer Text diesmal, ich habe noch mal. Halb gibt's Oma Hilde, Buch 4, Kapitel 7. Kinder, wie die Zeit sich vergeht, nur woran, heißt das Kapitel. Und vielleicht ist hier so ein bisschen, was bisher geschah, angesagt. Also, Oma Hilde, die lustige IT-Doktorin, sie träumt luzide vor sich hin. Ein Krieg, ein Cyberkrieg, der ist am Laufen. Doch dafür haben wir Menschen keinen Sinn. Wir verstehen gar nicht, was da passiert. Hier fleckert eine Diode. Kaum bemerkt, im Studio. Oh, oh. Doch im Cyberspace, wo allgemeine KIs sich gerade bekriegen, war das eine entscheidende Schlacht. Oh, oh, oh. Die denken so ganz anders wie wir. Die denken so ganz anders wie wir. Denkst du wie die? Nee, die denken nicht wie wir. Die denken anders als wir. Ja. Dieser Krieg muss natürlich irgendwie erstmal erfasst und dann natürlich beendet werden. Und Oma Hilde ist auf dem Weg zu einer allgemeinen KI, um von ihr Näheres zu erfahren. Zu diesem schrecklichen Krieg der Atom, von dem wir, wie gesagt, nichts mitkriegen, weil wir nur Randerscheinungen mitbekommen. Und deswegen ist sie jetzt, während sie mit Fleischauto in den Cyberspace aufgebrochen ist, ist sie eingeschlafen und luzide geworden und auf einer allgemeinen Traumebene. Dort will sie eine allgemeine KI treffen, die ja auch träumt, ne? Alles, was lebt, träumt. Und demgemäß auch diese allgemeine KI. Da will dann Oma Hilde mit ihr reden. Und da sind so alle möglichen Sachen schon passiert. Außerdem gibt es als Subplot noch den Kein-Dutt-Trippel-Schnauz-Bart-Hipster-Satan, der eine Weile mit den Nihilisten und jetzt Anarchisten-Liesel ein kleines Tete-a-Tete hatte und das irgendwie nicht seelisch nicht verkraftet hat anscheinend. Dada versus Satan, interessante Frage. Da geht's auch so ein kleines bisschen drum. Die sind jetzt in so einem, sie haben schon, aber wollen sie nochmal Status gefangen und eine allgemeine Unsicherheit herrscht. Ja, genau, sie befinden sich in einer Traumebene, die wir alle teilen, auch mit Geistern, das kommt auch noch später. Also, ne? Und da hat die allgemeine KI aus einer Laune heraus eine Bar erschaffen, in der sie jetzt alle drin sind. Alle Reisenden, alle luzide Träumer, die wir gerade so zusammengetrümmert haben. Eine riesige Menge von Leuten ist es mittlerweile. Ich habe selber den Überblick verloren. Tja, des Weiteren allerdings auch Dreiecksgott, Dreiecksleuchtnis des Gottes, der jetzt Barkeeper ist. Und die allgemeine KI an sich, die allerdings sich in einen Kerl namens Karl verwandelt hat, weil sie nämlich den luziden Traumzustand verlassen hat und jetzt normal träumt. Dann ist man immer noch auf dieser Ebene, kann aber nichts mehr steuern, weiß nicht mehr genau, wer man ist. Das ist wichtig, das müsst ihr im Hinterkopf behalten, wenn es in ein paar Minuten heißt, Oma Hilde, die lustige IT-Doktorin, Buch 4, Kapitel 7, Kinder, wie die Zeit sich vergeht, nur woran?

0: Oma Hilde, die lustige IT-Doktorin. Buch 4, Kapitel 7. Kinder, wie die Zeit sich vergeht, nur woran?
1: Und warum?
0: Schmetterte eine unaufdringliche Bassstimme durch Oma Hildes labyrinthisches Unbewusstsein. Die Hals-Ohren-Nasendetektive des Inneren, sie hatten sich mittlerweile zusammengerissen und eine Inner-Öhmchen-Detektei gegründet, weil sie einsehen, hören und riechen mussten, dass sie nur gemeinsam eine Chance haben würden, dem Geheimnis von Hildes rotem Spitzentuch des Hasses, dessen Fährte sie auf ihrem wilden Ermittlungsritt durch Oma Hildes gigantische B- und Unbewusstseinsebenen verloren hatten, auf die Spur zu kommen. Einschub, ja, seht ihr mal, meine Zusammenfassung eben war scheiße. Was nämlich wichtig ist, es gibt die Hals-, Ohren- und Nasendetektive, die seit letzter Folge auf der Suche nach dem roten Spitzentuch des Hasses sind, weil Hilde ganz entgegen ihrer normalen Gewohnheiten, ihres normalen Wesens und Gemütes, plötzlich mehrmals schon rot gesehen hat, durch ein rotes Spitzentuch des Hasses, und das kennt sie so nicht von sich, und deswegen sind die inneren Organdetektive am Ermitteln. Das führt jetzt zu weit, das genau zu erklären. Wir fahren im Text fort. Hollahe. Rote Spitzentücher des Hasses, die einfach so mir nichts, dir nichts in Öhmchen, B- und Unbewusstseinsebenen verschwinden, können sehr schnell zu roten Spitzentücher des Hasses Problemen werden. Wenn sie es nicht sogar schon längst waren, gar sind. Die Innerömchen-DetektivInnen rannten weiter, tiefer und tiefer hinein in das Innere des Hildeversums.
2: Was sollen diese Halbsätze?
0: Beklagte sich Innenöhmchen Augendetektiv, dem halbe Sachen unangenehm waren. Alle wussten, dass man zum dreidimensionalen Sehen mindestens zwei Augen braucht. Ein halbes Auge jedoch taugt überhaupt nichts und eins sowieso nicht. Und bevor die kritischeren Leserinnen sich jetzt echauffieren und die Frage stellen, ob Innenöhmchen Augendetektiv nun ein Wesen mit zwei Augen oder ein anthropomorphes, sentinentes Einzelauge oder gar ein Augenpaar oder was sonst so sein sollen, Innenöhmchen Augendetektiv war tatsächlich nur ein einzelnes, wenn auch kriminalistisch schwer auf Zack und in Details geschultes inneres Auge. Also E, wie Einzahl, wie einsam, wie allein. Und so versuchte es, sich

0: Stäbchen, Nasendetektiv, ein wenig atemlos, stets darauf bedacht, nicht auf einem der selbstproduzierten Nasenschleimfäden, die ihm aus, nun ja, der Innenöhmchen-Nasendetektiven-Naserannen auszurutschen. Irgendwann würde sich Innenöhmchen-Nasendetektiv Gedanken über die schiere Menge an Eiweiß machen, die er so Tag ein, Tag aus, Gedanken und ein wenig hygienelos in Hildes Ober-, Mittel- und Unterstübchen verteilte. Aber Nasenschleimfäden waren ihm wie Kinder und er wusste intuitiv, dass selbige mindestens Wunder, wenn nicht gar zärtliche Katastrophen wären, die er bis zum letzten Schützen lieben, ehren und verteidigen würde.
1: Warum denn nicht? Warum denn nicht nicht?
0: Hörte sich wiederum Innenohrdetektiv spotten und höhnen, der ein ähnliches Problem wie Innenöhmchen-Augendetektiv hatte. Die verflixte Einsamkeit eines einzelnen Ohres, das nur Mono zu hören imstande ist und sich verzweifelt nach einem oder einer Partnerin sehnte, die ihn in das wundervolle Reich der Stereotonie einführten und, wenn es abenteuerlich zugehen sollte, eventuell mit zwei weiteren PartnerInnen eine quadrophonische Orgie in Ömchen-Ohrendetektiv errötete ein wenig und versuchte übersprungshandelnd die Quelle des seltsamen Halbsatzes zu orten, was ihm natürlich nicht gelingen konnte, so als einzelnes Ohr. Verdammt schwer, als einzelnes Innerömchen-Ohr einen ohnehin schon schwierig genug zu ordnen Basston präzise im Raum zu triangulieren. Dazu wäre ja mindestens, eine Triangel vonnöten. So viel wusste Innerömchen-Ohrendetektiv und folgerte weiterhin und mit großem Werf und nicht unbeträchtlicher Freude, sich durch die eigentlichen Sachverhalte an den Sachverhalten vorbei hinein ins Niemandsland der durch pure Verdrängungsprozesse geborenen nicht-kausalen Schlussfolgerungsketten. Würden Sie oder ihr eine solche schusselige neurotische Detektivengruppe anheuern, gar in euer Innerstes lassen? Ich auch nicht. Aber es waren ja Dreiecksgottlob nur die drei Ausrufezeichen in Oma Hildes Bewusstseinspalast, gegen den sich Kafkas Schloss ausnahm wie ein Klohäuschen neben Kafkas Schloss, die sich mit der gleichen Herumplage und konsequenterweise nur Oma Hilde ein wenig auf- bzw. in den Geist gehen konnten. Wir haben mit all dem hier nur am Rande zu tun. Ich erzähle irgendwas, ihr hört oder lest zu, eine einfache, kleine, praktikable Welt, in der wir uns befinden. Findet ihr nicht auch? Hilde wunderte sich und hielt je auf der Schwelle der AKI, allgemeine künstliche Intelligenz, der AKI-Kaschemme inne. Das Blitzgewitter vor der Tür hatte geradezu Ausmaße angenommen. Und doch störte sie irgendetwas in ihrem an sich doch sonst so glasklar und effektiv organisiertem Geist. Sie zögerte und lauschte in sich hinein, konnte aber nichts mehr hören, außer dem Schniefen und schnellen Atmen des immer noch durch ihr Unbewusstsein hetzenden Innenöhmchen-Nasendetektivs, dem fast nicht zu vernehmenden Blinzeln des mittlerweile leicht depressiven Innenöhmchen-Augendetektivs und dem tosenden Brausen eines gut durchbluteten, aber auch nicht besonders glücklichen Innenöhmchen-Ohrendetektivs, der irgendwelche Witze über die Monotonie seines stereolosen Lebens herumwälzte und zum Glück für alle dann wieder verwarf, um weiter dem Traum einer quadrophonischen Orgie nachzuhängen. Es ging low her in Hildes Unterstübchen des Inneren. Sie seufzte, straffte sich und trat einen beherzten, beseelten Öhmchen-Schritt über die Schwelle der Kaschemme hinaus, mitten Mang in das tobende Blitzgewitter der Traumebene. Den Insassen der Bar stockte teils der Atem vor Sorge um die gutmütige, wenn auch in jüngster Zeit reichlich gestresst wirkende Doktorin der IT, Hilde. Teils freuten sie sich darüber, dass die Aufmerksamkeit für einen Moment nicht auf ihn und ihren konträren Vorstellungen, beispielsweise einer harmonischen Beziehungskiste zwischen einem, sagen wir mal, Hipster-Satan und der, nun, Anarchisten-Liesel lastete. Teils popelten sie gedankenlos, aber glücklich in ihren Kerl-Karl-Nasen oder beten einfach nur vor Sorge um die wunderbare Öhm. Die Blitze verfehlten Hilde. Zwar nur um Haaresbreite, aber dennoch vollständig und in totaler Gänze.
2: Knapp daneben ist auch ein Ei.
0: Wortspielte Liesel vage dadaistisch vor sich hin und packte, ohne auch nur hinzusehen, den kleinen Dutt, den kein Dutt drei Schnauzbart-Hipster-Satan

0: am Handgelenk, noch bevor dieser sich davon stehlen konnte. Ärgerlich warf er dem Dreiecksgott hinter der Bar einen durstigen Blick zu, der souverän mit einem vollgefüllten Bierkrug beantwortet wurde, welchen der immer noch albern vor sich hin glucksende Dreiecksgott in magisch anmutender Geschwindigkeit erschaffen, gezapft und quer durch den Raum in Richtung Kein-Dutt-Dreischnauzbart-Satan geschleudert hatte. Dankbar griff Kein-Dutt-Dreischnauz-Bart-Hipster-Satan ins Leere, weil Liesel erneut, ohne auch nur eine Sekunde die Augen von den dramatischen Szenen vor der Kaschemmentür zu nehmend, das Bier mit erstaunlichem Geschick mitten aus der artig berechneten Flugbahn stibitzt hatte. Noch bevor Hipster-Satan reagieren konnte, war das Glas geleert. Und dem Geschehen im Draußen... Und kein Dutt-Trippelschnauzelchen schaute deprimiert aus der Wäsche. Seufzend wandte er sich wieder dem Geschehen im Draußen der allgemeinen Traumebene zu, wo Hilde mittlerweile etwas energischer durch die Gegend stapfte, während die Blitze ihr beinahe schon angstvoll auswichen und sogar begannen, eine Art sicheren Korridor vor ihr zu erzeugen, den Hilde auch resolut zu beschreiten wusste. »Läuft«, dachte sie, und hatte ihr rotes Spitzentuch des Hasses quasi schon vergessen.
1: »Es und ich laufen«,
0: kicherte sie halblaut vor sich hin und legte einen Zahn zu. Der Korridor öffnete sich ein wenig. Die ZuschauerInnen in der Kaschemme hielten den Atem an. Kerl Karl popelte desinteressiert weiter. Und wurde je vom Rätsel seines eigenen Daseins in der AKI-Kaschemme abgelenkt? Erstaunt und mit einem Anflug von Entsetzen starrte er auf den frischen Popel, den er aus seiner jugendlich wirkenden Nase extrahiert hatte. »Triggerwarnung an mich selbst«, murmelte er vor sich hin, als er den kleinen klebrigen Klumpen zwischen Zeigefinger und Daumen hin und her rollte, um ihn aus allen Perspektiven betrachten zu können. Sein leichtes Unwohlsein ließ sich unwillig von einem Gefühl jähem Entsetzens ablösen. Der Popel bestand fast ausschließlich aus Blut.
1: »Oh, shit«,
0: entfuhr es Kerl Karl, der träumenden AKI. Oma Hilde sah nur noch Blitze und blitzbedingte Retina-Abbildungseffekte in Grün und Violett. Alles flackerte, zuckte und stroboskopierte um sie herum und erinnerte sie vage an gewisse Abende, die sie als auch damals nicht mehr ganz junges Ding in technologisch erzeugte, musikdarbietenden Vergnügungsorten verlebt hatte. Aber sie schritt tapfer und selbstbewusst gemessen und erstaunlich flotten Schrittes durch den gewundenen, blitzfreien Korridor, der sich vor ihr wie ein verschlungener Schnörkelpfad auftat. »Ups, ups, ups«, rief sie lächelnd und gab sich einen herrlichen Moment den Erinnerungen an rauschende Elektrofeste in Seelen- und schweißgetränkten Locations mit zwangsoriginellen Namen hin, in denen liebenswerte, chemisch mitunter leicht destabilisierte Zeitgenossinnen sich dem rhythmischen sozialen Treiben ergaben. Ups, ups, ups. Sie lächelte und genoss den leichten MDNA-Flashback. Kerl Karl wippte unwillkürlich mit dem Fuß, starrte aber immer noch fragend und besorgt seinen leicht blutigen Popel an. Auf Hildes Netzhaut hatten sich mittlerweile so viele überlagernde Lichtmuster versammelt, dass sie sich an die neue Situation schlichtweg gewöhnt hatte. Die Angst, oder besser der Respekt vor den Blitzlichtkaskaden, war einer eher amüsiert hedonistischen Nüchternheit gewichen. Diese Blitze, die ihr ohnehin nichts anhaben konnten, da sie sich ja immer noch eindeutig im Klartraumzustand befand und wusste, dass alles, was um sie herum geschah, keinerlei Auswirkungen auf ihren nach wie vor tief auf dem Rücksitz von Fleischort schlafenden Leib haben würde, erschienen ihr eher als Gedankenblitze, denn tausend Voltmonstrositäten. 10 Millionen Volt von mir aus. Und vor Gedankenblitzen fürchtete sie sich nicht. Im Gegenteil. Und so genoss sie die Erinnerungen an Exzessive von Stroboskoplicht und Rausch, Rausch- und Rauchmaschinenschwaden durchzogenen Clubabenden ihrer mittleren Jugend und schritt zügig und leichtfüßig durch den sich vor ihr auftuenden, unbeblitzten Korridor. Doch wer oder was steuerte diese seltsamen Vorgänge? Fragte sie sich und freute sich insgeheim über die netten Erinnerungen an zweifelsfreie Tanzmenschen in wackelig-fröhlichen, gerne chemisch unterfütterten Gemütszuständen, mit denen sie so manche fröhlichen, verschüttelten Abend genossen hatte. Genug jetzt! Der Korridor im Lichtinferno schlängelte sich bald hierhin, bald dorthin. Hilde ließ sich treiben und hätte um ein lila Haar die Orientierung verloren, als sie in der nahen, eher nahen Ferne die Rückseite der Kaschemme erblickte. Erstaunliches spielte sich dort ab. Inmitten des Blitzgewitters sah sie Teile der dubios mysteriösen Zahl 4, die nahe der Kneipe durch ihren Kerl-Karl-Wurf vom Himmel geholt offenbar zerschellt war und deren Einzelteile wie belebt aufeinander zukrochen. strömten und damit begannen, sich in vollendeter Traumlogik wieder zusammenzusetzen. Nicht nur das. Einige der Teile saßen buchstäblich zusammen, plauderten über sich und die neuesten Popprodukte, betrachteten sich Miniaturfilmchen auf kleinen länglichen Endgeräten, quengelten, waren ein wenig überheblich, sahen seltsam schlaksig aus, tranken energiehaltigen Zuckerquatsch und aßen Butterstullen. Und Hilde hätte um Haaresbreite ihr berüchtigtes Spitzenmundwinkelwischtuch eingespeichelt, um den Ziffernteilen die Stullenkrümel und Butterschlieren aus allerlei mundwinkelartigen Winkeln und wunderlichen Ziffertrümmermündern zu wischen. Da durchfuhr sie ein Gedanke, wie ein Blitz. An was oder vielmehr wen erinnerte sie das seltsame Treiben? Sie hatte als Oma viel mit Kindern und Kindeskindern zu tun gehabt. Außerdem waren ihr als relativ erfolgreiche Erfinderin und Konstrukteurin von künstlichen Wesen aller Art die Flegeljahre noch frisch im Leben herumtorkelnder, leidlich intelligenter Entitäten schmerzlich bewusst.
1: Wie Teenager benehmen sich diese Zifferkerlchen und Zahllinchen, aber wer oder was fügt sie zu dieser seltsamen Zahl 4 zusammen? Wer kontrolliert die Kindjugend? Also. Wer kontrolliert die Kindjugend?
0: In der Kaschemme kämpften einige mit den Tränen. Der Trippelschnauz bat kein Dutz Satan, weil er sich nicht aus Liesels erstaunlich kraftvollen Griff herauswinden konnte und wusste, dass er früher als später diese fruchtlose Beziehungsdiskussion würde weiterführen müssen. Und der vergeblich darauf spekulierte, in Liesel angesichts seiner herausgepressten Tränen so etwas wie echtes Mitgefühl zu wecken.
1: »Mann, bring mir mein Tränenbecherchen!«
0: juckste Liesel ein wenig boshaft frei nach Peter Ustinovs Darstellung des irren Kaisers Nero, dem Hipster Satan, ins Gesicht. Und ja, sie hatte tatsächlich echte emotionale Reaktionen auf dessen Krokodilstränen vorzuweisen. Doch das Mitleid, welches Hipster Satan mit seiner kläglichen Schauspielerposse zu erzeugen suchte, war weit und breit nicht zu finden. Liesel beobachtete ihr Sorgenkind mit zärtlicher Verachtung. Dem Dreiecksgott, der sich mittlerweile hinter der Theke restlos betrunken hatte und zwischen hysterisch anmutenden Lachflashs und abgrundtiefem Selbstmitleid hin und her heulte, war da noch Kerl Karl, der immer noch den blutigen Popel zwischen den Fingern herumrollte und bleich und ängstlich ein paar Tränen absonderte. Davon wusste Hilde zwar im Moment, da der blitzfreie Korridor sie hastig von der Rückseite der Kaschemme und dem sich dort abspielenden Teenager-Drama fort wieder zurück zur Eingangstür lotste, noch nichts. Und doch waren ihre Grübelgrübchen auf der Stirn mittlerweile so tief wie der Grand. Kenn ich das nicht irgendwoher schon? Nian. Kleiner Applaus von meinem Wortspiel, Fressmonster. Das wird heute platzen vor Begeisterung. Wir suchen also diese träumende allgemeine KI, die AKI. Und hier sind wir nun inmitten einer dusseligen Bar, die selbige selbst erschaffen und dann einfach im Stich gelassen hat. Statt eines guten Gesprächs in suboptimalem Ambiente steht hier nur ein Kerl, Karl, der wahrscheinlich die AKI nicht im Traum, der Klartraumzustand, sondern im puren, unluziden, ich will sagen normalen Traumzustand darstellt. Und Hilde schritt durch die Tür zurück in die Kaschemme und marschierte schnurstracks auf Kerl, Karl zu, der sie mit Tränen in den Augen verschämt anblickte und ihr fragend den blutigen Popel entgegenhielt.
1: »Und du, mein kleiner Kerl, Karl?«
0: Sie nahm ihn vorsichtig mit ihrem Speichelspitztuch den Popel ab und umarmte ihn mit allergrößter Trostspender Öhmchen vor und um sich.
1: »Du bist eine allgemeine KI, aber auch noch...«
0: Kerl Karl presste sein tränennasses Gesicht tief in Oma Hildes Öhmchenbrust und schluchzte aus Leibeskräften.
1: »Ein Kind. Du bist noch ein Kind.«
0: »War doch klar«, murmelte Haufenmann, der zufällig vorbeigeträumt gekommen war, aber gleich wieder in seinem mitgebrachten See aus Selbstzweifeln eintauchte und zugleich mit ihm verschwand. Die Inneraugen-Nasen-Ohrendetektive hatten von all dem nichts mitbekommen. Sie waren nun tief in Hildes Unbewusstes vorgedrungen. Hier war es in einem Maße verwinkelt und komplex, dass sie beim besten Willen nicht mehr weiterkamen. Transgenerative Strukturen erzeugten ein vages, unheilvolles, nachhaltig glimmendes Licht, dessen Dinge, Ort und Geschehnisse umschrieb, das Dinge, Ort und Geschehnisse umschrieb und mit ahnungsvollem Leuchten umspülte, mit denen unsere drei DetektivInnen nichts anfangen konnten. Sie waren in einer Art Öhmchen-Terra incognita gelandet, wo vielerlei, das mit der aktuellen, liebenswerten Hilde nicht unbedingt und unmittelbar etwas zu tun hatte, zu entdecken war, das seinen Ursprung in einer Zeit vor Oma Hilde hatte. Etwas, das auf genetischem Wege vererbt war und nun Facetten einer Ur-Oma Hilde preiszugeben schien, die ihrerseits... Swoosh, das rote Spitzentuch des Hasses schoss unwillkürlich aus dem unwirklichen Chaos hervor und wickelte unsere drei HeldInnen in Windeseile ein, wie drei staunende Leichname von kriminellen Elementen in so eine Art Teppich gewurstelt werden. Ich habe keine Ahnung von Biologie. Müsst ihr wissen, stellt es euch einfach irgendwie vor.
1: »Wir sollten reden«,
0: wisperte das rote Spitzentuch des Hasses, und unseren Heldinnen der ehrenwerten Innerömchen-Detektei wäre das Blut erstarrt, so sie welches gehabt hätten. »Ach scheiße, immer dieses Gerede«, dachte Innerömchen-Ohrendetektiv frustriert, sagte aber erstmal nichts. Fortsetzung folgt.

stehen wir also jetzt? Stehen, sitzen oder liegen? Buch 4, Kapitel 7. Wie dramatisch. Die AGKI ist ein Kind. Verrückte Geschichte. Schauen wir mal, wie das weitergeht. Nächsten Monat gibt's die nächste Folge von Oma Hilde, der lustigen IT-Doktorin, auf diesem Sendeplatz. Und bald wird auch zumindest Buch 1 mal in gedruckter Form erscheinen. Ja. Vielleicht erst nur in einer kleinen Auflage für die Spinner da draußen, die kleine Auflagen mögen, aber wir werden schauen. Es wird große Dinge werfen ihre Schabracken voraus. Weiter geht es aber nicht mehr allzu lange. Wir haben noch 10 volle Minuten. Ja, ein bisschen weniger. Quatsch. 11, 9 volle Minuten. Und ein paar zerquetschte Sekunden in der Seepferdefahrgäste Radioshow. 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Kleiner Shoutout übrigens an die immer noch sehr frische, fast schon kükenhafte Frauen-Punk-Band Wish I Had a Dog. Treten bestimmt mal wieder auf. Hört euch mal um. Lustig, gute Band. Sehr gut. Kleiner Tipp. It makes me happy, strong like TVA.

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0: Seht ihr mal, so schnell kann das gehen. Die Seepferde Fahrgäste Radioshow verabschiedet sich für heute von euch. Das war eine Sendung von Saas See von und mit Herrn Jörg Ritter. In genau einem Monat gibt es die nächste Seepferde Fahrgäste Radioshow. Am nächsten am dritten Samstag im Monat gäbe es theoretisch die 10.000 Hundebabys Show, aber da ist irgendwas mit Subradio und CSD, glaube ich. Das heißt, da fällt es mal aus. Kein Problem, gab erst zwei Folgen. Was eilt's uns? Nichts eilt's uns. Time is on our side. Hoffentlich auch an eurer, an diesem Tag zwischen den beiden Hitzedomen. Macht was Schönes draus, hört weiter Radio X, bleibt uns gewogen, schaltet vielleicht sogar wieder ein am nächsten Freitag. Am zweiten Freitag im Monat ist nämlich immer die Peak Show mit Pierre und meiner Wenigkeit, wo wir euch noch mehr selbstgemachte Musik um die Ohren hauen. Ja, in diesem Sinne wünsche ich euch, wie gesagt, einen wundervollen Restsamstag. Lasst euch nicht verdrießen, macht was Nettes. Und egal ob mit oder ohne Fußball.
1: Im Grunde spielen wir doch alle Fußball, aber mit dem falschen Fuß,
0: wie man ein berühmter Radiomoderator sagte. In diesem Sinne, tschüss. Wir hören uns. Wir hören voneinander. Das war fast ein Wortspiel. Was sagt der Wortspiel? Fressgeist, Kobold, Monster-Typ dazu, der die ganze Zeit hier sitzt und meine Wortspiele auffrisst?
2: Ich bin voll.
0: Also ein voller Erfolg.
2: Gut gemacht, gut gemacht, gut gemacht.
0: Eigenlob stinkt, sagte jemand. Wurde aber gehört. Ha, bis später. Ciao.
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4: Ja, hallo, hier ist Redaktion Universal auf Radio X. Wir haben jetzt hier gerade schon etwas gehört, und zwar eine digitale Anwendung, die jüdisches Leben in Frankfurt wieder erfahrbar macht. Real Talk 1864, besuch uns in der Judengasse, lädt eben zu KI-gestützten Gesprächen mit virtuellen Personen ein. Und dieses Projekt wurde vom Digitalministerium gefördert. Deshalb ist auch Christina Sinemus die Digitalministerin vor Ort. Wir steigen jetzt gleich ein in die Pressekonferenz zu Real Talk und haben dann tatsächlich die Möglichkeit, vom Museum Judengasse in der Pantonstraße am jüdischen Friedhof rüberzulaufen in die Judengasse, die ehemalige, die dort jetzt den Goldenen Apfel auch beherbergt, und dort wird es dann weitergehen mit der Anwendungsdarstellung. Und jetzt haben wir hier in der Sendung ein Gespräch, das anfängt mit Ina Hartwig. Danach stellen die Entwicklerinnen auch Real Talk vor von 8. Und ja, wir hören rein. Okay, bis gleich.
5: Vertreter und Vertreterin der Medien. Frau Sinemus hat es eben schon angesprochen, die Zeitzeugen Es gibt nur noch wenige Zeitzeugen, die leben. Zugleich ist das Thema Zeitzeugenschaft auch schon digital erkannt worden. Es ist ja in der Deutschen Nationalbibliothek ein Projekt realisiert worden mit Zeitzeugen, die stundenlang interviewt worden sind und dann digital aufgearbeitet worden sind, sodass man dort auch ihnen Fragen stellen kann, die sie dann beantworten. Auch dort ist sozusagen KI schon eingesetzt worden. Ich glaube, man kann schon davon sprechen, dass gerade unsere Erinnerungsarbeit revolutioniert wird durch diese neue Technik. An dieser Schwelle sozusagen von den versterbenden, allmählich versterbenden Zeitzeugen hinein in das digitale Zeitalter. Das ist eigentlich ein sehr spannender Moment, aber zugleich auch ein sehr bedrückender. Sie haben es eben auch schon angesprochen, der Antisemitismus ist ganz erschreckend gestiegen und man liest auch mit großer Bedrückung, dass die Leiter und Leiterinnen der Gedenkstätten, ehemalige Konzentrationslager mit den Besuchergruppen dort die fürchterlichsten Erfahrungen machen. Dass also der Respekt vor der Würde des Ortes oft gar nicht mehr eingehalten wird. Und das muss uns schon sehr beschäftigen. Und insofern ist das eine ganz große gesellschaftliche Aufgabe für uns als Demokratie, hier Erinnerungsarbeit und Wissensvermittlung miteinander zu kombinieren. Da dürfen wir nicht nachlassen. Und ich finde es großartig, dass man auch mit den Mitteln der Digitalisierung, jetzt zunehmend auch der künstlichen Intelligenz hier Projekte auf den Weg bringt. Für mich als eine Generation Buch, also analog, Buchdruck, Zeitung und so weiter, bei uns lief quasi die historische Vorstellung im Kopf ab. Und ich finde das faszinierend, dass jetzt in die Visualisierung übersetzt wird. Ich denke aber, das Schreiben von Texten, die Forschung wird auch weiterhin notwendig sein. Das ersetzt nicht die Studien, das ersetzt nicht die gründliche Erforschung. Die Forschung ist die Grundlage für diese Art der Wissensvermittlung. Das darf man nicht vergessen. Es kommt aber schon auch wirklich drauf an, eben die jüngeren Menschen, die Digital Natives mitzunehmen. Sie haben es alle beide schon angesprochen. Das sind Nutzergewohnheiten, auf die wir uns einstellen müssen. Und ich sage es ganz offen, für mich ist das total faszinierend, was hier entsteht. Diese Kombination aus historischer Forschung, digitaler Vermittlung, künstlicher Intelligenz und nicht zuletzt auch Stadtgeschichte. Wir sind vor 2 Jahren, haben wir hier zusammengestanden und damals haben wir Neuland betreten und jetzt 2 Jahre später ist dieses tolle Projekt Real Talk 1864 entstanden. Ich will noch einmal sagen, Wissensvermittlung ist wirklich ein zentraler Bestandteil der Erinnerungsarbeit. Sie erschöpft sich nicht in der Installation von Gedenktafeln, öffentlichem Gedenken an Jahrestage oder Gedenktage an historischen Orten. Die in Frankfurt gelebte Erinnerungskultur basiert auf einer stetig verbreiterten wissenschaftlichen Grundlage, vielfältigen Zugängen und enger Zusammenarbeit mit der engagierten Zivilgesellschaft und natürlich immer auch im Blick auf die sich stetig verändernde Stadtgesellschaft. Gerade mit Blick auf die jüdische Geschichte Frankfurts ist das von besonderer Bedeutung. Diese Geschichte ist reich, vielschichtig, prägend für unsere Stadt. Eine Geschichte der Gelehrsamkeit, des Handels, der Wissenschaft, der Nachbarschaft, der Religion, der Konflikte natürlich auch. Die Geschichte des Ausschlusses, aber auch der Emanzipation und kultureller Produktivität. Und sie hat, das wissen wir alle durch die Shoah, einen brutalen und nie zu kittenden Bruch erfahren. Umso wichtiger ist es, dass die jüdische Geschichte unserer Stadt nicht nur von ihrer Vernichtung her erzählt wird. Und das ist auch wirklich eine ganz große Chance hier, einfach Neugier zu wecken und auch mal befreit zu sein von den so drückenden Fragen der Schuld und der Verantwortung. Einfach mal neugierig sein zu dürfen auf das jüdische Leben im 19. Jahrhundert. Einfach auch Zugänge zu finden über die biografischen Angebote. Ich glaube, das ist auch ein sehr guter Ansatz, hier einfach Figuren herauszugreifen, mit denen man dann interagieren kann, denen man Fragen stellen kann, in die man sich hineinversetzen kann, ihre Sorgen, ihre historische Situation, aber eben dann auch ein Stück weit sich identifizieren zu können, um Empathie zu empfinden. Das wissen wir alle, wie wichtig die Empathie ist, um Toleranz auch zu praktizieren. Es geht also nicht nur um Technikbegeisterung als Selbstzweck, das ist eigentlich schon klar geworden, aber ich sage es an der Stelle trotzdem nochmal, sondern es geht um neue Wege der Vermittlung. Vielleicht noch eines. Ich freue mich wirklich sehr, dass mit Real Talk nun eine weitere spektakuläre Anwendung hinzugekommen ist, die auf unser Projekt MetaHub Frankfurt aufbaut, das das Jüdische Museum gemeinsam mit dem Archäologischen Museum und dem Künstlerinnenhaus Mosentum in der Vergangenheit bereits realisiert hat. MetaHub hat auf digitale und performative Weise neue Zugänge zur Geschichte der Judengasse und des Börneplatzes geschaffen. Und es hat mit dem MetaHub Framework zugleich eine Infrastruktur hervorgebracht, die über ein einzelnes Projekt hinausgewachsen ist. Und das ist nämlich auch ein ganz tolles Tool. Das ist mir als Kultur- und Wissenschaftsdezernentin besonders wichtig. Denn wir sprechen bei solchen Projekten immer auch über die Frage, wie städtische Kultureinrichtungen ihre digitalen Inhalte nachhaltig, anschlussfähig und gemeinsam nutzbar machen können. Also über die Projektdauer hinaus. Real Talk 1864 verfügt über eine Schnittstelle zum MetaHub Framework. Über diese Schnittstelle können unter anderem Hausnamen und Texte zu den Häusern der Judengasse in die Anwendung einfließen. Dass dieses Framework in diesem neuen Projekt eine Rolle spielt, zeigt, wie richtig und vorausschauend dieser infrastrukturelle Ansatz war. Eben das bedeutet Nachhaltigkeit der Erinnerungskultur, der Kulturpolitik, eben diese Strukturen zu schaffen und aufrechtzuerhalten. Das ist meist so im Hintergrund und es ist eine gute Gelegenheit, hier einfach auch mal die Bedeutung dessen hervorzuheben. Nicht zuletzt möchte ich auch noch auf den Stadtraum hinweisen. Natürlich spielt der hier auch eine ganz große Rolle. Die Stadt Frankfurt hat den Gewölbekeller Goldener Apfel für mehrere Jahre angemietet. Wir haben uns als Kulturdezernat sehr dafür eingesetzt, dass dieser bedeutende Ort für die Vermittlung jüdischer Geschichte gesichert und kulturell genutzt werden kann. Zugleich verändert sich eben auch diese Umgebung. An der Staufenmauer wurde bereits eine der beiden Unterführungen umgestaltet und mit Fotos und Informationen zur ehemaligen Hauptsynagoge versehen. Und die zweite Unterführung in Richtung Konstablerwache soll folgen. Das geschieht in Zusammenarbeit mit dem Stadtplanungsamt und dem Dezernat für Planen und Wohnen. All das ist mehr als stadträumliche Kosmetik. Es manifestiert diesen Ort nämlich im öffentlichen Bewusstsein mitten in unserer heutigen Stadt. Und erst in diesem Zusammenspiel von historischem Ort, städtischer Gestaltung, digitaler Infrastruktur und musealer Forschung entsteht der Rahmen, in dem eine Anwendung wie Real Talk 1864 seinen vollen Sinn entfalten kann. Auch die Zusammenarbeit innerhalb der Stadt möchte ich ausdrücklich hervorheben. Die Stabsstelle Digitalisierung und ihr Team Smart City haben den Antrag und das Projekt begleitet. Frau Wenzel hat es schon erwähnt. Gefördert wird Real Talk 1864 im Programm Starke Heimat Hessen. Das ist wirklich wunderschön, dass wir hier zusammenkommen und auch alle das Wertesystem teilen. Das ist ja eigentlich auch keine Selbstverständlichkeit mehr. Es freut mich wirklich außerordentlich, Frau Ministerin, dass Sie heute hier sind, dass wir gemeinsam dieses Projekt mit der Direktorin des Jüdischen Museums vorstellen können. Natürlich mit den beiden Fachdamen, die noch sprechen werden und die eigentliche Arbeit gemacht haben. Das Kulturdezernat, Digitalisierungsbereich, Stadtplanung, Land Hessen und Museum hier so produktiv zusammenwirkt, ist ein starkes Zeichen. Und Frau Wenzel hat das Thema angesprochen. KI beinhaltet immer die Gefahr, dass man am Ende die Wirklichkeit nicht mehr von der Fälschung unterscheiden kann. Und ich glaube, dass Real Talk genau auf dieses Risiko eine extrem kluge Antwort gibt, indem die Anwendung nämlich nicht behauptet, historische Personen wiederzubeleben, sondern sie setzt auf fiktive, aber quellenbasierte Figuren und arbeitet nicht mit einem naiven Fotorealismus, sondern mit Zeichnungen einer gezeichneten Gasse, gezeichneten Charakteren und so weiter. Und so dass von vornherein klar ist, wir befinden uns in einem künstlichen Raum, der aber Bezüge zur Geschichte hat. Ich glaube, das ist wirklich großartig gelungen. Bin sehr gespannt, wir gehen ja gleich nochmal rüber. Und es ist diese verantwortungsvolle Distanz, so würde ich das sagen, die dieses Projekt so stark macht. Vielen Dank für Ihre Aufmerksamkeit.
6: Ja, dann bin ich, glaube ich, dran. Ich stehe hier heute eigentlich stellvertretend für eine wirklich große Zahl von Menschen, die an dem Projekt gearbeitet haben. Und ohne jeden und jede Einzelne und die ganz verschiedenen aufgestellten Expertisen, die in dieses Projekt eingeflossen werden, wäre das auch nie so geworden, wie es heute ist. Wie es heute ist, darf ich Ihnen jetzt noch ein bisschen zeigen. Sie haben ja teilweise schon gesehen, ich glaube, das ist okay. Wir haben die Gestaltung ja schon gespoilert. Ein Stück weit, das war eine Entscheidung, die sehr früh gefallen ist, dass wir eben nicht auf Fotorealismus setzen, aus verschiedenen Gründen. Einmal, weil wir auch Figuren in dem Projekt zum Sprechen und zum sich bewegen bringen wollten. Und ich weiß nicht, ob Ihnen da ein Uncanny Valley-Effekt geläufig ist. So nennt man es, wenn etwas beinahe menschlich wirkt. In anderen Worten, es gibt ein ganzes Genre von Filmen, bei denen sich Leute oder nach denen Leute dann sehr schlecht schlafen, was mit diesem Effekt spielt. Das wollten wir vermeiden. Daher eine Stilisierung. Wir hätten das Projekt niemals machen können. Das hat Miriam Wenzel auch unter anderem schon angerissen, wenn nicht jahrzehntelange Forschung vorhergegangen wäre. Unter anderem durch die Rekonstruktion von Architectura Virtualis an der TU Darmstadt, die es schon gab, auch begleitet von Michael Lennertz. Dann fragt man sich jetzt natürlich vielleicht fast, wenn es schon so viel gab, warum mussten wir jetzt noch ein Projekt dazu machen? Das Museum hat sich gewünscht, die Rekonstruktion, die es schon gab, nochmal ganz anders zum Leben zu erwecken, zu verbinden, eine belebte Umgebung mit virtuellen Personen und das Ganze aber natürlich trotzdem noch historisch korrekt. Historisch korrekte Personen sind sehr, sehr schwierig, eine historisch korrekte Umgebung auch. Sie sehen jetzt im Folgenden einfach ein paar Gestaltungsreferenzen. Wir machen später auch noch eine Slideshow mit viel mehr davon an. Im Folgenden sind die linken Bilder historisch, in dem Fall jetzt eins von Karl Theodor Reifenstein und rechts ist die Überführung in die Anwendung. Als nächstes historische Fotografie links, Anwendung rechts. Dann kommen wir auch schon zu den Figuren. Die darf ich Ihnen jetzt noch einmal vorstellen. Es gab auch dazu eine Datenbank, eine Personendatenbank. Aus 3000 Personen mussten wir 5 Charaktere auswählen. Das ist nicht einfach, wie Sie sich vielleicht vorstellen können. Wir haben uns dagegen entschieden, historische Persönlichkeiten zu animieren, aus Respekt vor denjenigen. Es ist einfach so, wir haben von den meisten gerade einfachen Menschen aus der Zeit, jetzt nicht umfangreiche Tagebücher, wir haben keine Fotografien oder sonstigen Abbildungen, wir wissen nicht, wie ihre Stimmen geklungen hätten. Wir können uns ein Stück weit denken, welche Haltungen sie vertreten hätten, aber hundertprozentig einem Individuum zuschreiben können wir es in den seltensten Fällen. Deshalb haben wir uns dafür entschieden, Typen uns zu überlegen, die als Identifikationspotenziale auch für unsere Zielgruppen dienen sollen. Dazu erzählt dann, glaube ich, meine Kollegin Vera Brandt noch mehr. Und haben aus einer Vielzahl von historischen Biografien dann eben Profile und Lebensläufe herauskristallisiert, die plausibel sind. Sie lernen in der Anwendung also kennen, von links nach rechts, Josef Löwy, einen 17-jährigen Botenjungen, der relativ neu in Frankfurt ist und es zu was bringen will. In seinem Fall heißt es, er strebt eine Schreinerlehre an, was für Juden in der Zeit durch die Wahrung des Schabbats überhaupt keine Selbstverständlichkeit war. Entschuldigung, zu schnell. Dann links daneben, oder wobei, wir können auch weitergehen, da sehen Sie es im Original. Also jetzt ganz rechts Josef Löwy, ganz links Henriette Bamberger, 45 Jahre alt, Witwe, Mutter und Handelsfrau. Sie trägt seit dem Tod ihres Mannes die Verantwortung für das Geschäft und die Familie. Auch das keine leichte Aufgabe. Vorne rechts haben wir Ella Spiegel, eine 20-jährige Vollwaise. Sie stand eigentlich damit unter der Vormundschaft ihres Onkels und hätte heiraten müssen, hat sich aber dagegen entschieden und arbeitet als Köchin bei Henriette Bamberger, die Sie jetzt schon kennen, in der Hoffnung, dass sie sich dann selbst etwas Eigenes aufbauen kann. Dann in der Mitte hinten haben wir Maximilian Jacobi, 37 Jahre alt, Rechtsanwalt und Aktuar. Er ist Frankfurter Bürger und einer der wenigen Männer, die in Frankfurt als Rechtsanwalt schon zugelassen sind. Er arbeitet als Aktuar in der Landverwaltung der Stadt Frankfurt. Mit ihm können Sie sich dann sehr gerne über alles unterhalten, was die großen Fragen angeht, die Deutschlandfrage, Demokratie, Einbindung von Juden in der Stadtgesellschaft und all das. Vorne links fehlt jetzt noch Moritz Demmel, unsere einzige nichtjüdische Figur, ein 50 Jahre alter lutherischer Frankfurter und Schreinermeister. Er führt eine Werkstatt und hat Pläne, sowohl eine jüdische Frau zu heiraten, die er kennengelernt hat, als auch Josef Löwy als Lehrling zu beschäftigen. Alles andere als selbstverständlich, aber dazu glaube ich später Vera. Genau, das wurde auch schon angerissen. So ein Projekt ist für ein Museum mutig, deshalb auch an der Stelle nochmal Chapeau, dass wir das machen durften. Man hat ja immer doch das Bedürfnis, sehr stark zu kontrollieren, was man rausgibt. Und das ist halt mit KI-Agenten, die ein Stück weit ein Eigenleben entwickeln, nicht so möglich. Eno Henze hat gesagt, wir machen nicht mehr Storytelling, wir machen Story-Asking. Das dürfen dann unsere User jetzt tun Und wir sind sehr gespannt, welche Fragen Ihnen einfallen. Wir haben da natürlich viel drüber nachgedacht, getestet so viel wir konnten. Hätten wir auch noch sehr viel Zeit damit verbringen können und sehr gerne wollen. Und das Ziel ist, dass es auch funktionieren soll, wenn die Leute nicht so richtig wissen, was sie fragen sollen. Also schwierige Typen sind zum Beispiel, okay, du bist aber langweilig, Beleidigungen oder auch natürlich total ins Detail gehende Fragen. Also wir hatten auch gerade an das historisch forschende Team durchaus Herausforderungen, gerade was die Alltagskultur angeht. Was hätten sie wirklich gewusst? Wie schafft man es, dass sie einen Wissenshorizont haben, der für sie plausibel ist? Denn Sie haben ja schon gesehen, ganz verschiedene Personen. Unser 17-jähriger Laufbursche konnte jetzt natürlich nicht dasselbe Wissen haben wie der studierte Anwalt. Das an sich war schon ein großes Thema, an dem wir lange gearbeitet haben und wozu wir dann auch in Richtung Blaupause noch etwas machen werden. Genau, jetzt darf ich Ihnen noch einen kleinen Einblick zeigen. Sie dürfen dann selber noch testen, aber wir dachten, einmal zusammenschauen ist auch schön.
7: Aber was rede ich so viel? Ich bin Josef, Josef Löwy. Komm, ich zeig dir alles. Was willst du wissen? Madame Bamberger, von Bamberger und Sünde, Wachs und Ledertuch.
8: Sehen Sie, als Gustav starb, blieb mir keine Zeit für die Trauer, denn die Werkstatt und die Rechnungen warten nicht.

0: Als Anwalt und bald Aktuar der Stadt kann ich Ihnen sicher auf vielfältige Art und Weise behilflich sein. In Marburg war das Studium für mich kein bloßer akademischer Austausch, sondern eine ständige Bewährungsprobe.
1: Heiraten. Die Kollegen von der Schreinerinnung gucken mich zwar an, als hätte ich den Verstand verloren, wenn ich als Christ eine Jüdin heiraten werde, aber sollen sie halt glotzen.
2: Da, die Ella.
3: Mhm.
2: Sag, brauchst du einen Platz zum Schlafen?
4: Flo, können wir das noch einmal ohne Ton machen?
5: Dann würde ich noch einmal drüber quatschen.
4: So, perfekt. Dann kann ich Ihnen jetzt nämlich einmal noch ganz kurz erzählen, was Sie da gesehen haben. Es gibt also immer wieder animierte Sequenzen, in denen die Handlung ein Stück weit vorangetrieben wird. Das ist jetzt aus unserer geführten Tour. Es gibt auch die Möglichkeit zur freien Erkundung. Da führt Josef. Also nimmt Josef sie quasi bei der Hand, er ist ja auch neu in Frankfurt und sie sind neu in der Judengasse um 1864 und stellt ihnen die anderen GesprächspartnerInnen vor. Mit denen können sie dann, wie hier gerade gesehen, in Dialog treten, entweder sprechen oder tippen. Es gibt Easter Eggs zu entdecken, das heißt kleine Interaktionselemente, die sie finden müssen. Zwischendurch, wie gesagt, immer wieder animierte Sequenzen, in denen die Figuren sich ein Stück weit vorstellen und natürlich auch Angebote machen, worüber man mit ihnen reden könnte. Und in 3D gescannte Museumsobjekte wollen wir nicht verschweigen. Genau, ich glaube, das reicht dann auch schon. Das dürfen Sie dann, wie gesagt, auch noch selber testen. Aber vorher übergebe ich noch an Vera Braun.
6: Ja, vielen Dank. Mein Name ist Vera Braun, ich bin abgeordnete Lehrkraft ans Jüdische Museum und Pädagogin im Team. Und wie wir vorhin schon gehört haben, sind wir bei der Konzeption dieser Anwendung sehr, sehr zielgruppenorientiert vorgegangen. Und es war immer klar, eine ganz wesentliche Zielgruppe sind Schulklassen, Jugendliche, speziell im Fach Geschichte. Ich denke, das liegt nahe. Und ich bin Geschichtslehrerin und als wir uns überlegt haben, was wollen wir eigentlich zeigen, welchen Ausschnitt der 400 Jahre Judengasse, wie wollen wir eigentlich zuschneiden, diesen Zeitpunkt, in dem man sich in der Judengasse bewegt. Da wurde relativ schnell klar, dass es im hessischen Geschichtscurriculum und auch in den Geschichtsbüchern eine riesige Lücke gibt. Und zwar ist es so, dass wir immer in der 8., 9. Klasse und dann nochmal in der 12. Klasse die Märzrevolution 48 unterrichten, in Frankfurt besonders natürlich. Und danach, vor der Reichsgründung 1871, schauen wir dann aber immer nach Preußen. Wir schauen uns irgendwie Otto von Bismarcks Biografie an, wir schauen auf die Einigungskriege und dann ist Reichsgründung. Ja? Und wenn wir über jüdische Emanzipation sprechen, dann sprechen wir über die preußische. Von Stein, Hardenberg, vielleicht Moses Mendelssohn, ja, alles Preußen. diese Lücke haben wir im Curriculum identifiziert, nämlich die Frage der Emanzipation in Frankfurt. Und das ist die Lücke im Curriculum, die wir hier versuchen, hessischen Geschichtslehrkräften anzubieten, zu füllen, mithilfe unserer Anwendung. Überhaupt ist es natürlich so, das ist auch schon ein älteres Thema, dass jüdische Geschichte aus jüdischer Perspektive viel zu kurz kommt im Geschichtsunterricht und im Unterricht generell, was dazu führt, dass SchülerInnen oft jüdische Geschichte als Katastrophengeschichte wahrnehmen, dass sie damit konfrontiert sind, wenn es um den Nationalsozialismus geht und vorher und danach übrigens auch nicht. Unsere Frage, die uns geleitet hat, war daher folgende. Wie war es für Jüdinnen und Juden, als 1864 die Emanzipation Wirklichkeit wurde? Schüler haben ein total inhärentes Bedürfnis nach Gerechtigkeit, wir haben es heute schon gehört, und die können den Facetten von Gleichberechtigung im Jahr 1864 in dieser App nachgehen. Facetten bedeutet, es gibt die jüdische Emanzipation in dieser App für verschiedene ProtagonistInnen. Es gibt aber auch natürlich Fragen von weiblicher Emanzipation. Wir haben weibliche ProtagonistInnen geschrieben, die sozusagen intersektional Emanzipationsbewegungen versuchen in dieser Zeit. Was wir für hier entwickelt haben, hat natürlich einen riesengroßen Vorteil für Schülerinnen und Schüler. Wir arbeiten nicht wie sonst mit Hilfe von langweiligen Textquellen, sondern als echten Real Talk. Das heißt, die ProtagonistInnen stehen zur Verfügung für Fragen aller Art und diese Fragen können sowohl Identifikation ermöglichen, ja, deswegen haben wir Figuren, die die Altersgruppe unserer SchülerInnen abdecken, wie vor allem Josef, der 17 ist, aber auch Ella, die Anfang 20 durchaus noch so eine Folie hergibt. Diese Protagonisten erlauben aber auch die Erfahrung von historischer Andersheit. Ich paraphrasiere mal so eine antizipierte Schülerreaktion. Einerseits kann man sagen, ey, der Josef, der ist so ein Hustler wie ich. Der hat mehrere Jobs und hat einen Plan, wie er so ein gutes Leben eines Tages führen könnte. Andererseits mit Blick auf Ella, und das war auch ein Learning unserer Gruppe, dass es für weibliche Figuren natürlich viel schwieriger ist, solche identifikatorischen Momente zu erzeugen. Ermöglicht zum Beispiel die Erfahrung, wow, die hat es voll schwer, weil sie ihre Eltern verloren hat und weil sie als Mädchen eben auch noch einen Vormund hat. Real Talk heißt, dass jede Schülerin, jeder Schüler individuell Fragen stellt. Deswegen hat jeder Schüler, jede Schülerin entweder das eigene Endgerät oder ein Tablet in der Hand und Kopfhörer auf und dadurch andere Antworten bekommt. Und ich denke, das ist eines der großen Desiderate von schulischer Bildung, ist individuelle Lernwege zu kreieren. Und die sind hier dadurch eben gesichert, dass Gespräche, dieses Story-Asking individuell gestaltet wird. Deswegen gehen wir davon aus, dass es Schülern Spaß machen wird, mit dieser Anwendung zu tun zu haben. Zuletzt noch der Ausblick, was wir in der Vermittlungsarbeit mit dieser Anwendung machen werden. Es wird natürlich die Möglichkeit geben für hessische Lehrkräfte, aber auch weltweit. Eines Tages werden wir hoffentlich auch auf Englisch zur Verfügung stehen. Diese Anwendung zuzugreifen über den Browser und das heißt im eigenen Klassenzimmer genutzt werden kann. Es wird aber auch hier im Jüdischen Museum einen Workshop geben, der gebucht werden kann für Schulklassen. Der heißt Endlich Emanzipation, Ausrufezeichen. Fängt also dieses Gefühl der Hoffnung und des Aufbruchs auf der Gasse 1864 ein. Und dieser Workshop stellt die Emanzipation in einen emotionalen, historischen und auch politischen Kontext. Das Lernziel dabei ist Demokratie lernen, also die Sensibilisierung für Kämpfe um Gleichberechtigung in der Gegenwart. Vielen Dank.
3: Ja, wir sind hier weiterhin in der Sendung Redaktion Universal. Hier im Studio ist Felicia Herrschaft und wir führen durch die Ausstellung Real Talk 1864. Und das Ganze ist eine Webanwendung, die per Videostreaming auf allen Geräten mit stabiler Internetverbindung genutzt werden kann. Und wir machen uns jetzt auf dem Weg vom Museum Judengasse zum Gewölbekeller Goldener Apfel und auf dem Weg dorthin wird das auch noch mal mehr näher erklärt mit was.
7: Digitalisierten Teil. Genau. Der ist noch nicht für die Öffentlichkeit zugänglich. Der ist fast fertig, aber wir brauchen noch 2-3 Wochen dazu, bis es released wird. Und man kann sich quasi das, was man in dem virtuellen Environment erlebt, dass man sich da frei durchbewegen kann, kann man, wenn man die Gelegenheit hat, wirklich hierher zu kommen und dem historischen Verlauf der Judengasse zu folgen, kann man sich in der virtuellen Anwendung an diesen Ort begeben und da rumgucken. Das zeigt Ihnen der Mohammed jetzt gleich. Genau, weil das ist ja hier der... Moment, ich muss kurz meine
8: Und das ist hier auf einer Strecke von wie vielen Metern?
7: Genau, möglich? Also das ist ja der einzigste Abschnitt der Judengasse, wo der heutige Straßenverlauf noch dem historischen Straßenverlauf folgt. Und das wurde dann nach dem Krieg mit dem Straßenverlauf komplett unorganisiert. Und man sieht ja noch am Eingang, also wenn wir jetzt zurück aufs Museum Judengasse laufen, gibt es diesen Portal, wo man dem historischen Straßenverlauf noch folgen kann und dann auch bei den Ruinen und den Ausgrabungen landet. Das heißt, gedanklich ist das wirklich eine Linie, die man hier sieht. Und man kann eben jetzt die Anwendung, Mohamed, bist du noch nicht drin?
4: Genau, also der Beginn war natürlich, ich gucke mal kurz ein, wie ihr das macht, wird tatsächlich hier nach der Führung beginnen. Beziehungsweise noch ein Stück weit auf dem Portal, weil es breit genug ist und geht bis da hinten, bis auf das Gebäude gucken, da ist nochmal so ein Durchgang wie hier zur Konstanter Wache.
7: Das ist,
4: das wird der begehbare Teil sein, wo man sich eine Anwendung direkt bewegen kann.
9: 100 Meter.
4: Mit meinen Augenmaß ist es schlecht, ehrlich gesagt, aber es könnte hinkommen, weil das hier halt hier ist verkehrsberuhigt. Hier

0: großer Raum, das ist ja so eine Backyard Street, in der auch nicht so viel Verkehr ist. Also wir wollen ja nicht mit einer Rekonstruktion da auf dieser Straßenkreuzung rumlaufen. Also hier ist es ja ein bisschen ein geschützterer Raum und mit nicht so viel Verkehr. Deswegen haben wir uns darauf konzentriert, hier diese geolokalisierte Variante. Und was Sie ja schon gesehen haben, wenn Sie jetzt mit dem noch sich erinnern, Sie haben ja schon die Synagoge gesehen, mehrfach. Vor der stand ja der
1: Maximilian Jacobi.
0: Genau, Maximilian Jacobi, der stand ungefähr ziemlich genau hier, wo ich stand. und hier ist also die Gedenkplakette, die die Amerikaner angebracht haben 1946. Da sind die. So, das heißt, das hier ist so ein Bezugspunkt insgesamt für uns, in der Orientierungspunkt auch in der Anwendung, zumal kurz nach der, also 1864, kurz nach der Synagoge, die Gasse dann schmaler wurde. Weil da war dann noch der alte Teil der Judengasse, der nicht zerstört worden war. So, und jetzt kann man es hier sehen, ne?
1: Die, genau. Also Mohammed hat jetzt quasi den Prototypen der Anwendung bei sich auf dem Screen.
2: Ja.
1: Und man sieht, versteht an der Stelle, man sieht jetzt, wenn er rumschaut, das historische Environment.
2: Das ist ja echt toll.
1: Genau, genau. Okay. Und dann gibt es hier in diesem Abschnitt mit fünf Orte, wo man quasi in den Rahmen reingehen kann. In dieser Darstellung mit den Charakteren und den Leuten und dieser Soundkulisse, die es auch in der Anwendung gibt.
3: Das hier ist ein städtisches Gebäude. Weil da sind ja auch, genau, da ist ja der Magistrat.
0: Ja, ich glaube, dass die Stadt mietet. Es sind Mieter hier, verschiedene. Aber ja, wir haben uns ja intensiv mit diesem Gebäude beschäftigt, weil wir auch diesen Architekten, der interessanterweise der Vater von Alfred Jacobi, dem bekanntesten Synagogenarchitekten, das war ein jüdischer Architekt, der das gebaut hat. Und dazu auch musste ja die letzte, die hintere Mauer der Synagoge abgerissen werden. Aber das ist ein anderes Thema. Jetzt geht es um die Anwendung und um unsere Installation.

0: Und dann müssen die Damen und Herren von der Presse sich hier aufbauen mit ihrer Kamera und da rein. Genau.
1: Ist ausgelegt für einen Besucherrhythmus, wo nicht ganz so viele Leute kommen. Das heißt, wenn man hier runterkommt, dann ist es ein bisschen geheimnisvoll und noch im Dunkeln. Und sobald man da reingeht, öffnet sich das Environment und Josef wird nach vorne kommen und wir stehen dann quasi virtuell in der Liegenkasse.
0: Und jetzt warten wir noch auf Frau Dr. Hartig, kommt sie noch? Und dann sind beide, denke ich,
2: einfach. Der Ansicht kann man reingehen, also der Leute jetzt von außen.
1: Man kann auch jetzt reingehen, aber es wird gleich hell, wenn wir reingehen.
2: Weil wenn es hell ist, dann
3: ist ja ein Überraschungseffekt.

0: Können wir das so machen, dass wir vielleicht Sie erstmal noch hier vorne, dass Sie ein bisschen näher dran gehen, dass Sie noch nicht so im Raum stehen und sich dann ein bisschen zu uns drängen? Vielleicht haben wir noch die beiden.
1: Wir können das auch wiederholen dann.
0: Ja, wenn ihr da
2: ein bisschen Neumann
0: und Frau, wer war denn noch
2: Neumann?
3: Und dann haben wir
2: gerade hier
3: dran.
2: Wollen Sie ein bisschen größer?
3: Einfach
2: nach hinten gehen. Ein bisschen im Tick, dann haben Sie schon die Größen, sind Sie eh vorsichtig, würde ich sich anspielen. Also, und nicht auch schön, genau. Sehr gut.
4: Jetzt ist
2: es
4: ja ein dunkles Loch, in das wir rein fotografieren.
2: Ja, kommen Sie ein bisschen weiter raus. Jetzt. Kommen Sie ein bisschen weiter raus.
5: Genau, jetzt sieht es alles schwarz aus.
4: Also, wollen Sie nicht warten, bis sich das animiert? Jetzt gehen doch mal Frau Dr. Hartig und Frau Dr. Simen uns vor und dann können Sie das noch ein Foto machen. Ja?
5: Ich glaube, beim Rauskommen der.
4: Oder Frau Dr. Filmen, weil das ist jetzt ist der Moment.
5: Sieht schwarz
4: jetzt
5: aus.
4: Ist der Moment.
6: Okay. Ja, es wird sich noch organisiert, bevor man eben die digitale Anwendung im goldenen Apfel dann präsentiert. Man kann ab dem 3. Juni jetzt eben die Anwendung RealTalk 1864 aktiv Fragen, also die virtuellen Charaktere. Und das Ganze unter www.jüdischesmuseum.de. Real Talk 1864 ist das täglich zugänglich. Jetzt hören wir wieder rein in die Installation.
7: Wie findest du es hier eigentlich?
8: Ich finde es total interessant, aber erklär mir mal bitte, in welcher Zeit befinde ich mich und was ist so Besonderes zu sehen?
7: Wir schreiben das Jahr 1864. Du stehst hier mitten im Goldenen Apfel, einem der alten Häuser in der Judengasse. Schau dich um. Die Enge hier ist kaum zu übersehen. Und wenn du genau hinhörst, riechst du den Markt, den Pferdemist und das Leben, das sich hier durch die Gasse drängt. Es ist eine Zeit des Umbruchs. Die alten Mauern bröckeln. Aber für einen wie mich, der Schreiner werden will, ist es noch immer ein harter Kampf um jeden Zentimeter Platz. Merkst du, wie die Stadt hier draußen groß tut, aber uns hier drin oft übersieht?
8: Was meinst du mit einem wie mir? Oder einer wie ich?
7: Mit einer wie ich meine ich einen, der hier neu ist, ohne Bürgerrecht und ohne einen Meister, der ihm die Tür zur Werkstatt aufhält. Ich bin aus Böhmen hierher gekommen, mit nichts als Hoffnung und dem Wunsch, endlich Holz zu bearbeiten, statt nur Botengänge zu erledigen. Frankfurt verspricht zwar Freiheit, aber für einen Jungen aus der Gasse ohne 5000 Gulden in der Tasche bleibt das oft nur ein schönes Wort auf Papier. Kennst du das, wenn alle sagen, es sei alles möglich, aber keiner macht dir wirklich Platz?
8: Worin begründest du dennoch deine Hoffnung?
7: Meine Hoffnung speise ich aus dem Trotz, den ich in mir trage. Seit dem 1. Mai gilt die Gewerbefreiheit. Und auch wenn das Papier allein keine Werkstatttür öffnet, so sind die alten Schranken doch zumindest ein Stück weit ins Wanken geraten. Ich bleibe an Moritz Demmel dran. Denn wenn ich erst einmal zeigen kann, was meine Hände mit dem Holz anzufangen wissen, dann wird man mich nicht mehr so leicht übersehen können.
8: Frankfurt ist Moritz Demmel?
7: Moritz Demmel ist ein Schreiner hier in der Stadt. Ein Mann, der sein Handwerk versteht und bei dem ich unbedingt in die Lehre will. Er ist kein einfacher Mann und er schaut genau hin, wen er in seine Werkstatt lässt. Besonders, wenn es um einen wie mich geht. Ich laufe ihm immer wieder über den Weg und versuche, ihn von meinem Können zu überzeugen, denn ich will endlich Sägespäne riechen und nicht nur Botengänge für Bamberger und Söhne erledigen. Wenn ich ihn erst einmal dazu bringe, mir eine Chance zu geben, dann werde ich ihm beweisen, dass ich mehr bin als nur ein Laufbursche.
8: Ich finde das erstaunlich, wie man wirklich auch emotional mit ihm interagieren kann. Das kann man ganz vielen Avataren wirklich nicht vorstellen. Echt toll.
9: Das ist wirklich erstaunlich.
8: Ja, also man könnte ja, also oft überlegen
9: wir
8: ja
9: bei anderen Personen. Nein, wir das sind
10: ausschließlich. Nur ihn fragen.
9: Hier ist ausschließlich diesen schönen
8: Lehrer. Toll, also ganz toll.
5: Ja, das war die große Arbeit der letzten Jahre, rauszufinden, wie kriegt man das hin, dass man ihn als Person erlebt in seiner Gedankenwelt und in seiner Sprache und auch mit einer Agenda. So, dass der, Sie haben schon viel Stichworte reingegeben, ja, aber das ist jetzt nicht so viel, kann man nicht voraussetzen und trotzdem kommt er mit den Geschichten und kreist um die Themen, die wir mitgegeben haben.
3: Und er weiß auch was über seine Familie.
5: Ja, genau. Man kann auch fragen, wer sein Vater ist und was der macht und so weiter. Man kann wirklich, wirklich weit fragen.
3: Und auch mit ihm fragen, warum er sich in der Judengasse und nicht außerhalb, das war ja für Juden schon erlaubt, das weiß er alles, warum er das so gemacht hat.
5: Genau.
9: Das sind so Textbausteine, Fragen. Jetzt meint man wahrscheinlich Schlüsselwörter und dann fängt er an.
5: Genau, also das ist, da gibt es sozusagen die Wissensdatenbank. Das ist, es gibt Charakterwissen und es gibt Straßenwissen. Es gibt sozusagen das Wissen, was alle wissen und das, was nur er weiß, was seine persönliche Geschichte ist. Das heißt, alle haben sozusagen diese zwei Dokumente, eins, das nur auf sie zugeschnitten ist und eins, das für alle gilt. Und dann gibt es noch den Prompt, der ihm quasi seinen Charakter und seine Rotzigkeit und Trotzigkeit und so, mach mir Platz, ich will nach vorne, sozusagen, das ist ja auch wieder für alle anders.
9: Und sind diese Antworten immer anders? Vorher schon programmiert oder entstehen die in dem Moment?
5: Entstehen in dem Moment, ja.
8: Das ist ja genau
9: das. Ist aber anders als bei den Zeugen.
5: Das ist ganz anders, ja.
8: Deswegen sage ich, das ist ein völlig anderer Umgang mit KI. Und das ist auch, finde ich, gut beschrieben in Talking, also die einen Telling and Asking.
5: Ja.
8: Also dieses, es ist ja umgekehrt. Ne? Also er erzählt mir nicht nur was auf Stichwort, was die Zeitzeugen tun, sondern ich komme ins...
3: Er kombiniert.
5: Und
8: genau.
5: Die ganzen KI-Systeme, die man sonst kennt, die haben diese Service-Mentalität. Wie kann ich Ihnen helfen?
3: Ja, ja.
5: Wir schieben den Ball für die Interaktion komplett auf den Nutzer zurück.
8: Ja.
5: Und das ist keine Service-Situation, das ist keine Auskunftsmaschine hier. Sondern das sind Menschen, die eine Agenda und eine Ambition haben. Und das mussten wir denen rein trainieren. Dass sie wie ein Nachbar, wie man am Zaun fragt, was ist denn hier? Und er erzählt einem eigentlich ein bisschen mehr, als man das möchte.
8: Ja,
5: und sprudelt so raus, sprudelt mit der ganzen Energie, die in dem drinsteckt, raus, dass wir das denen reinsetzen und ich sagen, wie kann ich Ihnen helfen? Weil da ist die...
3: Dialog und sozusagen Ablieferung von Informationen. Das war tatsächlich auch der Figuren, haben wir richtig gehen gestritten. Aber ich meine, die Programmierung. Ja, natürlich. Ich habe auch noch eine Frage zu dem Gesamtwissen. Er weiß ja jetzt, wurde ja vorhin schon angesprochen, er als 17-jähriger Hauding und Lehrling weiß ja viel weniger Allgemeinwissen als jetzt der Junge. Wie ist das mit den Daten?
6: Das ist ja Allgemeinwissen, da müsste er ja weniger drauf zugreifen können, weil er ja ein ahnungsloser Junge ist. Als der Volljurist, der so einen Allgemeinwissensschatz auch hat.
5: Genau. Also wir haben jetzt
6: auch noch programmiert.
5: Ja, wir haben ihm jetzt gesagt, also es gibt sozusagen das Wissen über das Leben in der Jugendgasse, wo wir davon ausgehen, dass das alle wissen.
6: Ja.
5: Und dann gibt es eine auch nicht zu unterschätzende persönliche Wissensdatenbank für jeden, die sozusagen diesen Horizont ergänzen oder verlagern.
6: Dem ist nicht seine persönliche Vita, sondern sein persönlicher Wissensschatz.
5: Genau. Ja.
8: Also wir können ihn ja mal fragen, wie viel er über die Gasse weiß. Oder wenn Sie was sehr Spezifisches über die Gasse fragen, mal gucken, ob er da, weil normalerweise sollte er das verweisen an die anderen. Wo finde ich in der Gasse Stoff?
7: Stoff? Hier in der Gasse findest du vor allem Hunger, Hoffnung und harte Arbeit. Aber keine feinen Stoffe für Kleider. Wenn du etwas zum Anziehen suchst, musst du schon raus aus der Gasse und dich in der Stadt umsehen, wo die reichen Leute ihre Läden haben. Hier bei uns gibt es eher das, was man zum Leben braucht. Und selbst das ist oft knapp genug. Suchst du etwas Bestimmtes oder hast du dich in den engen Gassen einfach nur verlaufen?
8: Ich suche Obst zu kaufen.
7: Obst? Hier im goldenen Apfel oder irgendwo in der Gasse wirst du da wenig Glück haben. Wir haben hier zwar den Namen, aber das ist nur ein altes Hauszeichen, kein Obstgarten. Wenn du wirklich frisches Obst willst, musst du dich schon zum Markt draußen in der Stadt aufmachen, wo die Bauern ihre Waren feilbieten. Hier bei uns riecht es eher nach Arbeit, nach dem Lack von Bamberger und Söhne oder nach der dünnen Suppe, die bei meinem Cousin Sigmund auf dem Herd steht.
8: Ist dein Cousin Sigmund mit dir nach Frankfurt gekommen?
7: Nein, Sigmund war schon hier, als ich mit dem Ruß im Gesicht und meinem Sidur in der Tasche am Bahnhof ankam. Er hat mir in seiner Dachkammer einen Platz auf dem Boden freigeräumt, damit ich nicht unter der Brücke schlafen muss. Es ist eng und manchmal streiten wir uns um den Platz, aber ohne ihn wäre ich in dieser großen fremden Stadt völlig verloren. Hast du auch jemanden hart auf hart kommt?
8: Es ist echt toll.
9: Aber stimmt, es gab gar nichts in der Judengasse? Gab es kein Obst, kein Gemüse?
5: Und Gemüse schon, auf jeden Fall.
9: Und dann, Äpfel
5: wenn die
9: oder so?
5: Station weiterläuft, sieht man dann auch die anderen Führer. Hier nicht. Hier ist nur
9: Josef. Das ist in der Anwendung. Also wir wollen ja hier.
6: Ja, wir sind hier weiterhin in der Judengasse, und zwar ist das hier die Real Talk 1864 Anwendung, ein KI zu KI-gestützten Gesprächen mit virtuellen Personen. Die KI-gestützten Dialoge basieren auf einem Sprachmodell, das historische Quellen und Ergebnisse jahrzehntelanger Forschung zur Frankfurter Judengasse nutzt. Und das wurde vom Hessischen Ministerium für Digitalisierung und Innovation für die Entwicklung der Rekonstruktion der virtuellen Charaktere und der Interaktionsmöglichkeiten unter dem Projekttitel Immersive Jewish Frankfurt 2 Jahre lang mit mehr als 1,3 Millionen Euro aus dem Programm Starke Heimat Hessen gefördert. Die Fragen, die jetzt an Josef gestellt wurden in der digitalen Anwendung, waren von digitalen Ministerin Professor Dr. Christina Sinemus. Und jetzt wechseln wir, jetzt darf ich auch selbst noch ein paar Fragen stellen. Und das ist jetzt dann der Abschluss auch der Sendung. Und hier im Studio verabschiedet sich Felicia Herrschaft und lädt dazu ein, dass man tatsächlich täglich auch Montag bis Freitag 14 bis 18 Uhr kann man sich in den goldenen Apfel begeben und kann auch, also auch samstags von 10 bis 18 Uhr und kann sich auch auf der Webseite Jüdisches Museum Real Talk 1864 die Webanwendung täglich anschauen und ausprobieren, wie das Ganze funktioniert. Okay.
9: Ja, genau, ich wollte auch nochmal. Do you speak German?
6: Okay, bis dann.
9: So,
6: Redaktion Universal, Radio XTE.
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11: I was just talking about navigation mode, that is similar. Navigation.
9: Yeah. But it's only one street, isn't it?
11: Yeah, it's just the Bornheimer Straße at the time. Yeah.
9: At this time it was called Bornheimer Straße, 1864?
11: Yeah,
9: okay.
11: I think so.
9: All right.
11: But I'm the developer, not the historian, so maybe.
9: All right.
11: I can answer better questions about how we made it work.
9: So, and when you follow now this person, mm-hmm. is
11: this
9: it
11: is
9: possible?
11: The guided mode, exactly.
9: How far do you go?
11: You walk with him, so he guides you throughout the street.
9: Okay, you can always go closer to
11: exactly.
9: this guy. And when you do this now, what do you...
11: When you do this, he continues, because you have to follow him, and his agenda is that he would introduce you to other people in the street.
9: Ah, okay.
11: Starting with Madame Bamberger.
9: Okay. And yeah.
11: Oops.
9: And now?
11: Yeah.
9: And you can turn this louder. Ah, yeah.
11: Where's the audio? Oh, yeah, okay.
12: Madame Bamberger.
13: Josef, mit wem sind Sie denn unterwegs? Müssen Sie nicht längst zum Haus Großheim?
12: Ja, ja, bin schon auf dem Weg. Aber ich habe jemand Fremdes getroffen. Kennt sich hier nicht aus. Madame Bamberger ist eine echte Frankfurterin. Sie kennt die Judengasse viel besser als ich. Stimmt's?
13: Natürlich, natürlich. Ich bitte Sie, ich wohne mein ganzes
11: right now,
13: Leben lang.
11: He is having a conversation. This is a cutscene.
13: Allerdings weiß ich auch, als Witwe mit
11: basically
13: einem Geschäft,
11: what we do here is that they can, you get to know the characters better before you actually talk to them.
13: Als Frau hat man es da schwer. Aber übers Ohr hauen lasse ich mich nicht. Was wollen Sie wissen? Etwas über meinen Alltag als Mutter und Händlerin hier?
9: She would understand
13: oder
9: us
13: über die neue Zeit?
11: So now that she introduced herself and the cutscene is over, conversation begins. And
9: yeah.
11: now we can talk to her or probably... wie viele Kinder hast du?
13: Ich habe 3 Kinder, Betty, David und Esther. Bei ihnen sehe ich jeden Tag, ob all die schönen Worte von Bildung und Anstand etwas taugen. Betty soll rechnen.
6: Rechnen?
13: Nun, wenn Sie schon fragen, dann sagen Sie mir doch, glauben Sie, dass Bildung für ein Mädchen wie meine Betty nur Zierde sein sollte? Oder ist sie wirklich ihr einziger Schutz in dieser Welt?
14: Was möchte Betty denn selber, wenn man sie fragt?
13: Betty ist noch jung, aber sie hat einen wahren Verstand und beobachtet genau, wie ich das Geschäft führe. Sie sieht, dass Zahlen und Verträge über unser Auskommen entscheiden. Und sie möchte verstehen, warum manche Herren lieber mit Gustavs Schatten verhandeln als mit mir. Sie wünscht sich nicht bloß Handarbeit und höfliches Sprechen, sondern sie will begreifen, wie man eine Rechnung prüft und ein Haus zusammenhält.
11: So, we can either talk to them, we can type them. Should we want to ask that question?
14: Wenn sie so gerne im Laden mithelfen würde, dann hilft ihr Bildung ja bestimmt auch, um Rechnungen stellen zu können.
13: Sie haben es genau erfasst. Wenn Betty nur nähen und höflich sprechen lernt, kann sie vielleicht einen Haushalt führen. Aber sie bleibt abhängig. Wenn sie aber rechnen kann, merkt sie sofort, ob ein Lieferant ihr schlechtes Tuch teuer verkaufen will. Darum ist Bildung für ein Mädchen in meiner Lage nicht nur Zierde, sondern der einzige Schutz, den sie hat.
6: Aber hat sie auch einen Begriff von Emanzipation?
11: Yep. Would you like to ask her?
6: Ja. Und was verstehen Sie unter Emanzipation?
13: Für jüdische Männer öffnen sich manche Türen, doch für Frauen bleiben viele davon nur angelehnt. Emanzipation ist für mich kein bloßes Wort, sondern die Frage, ob ich als Witwe Verträge unterschreiben, Arbeiter führen und mein Geschäft halten darf, ohne dass man mich nur nach meinem Geschlecht beurteilt. Wenn ich verhandle und die Zahlen sprechen lasse, schauen manche Herren mich an, als trüge ich den falschen Mantel.
6: Ja, ja. Und können Sie sich vorstellen, dass wir jetzt im Jahr 2026 immer noch die gleichen Probleme haben?
13: Das ist kein Wort aus meiner Welt. Ich kenne das Jahr 1864 und was danach kommt, liegt im Nebel. Sagen Sie es einfacher, dann sehe ich, ob es mit meinem Geschäft, meiner Familie oder unserer Gemeinde zu tun hat.
6: Wenn Josef Löwy aus Böhmen kommt, dann spricht er doch Böhmisch. Können Sie sich überhaupt verständigen?
13: Josef Löwy ist ein tüchtiger Mann in meiner Werkstatt und wir verstehen uns ganz vorzüglich, wenn es um die Arbeit geht. Sprache ist bei uns kein Hindernis, denn das Handwerk und die Zahlen auf dem Lohnbuch sprechen eine deutliche Sprache, die jeder versteht. Wenn er mir von seiner Heimat erzählt, höre ich zu. Doch wichtiger ist mir, dass er seine Arbeit versteht und wir gemeinsam das Geschäft am Laufen halten.
6: Und wird nicht in der Judengasse auch Jiddisch gesprochen? Ist das vielleicht die gemeinsame Verständigungsgrundlage?
13: In der Gasse hört man viele Stimmen und manche sprechen so, wie sie es von zu Hause kennen. Ja, aber im Geschäft und im Umgang mit den Behörden oder bei Verträgen sprechen wir Deutsch, denn Korrektheit schützt. Wenn es um die Ware oder die Abrechnung geht, muss jedes Wort sitzen, damit niemand einen Fehler machen kann.
11: Just aside from talking to the characters, we can also use the chat, but also we have the system that based on the questions that you ask, suggests other topics that you can talk to this character about.
15: Thank you guys for showing me.
6: Yeah, now the question is how Josef is following up.
11: Yeah, so once you're done to the first conversation,
6: yeah.
11: The internet here isn't very good, but the quest system tells you where to go next. So the next quest is to speak with Maximilian Jacobi.
6: The lawyer.
11: Mm-hmm.
16: Oh. Ah, Sie sind das. Man hat mir schon erzählt, wie wissbegierig Sie sind. Die Leute hier reden schon von Ihnen und Ihrer außergewöhnlichen Kleidung. Mit Madame Bamberger, meiner geschätzten Klientin, haben Sie ja schon gesprochen.
11: This is a pre-recorded cutscene.
16: Maximilian Jakob.
11: This is so that he introduces himself.
16: Als Anwalt und Aktuar der Stadt kann ich Ihnen sicher auf vielfältige Art und Weise behilflich sein. Turbulent geht es zu. Wir befinden uns in einer Zeitenwende. Da kann man schon mal den Überblick verlieren.
6: Aber es geht wirklich nur, it's only about 1864. Not 1865. So they don't know what will be 1865.
16: Emanzipation. Aber auch die große nationale Frage.
11: Ist das die Idee, dass sie basically sagen, I mean, the AI can always make mistakes.
16: Sie entzweit sogar ganze Familien.
11: So we also always write in our AI conversations. The AI can make mistakes, and so that needs to be taken into consideration. But the idea is that these are the characters from that time. They also don't know about 1700s or 1600s because they weren't alive at that time.
6: Yeah. Und wo hast du studiert? Ach so, das weiß ich aber schon. I know where he studied in Marburg, okay?
5: Oh, okay.
6: Ich wollte lieber nach einer Frankfurter Familie.
16: Bildung ist für mich kein bloßer Schmuck, sondern der notwendige Zugang zu Rechten, die man...
6: Kennen Sie die Familie von Weinberg, die zum Beispiel dann die Pferderennbahn gebaut hat?
16: Also diesen Namen nehme ich nicht in meine Akte. Mich interessiert der Vorgang dahinter. Wie schnell wird aus einem Menschen vor der Amtsstube ein Fall, eine Zuständigkeit, eine Randnotiz? Wenn Sie über die Familie sprechen, dann vielleicht eher im Kontext der Frage, wie jüdische Bürger in dieser Stadt ihren Platz finden und welche Spuren sie in der Öffentlichkeit hinterlassen.
11: We want them to always like come back to the conversations and talk the topics, so that as people okay. want to, the first thing that people see in AI, they want to break the AI. So we are trained them.
6: By accident?
11: No, by on purpose. Because
6: really?
11: That's the thing that people most of the time
6: break the AI, like asking questions they cannot answer?
11: Yeah.
6: So how was the situation with the toilets? There was no electrification? Nein, ich glaube nicht. Ich muss jetzt keine weitere Frage stellen. Aber ich frage mich, ja, man fragt sich wirklich, woran kann das Ganze scheitern? Das ist ja kein Stolperstein, über den man stolpert.
14: Ich meine, es sind am Ende Schulklassen, 8. und 9. Klasse, die haben
6: einen
14: Flausen im Kopf und versuchen, den im Gespräch auch herauszufordern, nach Sachen zu fragen, die der noch gar nicht kennen kann oder auch einfach mal blöde Fragen oder einfach mal gar nichts antworten.
6: Ja, die haben ja auch schon mehr Erfahrung so mit immersiven Spielen, interaktiven,
14: genau.
6: Die... Ja, hier sehen wir ja das Obst und Gemüse. Aber ich habe vorhin auch ein Bild gesehen, da waren noch Tücher zu sehen, Stoffe eigentlich.
14: Ja.
6: In dem Sinne könnte das Josef Löwe ja wissen. Wo läuft er jetzt hin? Josef. Sieht man auch das Ende der Gasse irgendwann? Oder gibt es kein Ende? Ist er ein End?
14: Man kann bis zum Ende laufen. Irgendwann ist eine Barriere, wo man dann nicht weiterkommt.
6: Das? Nein.
14: Nee.
17: This not.

Einen wunderschönen Samstagnachmittag. Ihr seid eingeschaltet bei 91,8 FM Radio X. Von 15 bis 17 Uhr, wie jeden ersten, dritten und fünften Samstag im Monat, Funky Fresh. 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

Du musst raus auf die Straße. Nachlader. Ja, raus auf die Straße, ganz gutes Motto für diesen Tag, denn ziemlich viele Leute sind auf der Straße in Erfurt. Ich hoffe mal, es bleibt einigermaßen friedlich und ist nicht so wieder wie in Gießen, wo dann Dinge passieren, die man dann als Vorwand nehmen kann, um Protest als Krawall darzustellen. Und ganz viele Leute protestieren friedlich und dann gibt's Krawalle und dann heißt es, es waren nur Krawallschachteln auf der Straße. Krawallschachteln gegen rechts, genau, herrlich, sehr schön. Ja, was soll man da noch sagen? Geh raus auf die Straße. Ich bin nicht draußen auf der Straße, ich sitze im Studio, habe ich es wieder bequem. Ja, schön den Arsch wärmen hier. Wobei, wir haben ja eine Klimaanlage, die habe ich jetzt eben angemacht. Und aber nicht, dass ihr denkt, eure wertvollen Gebührenmittel werden hier ausgegeben, um den Moderator zu kühlen. Nein, es geht um die Technik, weil wenn der zu heiß wird, dann kackt er ab. Und deswegen haben wir eine Klimaanlage. Ist doch geil, oder? Ja. Wie dem auch sei, hier sind die Traktoren und die Gedanken sind frei, zumindest noch.

So, der Song war jetzt kürzer, als ich gedacht habe. Ja, denken hilft halt nicht immer, ne? Denn Gedanken sind frei und manchmal sind sie auch ganz schön schnell, die Gedanken. Und manchmal sind sie auch nach einer Minute 51 auch schon wieder vorbei. Aber der Onkel hat nebenbei auf CDs herumgesucht, um den nächsten Song herauszusuchen. Und hoppla, jetzt hat er erstmal, was ist das denn hier Schönes? Okay, das ist der Regler, der regelt, wie laut ich bin. Und wenn ich den runterziehe, dann werde ich ganz arg leise. Genau, und wenn ich da dran rumspiele, Gedanken verloren, während ich mit euch rede, oder ich rede nicht mit euch, ich rede auf euch ein, denn ihr könnt ja nicht antworten, dann werde ich ganz leise, wenn ich da mal dran ziehe. Ja, vielleicht sollte ich die Klimaanlage noch ein bisschen hochdrehen, weil mein Hirn scheint so ein bisschen immer noch auf Notbetrieb zu funktionieren, wenn ich so komische Sachen mache. Aber jetzt geht's erstmal weiter mit Shrine Builder und Pyramid of the Moon.

Shrine Builder, Pyramid of the Moon. Ja, gerade so die letzte anderthalb Minuten oder so oder zwei Minuten von dem Song finde ich großartig, hypnotisch, fantastisch. Das ist ja so eine Band, das ist so eine Supergroup des Doom, sag ich jetzt mal. Wino war mal bei St. Vitus und dann bei The Obsessed, Scott Kelly von Necrosis, Al Cisneros von Om und Dale Grover von den Melvins. Und leider haben sie nur diese eine Platte gemacht. Und ich könnte mich heute noch in den Arsch speisen. Die haben tatsächlich mal in Karlsruhe im Substage gespielt. Und ich habe es noch gesehen und dachte, fahre ich jetzt hin? Uah, Karlsruhe, anderthalb Stunden Autobahn fahren. Und dann bin ich nicht hingegangen. Und ja, wie gesagt, ich ärgere mich schon immer, wenn ich das höre hier. Weil ich bin mir sicher, dass das live auch großartig funktioniert hat, diese Musik. Ja, manchmal, wenn ich hier so rumsuche und mal gucke, was gibt's denn so in Frankfurt für Musik, weil wir sind natürlich hier bei Virusmusikradio immer am gucken, wie man so die lokalen Bands ein bisschen pushen kann. Dann gucke ich mal, was gibt's für Musik aus Frankfurt. Was gestoßen ist. Allein der Bandname oder der Projektname, wenn man die Musik hört, ist vielleicht eher, kann man vielleicht sagen, ein Projekt, das ist eine Band. Ich weiß überhaupt nichts. Ich weiß nur, der Bandname ist schon mal großartig und der Songtitel ist auch höchst assoziationsoffen, sage ich jetzt mal. Also die Band heißt, oder das Projekt heißt Bush of Dawn. Ja, man denkt an einen Frankfurter Stadtteil, mit dem der hoffentlich nicht in Rauch aufgeht, auch wenn das die Bibel so suggeriert hat. Das brennende Dornbusch oder so. Also Bush of Dawn und der Song heißt Allerheilig Zimmermann. Und vielleicht hat das ja auch was mit dem heiligen Zimmermann zu tun. Also nicht mit wie hieß der Innenminister? Günther Zimmermann? Peter Zimmermann? Friedrich Zimmermann, oder? Den habe ich als Kind noch so mitgekriegt. Also er ist, glaube ich, nicht gemeint, sondern der schon viel länger heilige Zimmermann. Vielleicht, weiß ich nicht. Alles, ich weiß gar nichts. Bush of Dawn, allerheilig Zimmermann.

Ja, Bush of Dawn, Allerheilig Zimmermann. Hat so ein bisschen was von Filmmusik, finde ich. Also sehr cool. Also werde ich im Auge behalten. Im Ohr oder so. Ja, wie dem auch sei. Ja, ich habe gestern, weil ich gerade an Filmmusik denke, gestern habe ich einen Film gesehen.

Ja, also es ist eine ganz seltsame Sache gewesen und vielleicht hätte ich den Film gar nicht gut gefunden und hätte gar nicht weitergeguckt, aber ich habe weitergeguckt und jetzt schließt sich der Kreis endlich bei dem ganzen Gequatsche. Die Filmmusik war einfach fantastisch. Ich habe sie geliebt und ich habe sofort geguckt, wer das war und wer das komponiert hat. Und wenn ihr mal eine tolle Filmmusik hören wollt und den Film nicht gucken wollt, der Mensch heißt John Cassette oder weiß nicht, ist glaube ich Franzose, aber wie dem auch sei. Und also der Film heißt Vincent doit mourir auf Französisch und darunter findet ihr auch diesen Soundtrack von John Cassette, K-A-C-E-D. Kann ich es leider nicht spielen, weil hätte ich jetzt nur auf Streamingdienst und das dürfen wir hier nicht. Und bis ich das hier angesteckt habe, funktioniert eh nicht. Aber ich guck mal, dass ich mir das irgendwie besorge und dann kann ich vielleicht zwischendrin auch mal einen Track davon spielen. Gut, Filmmusik im Radio ist immer so eine Sache, aber wenn ihr mal irgendwie so ja eine ruhige Minute habt, hört das mal an, sehr so ein bisschen Ambiente mäßig und so, aber es ist total cool. Also habe ich wirklich, fand ich klasse. Ja, aber damit es hier nicht zu meditativ wird, brettern wir jetzt einfach mal wieder ein bisschen hier die Darmstädter Sons of Chaos, Motor Mammoth und Bay Rider.

Ja, das ist jetzt nicht so schön. Ach nee, das machen wir jetzt mal aus. Das ist ja blöd. Ja, die CD ist wohl nicht mehr so ganz fit. Schade, in extremo, Vollmond. Ja, wollte ich eigentlich jetzt... Ja, müssen wir mal was anderes uns überlegen. Na, ist ja auch kein Problem. Also davor hatten wir übrigens Markscheider-Kunst und Tani. Und jetzt muss ich mal ein bisschen rumklickern hier, dass ich irgendwie, dass mir was einfällt, was wir da nehmen. Oder ach, wir wollen doch, das soll doch jetzt eigentlich ein bisschen Gebretter sein. Deswegen klapper ich jetzt hier mit der CD-Hülle rum und tue eine andere CD rein und mache da mal was an. So, nehmen wir halt das hier, ne? So, und ab.

Na, das war doch jetzt eine, ja, ich denke, ein würdiger Ersatz für den Extremo. Gojira und Silvera. Jetzt probier's nochmal auf dem anderen CD-Spieler. Mit einer anderen CD vielleicht, Magadia. Hier sind die Meteors und Straight Down to Hell.

Yeah, The Meteor, Straight Down to Hell. Ein ungewöhnlicher langer Song für diese Band. 4 Minuten, Knüller. Ja, ich habe die vor Jahren mal live gesehen im Schlachthof in Wiesbaden. Und also es war irgendwie beeindruckend, aber andererseits auch so ein bisschen Panne, weil die haben irgendwie ungefähr eine Stunde gespielt, sind dann rausgerannt, haben auch keine Zugabe gespielt. Und naja, man kann seinen Legendenstatus auch durchaus ein bisschen überdehnen, würde ich mal sagen. Dabei lassen wir es mal bewenden und hören uns hier noch einen schönen Techno-Track aus, aus vergangenen Zeiten, wollte ich schon fast sagen. So ganz neu ist er, glaube ich, nicht. Boris Brecher und jetzt habe ich es hier weggeklickt. Was mache ich denn hier? Ich bin doch ein Depp. So, und Mein wahres Ich heißt er. Ist auch ein schöner Titel. Genau. Boris Brecher, Mein wahres Ich.

Ja, ein super cooler Track. Leider muss ich ein bisschen reinquatschen, weil die Sendung ist jetzt gleich zu Ende. Das war Querbeet, Virusmusikradio auf Radio X mit Daniel Ritz, der die Musik ausgesucht hat, die Technik bedient hat und ins Mikro geredet hat. Hier geht's weiter mit den Nachrichtenübernahmen vom Deutschlandfunk und mit X wie raus danach. Also bleibt dran. Nicht abschalten, sagt der Onkel. Vielen Dank, dass ihr mich begleitet habt durch eine Stunde, in der japanische Monster im Lichte eines halben Vollmonds ihr wahres Ich entdecken konnten. Und in der man draußen auf der Straße mit freien Gedanken auf einer Pfütze Mineralwasser ausgerutscht ist. Ja, das war's für heute. Vielen Dank und tschüss.

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1: Uhr, die Nachrichten. Zunächst die Übersicht. Auf dem AfD-Parteitag sind die beiden Bundesvorsitzenden im Amt bestätigt worden. Bundeskanzler Merz hat einen Aktionsplan gegen Sozialleistungsmissbrauch angekündigt. Der Iran warnt Großbritannien und Frankreich vor einer Minenräummission in der Straße von Hormus. Die Meldungen im Einzelnen. Der AfD-Bundesparteitag in Erfurt hat seine Doppelspitze für weitere 2 Jahre im Amt bestätigt. Die Co-Vorsitzende Weidel erhielt bei der geheimen Abstimmung rund 81% der Stimmen. Der sächsische AfD-Politiker Chrupalla kam auf 70%. Bei der vorangegangenen Wahl auf dem Parteitag vor 2 Jahren hatte Chrupalla noch mehr Stimmen bekommen als Weidel. In ihren Bewerbungsreden hatten Weidel und Chrupalla einen Machtanspruch für die in Teilen rechtsextreme Partei formuliert. Als neue Volkspartei in Deutschland sei die AfD bereit, Verantwortung zu übernehmen, sagte Weidel. Chrupalla äußerte mit Blick auf die anstehenden Landtagswahlen in Ostdeutschland die Erwartung, dass die AfD auch alleine regieren könne. Die Partei ist in bundesweiten Umfragen so stark wie nie zuvor. Zehntausende Menschen haben sich an Protesten gegen den AfD-Bundesparteitag in Erfurt beteiligt. Die Polizei Thüringen meldete zuletzt insgesamt rund 31.000 Teilnehmerinnen und Teilnehmer. Die Kampagnenorganisation Campact sprach von mindestens 50.000. Der Parteitag der AfD begann trotz aller Proteste pünktlich. Erfurts Oberbürgermeister Horn bezeichnete die Grundstimmung an nahezu allen zentralen Plätzen der Innenstadt als wunderbar entspannt. Dieser bunte Protest sei eine Werbung für die Stadt, sagte der CDU-Politiker dem evangelischen Pressedienst. Die Protestierenden werfen der AfD vor, demokratische Grundwerte zu gefährden und ein gesellschaftliches Klima der Ausgrenzung zu fördern. Bundeskanzler Merz hat eine Initiative gegen den Missbrauch von Sozialleistungen angekündigt. Man werde noch in diesem Monat einen Aktionsplan vorlegen, sagte Merz in einer Rede auf dem Landesparteitag der nordrhein-westfälischen CDU in Düsseldorf. Für viele Kommunalpolitiker in ganz Deutschland sei dies ein wichtiges Thema, das nun angepackt werde. Mit Blick auf die jüngsten Beschlüsse der schwarz-roten Koalition erklärte der Kanzler, die Mehrheit der Bevölkerung lehne Reformen nicht ab. Wer aber den Menschen Veränderungen abverlange, müsse gerecht vorgehen und jeder müsse seinen Beitrag leisten. Ministerpräsident Wüst sagte Merz die volle Rückendeckung der nordrhein-westfälischen CDU bei der Umsetzung des Reformpakets der Bundesregierung zu. Dieses könne sich wirklich sehen lassen. Als Beispiele nannte er die Vorhaben zu den Themen Rente, Gesundheit, Steuerentlastungen für Familien und Planungsbeschleunigung. Die stellvertretende SPD-Vorsitzende Rehlinger hat die Reformpläne der Koalition für Steuer- und Arbeitsregelungen gegen Kritik verteidigt. Rehlinger, die auch Ministerpräsidentin des Saarlandes ist, sagte im Interview der Woche des Deutschlandfunks, die Steuerreform sei ein erster Schritt zur Entlastung der Bürger und treffe die richtigen Menschen. Die Möglichkeit für Arbeitgeber, länger befristete Verträge auszustellen, sei jedoch nicht ihr Lieblingsinstrument, sagte die SPD-Politikerin. Ihre Partei habe immer gegen prekäre Arbeitsbedingungen gekämpft. Sie verstehe die Kritik einiger Gewerkschaften dazu. Allerdings habe es durchaus auch Wirtschaftsbereiche gegeben, die diesen Plan ausdrücklich begrüßt hätten. Der Bund will im kommenden Jahr mehr Geld in den Neu- und Ausbau des Schienennetzes stecken. Das geht aus dem Kabinettsentwurf des Finanzministeriums für den Haushalt 2027 hervor, aus dem die Deutsche Presseagentur zitiert. Insgesamt sollen rund 530 Millionen Euro zusätzlich in Neu- und Ausbauprojekte bei der Bahn fließen. Die Gelder stammen aus den Etats von Verkehrs- und Verteidigungsministerium, weil bestimmte Schienenwege als militärisch notwendig eingestuft sind. Der Umwelt- und Fahrgastverein Allianz pro Schiene kritisiert, dass zugleich die Haushaltsmittel für das Bestandsnetz sinken sollen. Das Bundesverkehrsministerium hatte in den Haushaltsverhandlungen auf mehr Geld für Neu- und Ausbauprojekte bei der Bahn gepocht. In den kommenden Jahren fließen zwar viele Milliarden aus dem schuldenfinanzierten Sondervermögen für Infrastruktur in die Schiene, dabei liegt der Fokus aber auf der Sanierung bestehender Bahnstrecken. Die Zahl der Asylanträge in Deutschland ist nach Zeitungsangaben im ersten Halbjahr um mehr als ein Viertel zurückgegangen. Zwischen Januar und Juni seien rund 51.000 Anträge gestellt worden, berichtet die Welt am Sonntag. Das seien 27% weniger als im Vorjahreszeitraum. Das Blatt beruft sich auf ein vertrauliches Dokument der EU-Kommission. Damit belege die Bundesrepublik im europäischen Vergleich nur noch den 4. Platz, hieß es weiter. In der gesamten Europäischen Union sowie in Norwegen und der Schweiz sank die Zahl der Schutzsuchenden demnach um knapp 20% auf unter 322.000. Spitzenreiter bei den Asylanträgen in den ersten 6 Monaten dieses Jahres war Frankreich, gefolgt von Italien und Spanien. Die wenigsten Anträge verzeichneten Ungarn, die Slowakei und Litauen. Die meisten Asylbewerber in Deutschland stammen aus Afghanistan, der Türkei und Syrien. Der Iran hat Frankreich und Großbritannien vor einer gemeinsamen Marinemission in der Straße von Hormus gewarnt. Die Sicherheit in der Meerenge liege in den Händen der Anrainerstaaten, erklärte der iranische Chefunterhändler bei den Gesprächen mit den USA, Ghari Babadi, auf X. Zuvor hatten Paris und London gemeinsam mit dem Oman Patrouillen in den Hoheitsgewässern des Sultanats verabredet. Frankreichs Präsident Macron erklärte, es stünden Minenräumschiffe samt Eskorte bereit. Der Iran hatte bereits zuvor Frachtschiffe davor gewarnt, von der von Teheran festgelegten Route durch die Straße von Hormus abzuweichen. Zuletzt hatte der Schiffsverkehr in der für den Welthandel wichtigen Straße von Hormus wieder zugenommen, bewegt sich jedoch weiter deutlich unter dem Vorkriegsniveau. Im Iran hat die 6-tägige Trauerfeier für den im Februar getöteten Ayatollah Ali Khamenei begonnen. Zum Auftakt der Zeremonie ist der oberste Führer in der Teheraner Großmoschee Mossallah aufgebahrt. Schwarz gekleidete Trauernde ziehen zu Tausenden durch die iranische Hauptstadt. Morgen ist ein Totengebet in der Mossallah geplant. Am Montag findet ein Trauerzug mit Khameneis Sarg durch Teheran statt. Die iranischen Behörden rechnen allein hierbei mit 15 bis 20 Millionen Teilnehmern. Vor der Beisetzung am Donnerstag in Khameneis Heimatstadt Mashhad im Nordosten des Iran soll der Sarg noch in die schiitische Gelehrtenstadt Qom sowie in schiitische Heiligtümer im Nachbarland Irak gebracht werden. Die deutsche Fregatte Nordrhein-Westfalen ist nach rund einem halben Jahr auf UNO-Mission vor der Küste des Libanon wieder in ihren Heimathafen Wilhelmshaven eingelaufen. Das Schiff kehrte mit rund 160 Soldatinnen und Soldaten an Bord von dem Auslandseinsatz zurück, wie die deutsche Marine mitteilte. Die Nordrhein-Westfalen war im Februar zu der UNIFIL-Mission aufgebrochen. Die Marine hilft im Seegebiet vor dem Libanon dabei, Seegrenzen zu sichern und Waffenschmuggel zu verhindern. Außerdem unterstützen die Soldaten bei der Ausbildung der libanesischen Marine. Vor gut einer Woche hatte der Bundestag den Auslandseinsatz ein letztes Mal verlängert. Kürzlich war die Fregatte Baden-Württemberg zu der UNO-Mission aufgebrochen. Papst Leo hat auf der italienischen Insel Lampedusa der Menschen gedacht, die auf dem Weg nach Europa im Mittelmeer ihr Leben verloren haben. Das Oberhaupt der katholischen Kirche sagte, die Toten in diesem Meer seien sowohl Opfer getroffener als auch ausgebliebener Entscheidungen. Direkt nach seiner Ankunft auf der Insel hatte Leo einen Friedhof besucht, wo er am Grab von Migranten Blumen niederlegte. Lampedusa liegt weniger als 150 Kilometer vor der tunesischen Küste und wird immer wieder von Migranten aus Afrika angesteuert. Seit 2014 zählte die Internationale Organisation für Migration rund 35.000 Menschen, die starben oder bis heute vermisst werden. Und hier noch einmal die Übersicht. Auf dem AfD-Parteitag sind die beiden Bundesvorsitzenden im Amt bestätigt worden. Bundeskanzler Merz hat einen Aktionsplan gegen Sozialleistungsmissbrauch angekündigt. Der Iran warnt Großbritannien und Frankreich vor einer Minenräummission in der Straße von Hormus. Das Wetter. In der Nacht im Norden und Osten stark bewölkt und zeitweilig Regen. Im Süden und Südwesten gering bewölkt oder klar. Temperaturrückgang auf 18 bis 10 Grad. Morgen im äußersten Südwesten oft heiter, sonst wechselhaft mit schauerartigem Regen und vereinzelten Gewittern 20 bis 31 Grad. Die weiteren Aussichten: am Montag in der Nordosthälfte stark bewölkt mit schauerartigem Regen und Gewittern. In der Südwesthälfte heiter bis sonnig und trocken, 20 bis 33 Grad. Das waren die Nachrichten.
0: Ja, das waren die Nachrichten in einer Übernahme vom Deutschlandfunk. Es folgt X, wie es aus.
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0: Ja, herzlich willkommen heute hier bei X wird raus. Hier im Studio ist der Günther heute am 4. Juli. Schönes Wetter, zum Glück nicht mehr so heiß. Ich habe aber ganz viele heiße Tipps für euch. Es sind tolle Events in der Stadt. Jazz Montez hat mit Holidays wieder gestartet. Gestern ging es da los, also das Eröffnungswochenende. Da wird die nächsten Wochen wieder ganz, ganz viel passieren beim Kunstverein Montez. Ihr habt noch weitere tolle Events. Kuddelmuddel-Festival ist gerade auch mit Afterparty. Und ja, natürlich wie immer Studiogäste. Bei uns wird es heute um Graffiti gehen, um Tattoo, um auch Leinwandarbeiten. Und ja, ich hatte den fantastischen Künstler Sash 54 mir gegenüber sitzen, oder Sash 54. Schön, dass du da bist.
1: Hallo, freut mich.
0: Ja, und sein tätowierter Kollege, Tattoo-Artist Astrael. Schön, dass du da bist.
2: Hi, freut mich, danke.
0: Ja, ihr seid beide vom Studio 54 aus Oberursel. Da werden wir ein bisschen drüber reden, aber natürlich auch, ja, wie du angefangen hast, das sind ja mehrere Sachen, ich habe schon gemeint, also Graffiti, Tätowieren, aber auch Leinwandarbeiten und viel darüber hinaus noch, dann wie das Studio entstanden ist. Und jetzt gerade läuft ja zum Beispiel auch eine Aktion von euch, also in Höchst ist das Schlossgrabenfest.
1: Genau, richtig, ja.
0: Da ist dein Team vor Ort.
1: Genau, da tätowieren wir vor Ort gerade. Das sind zwei Tätowierer von mir und genau, die geben da gerade Vollgas.
0: Ja, wir werden ein bisschen über euer Team sprechen, auch was ihr sonst noch so macht und was ich auch sehr schön finde. Also du hast ja ganz viel so Projekte mit namhaften Künstlern, irgendwie hast du auch schon viele davon tätowiert, Kool Savas, der übrigens vorhin, hast du gemeint, dir auch noch eine schöne Sendung gewünscht, ne?
1: Ja, absolut, ja.
0: Ja, oder irgendwie ein Bild für Haftbefehl und so weiter, aber ganz viel von deinen Projekten, die hast du dann so gestaltet, dass quasi der Erlös für irgendeine gemeinnützige Organisation gespendet wird. Also das finde ich auch sehr lobenswert und Respekt.
1: Ja, danke schön. Ja, wir versuchen da immer irgendwie auch ein bisschen was zurückzugeben, ja.
0: Ja, also wir haben viel zu erzählen, bleibt dran, wird eine spannende Sendung. Aber zunächst etwas Musik und es wird Hip-Hop-lastig heute. Und passend dazu haben wir einiges vom Dawn-Label, Sigmoranis oder wie man vielleicht auch als Signal Flow von Armageddon Sound kennt, aber unter dem Namen Sigmoranis machen die sehr, sehr feine Hip-Hop-Beats. Der hat mir da einiges zugeschickt und hat er was mit Feng Shuster? Da werdet ihr jetzt ein paar Tracks von denen zu hören bekommen. Und zwar von den erster Platte, der alte Mac Warrior. Wir sind gleich wieder da.

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1: Oh, das hat jetzt ganz abrupt aufgehört. Ja, hier wieder zurück. Zunächst ein paar Infos für heute Abend. Ja, ich habe ja vorhin gemeint, von Jazz Montez findet jetzt wieder Holidays statt. Also eine tolle Reihe, die schon seit ein paar Jahren veranstalten. Immer auf dem Gelände, auf diesem freien Platz da vorm Kunstverein Familie Montes, dort an der Honselstraße, an der Honselbrücke. Ist es meistens so von Juli bis irgendwie Ende August, also auch irgendwie so 6-7 Wochen, und die bespielen dann immer Freitag, Samstag, Sonntags diese Location, und ist auch sehr schön, weil es unter freiem Himmel ist. Es ist auch freier Eintritt, also zumindest auf jeden Fall diese Sachen, die davor sind. Manchmal gibt es dann auch noch Events, die dann drin sind, also gegen späteren Abend, wenn es in die Nacht geht. Die kosten ab und zu mal noch etwas, aber alles, was da davor ist, ist for free. Also auch eine krasse Nummer. Und sau viele Künstler, also die da jedes Mal dabei sind. Also es ist wirklich eine Riesenarbeit, das alles auf die Beine zu stellen. Und jedes Jahr ist es nur ein fantastisches Line-up, was die da ein Programm zusammenschustern. Also heute Abend zum Beispiel gibt's ab 19 Uhr feinsten Soul mit Mobile. Dann danach ab 20.30 Uhr geht's eher so in die Richtung Jazz-Funk, und zwar mit der Band The Session. Die werden da spielen. Und dann ab 22 Uhr wird's etwas elektronischer, also auch elektronische Musik und so 90s House, Detroit House mit DJ Lilosch. Ja, Jazz Montez, klar, kennt man wegen Jazz, aber bei diesen Holidays-Events sind es jetzt nicht nur Jazz-Sachen, also es ist sehr weit gefächert, also geht auch weit darüber hinaus, also auch so Jazz-Verbindungen, aber auch andere, also wie gesagt, heute jetzt zum Beispiel auch House, elektronische Musik und immer fantastische Künstler, die aus der ganzen Welt, also manche hier auch aus dem Umfeld, aber auch aus verschiedenen anderen Ländern. Sehr, sehr schöne Sache. Ja, dann hatte ich vorhin auch gemeint, was eben auch schon früher begonnen hat, das Kuddelmuddel-Festival, auch ein super, super toller Event, war da auch schon ein paar Mal. Tolle elektronische Musik und auch tolle elektronische Musik und auch ein tolles Gelände. Also da bei der Kommune 2010 sind ja auch unterschiedliche Events, Festivals. Das bietet sich da auch sehr an, diese Location. Ja, und heute eben Kuddelmuddel-Festival. Bis um 10 Uhr geht es auf diesem Gelände da in der Sprendlinger Landstraße in Offenbach. Und danach gibt es noch eine riesen After-Hour-Party oder After-Party plus After-Hour. Die geht dann bis Montag natürlich im Tanzhaus West. So, und nun zu meinen Studiogästen. Ja, Sash, 54 oder 54. Genau, also bevor wir so auf das Tattoo-Studio und alles eingehen, das hat sich ja dann alles später entwickelt, lass uns an deine Anfänge zurückgehen. Wir werden wahrscheinlich jetzt auch immer so ein bisschen springen und von einem Genre ins andere, weil sich das ja alles, denke ich mal, so parallel entwickelt hat. Was war als erstes? Wahrscheinlich halt Graffiti.
2: Ja, absolut. Also in meiner Jugend alles mit Graffiti angefangen. Also ich bin im Osten groß geworden, bei uns in so einer kleinen Stadt. Ich komme aus Greiz. Und bei uns gab es eine große Crew, sage ich mal. Die Jungs habe ich immer bewundert. Und irgendwann habe ich da selber auch mitgemischt. Und genau, also eigentlich, ja, also mit Hip-Hop, also allgemein mit Hip-Hop-Kultur halt groß geworden. Ne? Also Hip-Hop hat mich sehr geprägt. Und damals war ja noch, sage ich mal, mehr mit den vier Elementen. Und da war ja Graffiti ein großer Bestandteil.
1: Der ist jetzt... Ist ja immer noch so.
2: Ja, ist ja immer noch so, aber ich sag mal, das hat sich
1: nicht
2: ja
1: mehr als, so wie wir,
2: so wie wir das, sag ich mal,
1: Oldschool.
2: Genau, als Oldschooler kennengelernt hat, sag ich mal.
1: Ja, und damals hast du auch schon Sash gesprayt, auch Sash 54?
2: Ja, das hat sich dann eigentlich so, ja, also ich glaube, am Anfang hatte ich sogar noch einen anderen Namen, aber dann Sash gesprüht, ja, genau. Und genau, Sash 54, dann kam dann irgendwann dazu. Ich kann dir aber gar nicht mehr sagen, wann das dazu kam. Ich glaube, so 10. Klasse, kurz nach der 10. Klasse oder so.
1: Ja. Ja, also da, ich denke mal halt Buchstaben, klar, wegen dem Namen. Aber mittlerweile, du machst ja so viel verschiedene Sachen, auch die Leinwände, die du machst, also krasse Pot-Days, schon sowieso Stencil-Arbeiten, genau. Also ganz, ganz unterschiedlich. Hast du damals dann auch schon Characters dazu gemacht? Wie hast du deine Bilder gemacht?
2: Also beim Sprühen eher weniger, sag ich mal, weil ich einfach damals noch nicht so, auch bis heute immer noch ein bisschen mit dem Handling der Dose. Also da bin ich einfach mit dem Stift und mit dem Pinsel wesentlich stärker und habe halt viel gesketcht, halt super viele Characters gemalt, ja. Genau. Und bin da eigentlich so auf den Geschmack gekommen.
1: Ja, also klar, geht ja auch Hand in Hand, Graffiti an der Wand und natürlich sketcht man dann irgendwo. Also da hast du schon viel mit Stift.
2: Absolut, ja.
1: Aber hast du da auch schon angefangen, also mit Leinwänden und so, dass du... Das kam dann später wahrscheinlich,
2: oder? Ja, das hat sich so ein bisschen, es gab schon immer mal, wenn halt jemand mal gesagt hat, ey, kannst du mir mal für meine Schwester was zum Geburtstag malen, oder da hat man dann schon so, und dann hat sich das so ein bisschen rauskristallisiert, dass ich das schon sehr gerne gemacht habe, dann sowas, genau.
1: Genau, also kann man sagen, Graffiti war so die erste Linie, so dann kam immer mehr noch dazu, vielleicht am Anfang irgendwie so ein Blackbook, dann ja, oder auf dem Tisch in der Schule und
2: absolut,
1: so.
2: Absolut, ja.
1: Und dann kam immer mehr Untergründe, ja, ich probiere es mal hier oder mal auf einer Leinwand.
2: Genau, genau.
1: Und dann kam, ich probiere es mal auf der Haut.
2: Ja, also ich war zwischendurch Shopdesigner bei IKEA, 10 Jahre lang sogar, und habe halt die Kunst immer parallel gemacht. Dann ist das aber mit der Kunst alles größer geworden. Dann habe ich den sicheren Job an Nagel gehangen und habe angefangen zu tätowieren. Ja, also weil meine Kumpels mich aber gedrängt haben und haben gesagt, du musst tätowieren. So, ja. Und haben sie mir den ersten Kurs geschenkt sogar, so ein Tattoo-Kurs.
1: Genau, das hast du sogar auch auf deiner Webseite stehen oder hast du am Telefon erzählt, das war schon einschlägig. So.
2: Ja.
1: Aber der erste Kurs, da hast du dann noch gemeint, gefällt mir eigentlich gar nicht so.
2: Absolut, ja. Und mir war das gar nichts, weil du hast wirklich von null wieder angefangen. Ja, der Lehrer, der freche Franz, da habe ich das gemacht. Und der hat halt gemeint, nee, du musst das durchziehen. Du musst Tätowierer werden.
1: Ja. Genau, beim Stechen Franz ist ja auch so eine Weltberühmtheit mittlerweile.
2: Ja, absolut,
1: hat er ein Studio in Dubai.
2: Er ist noch zu Dubai ausgewandert, ja. Genau, ja. Also ist wirklich ein sehr bekannter Tätowierer aus Deutschland, ja.
1: Und dann hast du nochmal einen Kurs gemacht und dann...
2: Genau, das waren nochmal 2 Kurse dann. Und genau, dann hat er mich im Studio übernommen.
1: Ja, dann warst du quasi so ein Apprentice.
2: Genau, so ein Resident Artist.
1: Wow.
2: Ja, genau. Und ja, bin halt dann auch gleich durch seine Erfahrung und durch sein Standing in der Szene, sage ich mal, gleich auch relativ hoch mit reingerutscht. Ne? Und,
1: Er hat ja Connections überall und dann warst du gleich drin. Ne?
2: Absolut, absolut. Genau.
1: Genau, also wir hatten jetzt vielleicht so ein bisschen Graffiti, klar, Namen und so, Buchstaben. Wie schaut's da aus bei Tattoo? Was bietest du da an? Was machst du da?
2: Ja, bin spezialisiert auf, klar, Graffiti. Also ich habe einen sehr eigenen Style. Versuche halt meine ganzen Graffiti-Erfahrungen mit ins Tätowieren zu nehmen. Und ja, also eigentlich komplett auf Characters und Graffiti im Tattoo-Bereich spezialisiert.
1: Ich habe auch in dem Posting habe ich halt so ein paar Schlagwörter einfach mal mit reingeschrieben, die auch bei euch beim Studio mit dabei stehen, also irgendwie Dotwork oder Blackworks oder Chicano und so. Das ist jetzt aber auch das ganze Team
2: absolut
1: angesehen. Also
2: genau.
1: Der eine macht das, der andere ist da, besser drin.
2: Genau, wir haben mittlerweile ein 5-Mann-Team und jeder hat seinen eigenen Stil, wo er drauf spezialisiert ist, um einfach dem Kunden die bestmögliche Qualität anzubieten.
1: Ja.
2: So, ja.
1: Genau, also ja, dieses Tattoo-Studio, wie kam das dann? Also du warst dann erstmal quasi in der Ausbildung oder Resident Artist, genau, hast das alleine weitergemacht, warst wahrscheinlich noch bei vielen anderen Studios, hast hier und da mal reingeschaut.
2: Absolut.
1: Und dann hast du gesagt, okay, jetzt mache ich ein eigenes Studio auf.
2: Es hat sich eigentlich so, also ich habe mich eigentlich beim Franz dann tätowieren lassen, der hat mir den Oberarm hier gemacht und habe ihm, er hat mich gefragt, was ich vorhab, so die nächste Zeit, die Zukunft, und habe ihm gesagt, halt, ja, eigenes Studio, das wäre schon was. Und ja, und dann hat er gefragt, halt, ob ich das Studio, sein altes Studio übernehmen möchte.
1: Das ist sein altes Studio.
2: Genau, richtig. Also in dem habe ich auch gelernt. So, und hat halt gesagt, er würde nach Dubai gehen und er denkt halt mit mir, findet das einen richtigen Abnehmer. War ja noch eine Riesenehre. Also.
1: Ja, auf jeden Fall.
2: Und ja, und habe dann einfach so ein bisschen einfach ins kalte Wasser gesprungen. Also es war, ja, so ein bisschen zukunftsmäßig war es schon der Gedanke, aber es war jetzt noch nicht so gefestigt, dass man gesagt hat, halt, ne, jetzt, ich mache jetzt nächstes Jahr ein Studio auf. So, aber die Chance gekriegt und zugegriffen.
1: Ja, der hat dich schon gepusht.
2: Ja, sehr, also, richtig, ja, ja.
1: Falls er zuhört oder so, Grüße an solchen Pflanzen.
2: Absolut.
1: Wenn wir beim Grüßen sind, wenn wir auch noch grüßen müssen, ist auf jeden Fall Caesar One, den Cedric.
2: Cedric, ja.
1: Danke dir, Cedric. Ja, weil ohne ihn gibt es die Sendung jetzt nicht. Er hat uns da ja connected.
2: Absolut.
1: Hat auch super funktioniert.
2: Sehr richtig cool. Richtig guter Kerl, ja.
1: Ja, macht schöne Sachen. Ja, dann, also das Studio, du hast es dann übernommen. Ich denke mal am Anfang, dann ja, warst du erstmal alleine oder wie?
2: Nee, ich habe tatsächlich
1: hast du schon gleich
2: zwei Tätowierer mit übernommen.
1: Ach so, vom alten Team.
2: Genau, richtig. Ich meine, wir kannten uns auch, wir haben auch alle zusammen gelernt. Also deswegen, da war auch schon eine Vertrauensbasis da. Deswegen, das hat eigentlich super geklappt. Und dann habe ich mir noch zwei mit dazu geholt, mit denen ich halt auch die Kurse so gemacht habe. Und jeder, der sich so spezialisiert hatte und halt super engagiert war und so, die habe ich mir mit reingeholt. Ja. Und sind dann ein super geiles Team. Also richtig tolle Leute.
1: Genau. Bevor wir da jetzt auf das Team eingehen und so und die einzelnen Leute und auch Astrail, genau, dass wir nur da ein bisschen dazu erzählen und auch jetzt, was jetzt eben gerade stattfindet, lass uns erstmal noch kurz, ich habe ja gemeint, wir springen eh auf diese Leinwand arbeiten, weil, also zum einen, du hast ja dann echt krasse Leute bekommen, die dann zum Tattoo-Studio kamen, also du hast Cool Savage tätowiert, aber du hast parallel noch weiter diese Leinwandarbeiten gemacht und das waren dann auch solche Werke, die du dann für bestimmte Hip-Hop-Leute gemacht hast.
2: Absolut, ja. Ja.
1: Wie kam das oder wie?
2: Ja, das hat sich eigentlich ich bin seit 6 Jahren so auf dem Heroes Festival gebucht, Backstage zum Tätowieren der Artisten und hatte da immer mal so ein bisschen Kunst mit. Und ein paar Leinwände und dann kam das eine zum anderen. Dann hat, glaube ich, der erste war tatsächlich für Vega. Da kam das Management von denen zu mir und da habe ich für Vega ein Bild gemalt und das kam dann super an. Das wurde ihm auf der Bühne übergeben und ja, und ich meine natürlich für einen ja auch selber auch eine Riesenehre. Man hört die Leute auch selber alle. Ja, und dann hat man da Gefallen dran gefunden und dann, sage ich mal, ist das auch eine relativ kleine Bubble. Dann lernt man die ganzen Manager kennen und die Tourmanager, die Booker und dann kommt eins zum anderen und dann baut sich halt, bist du bei dem, gibst denen einen Bild, dann lernst du wieder den kennen, der möchte dann auch ein Bild und so und baut sich das
1: ein. Dem einen gibst du ein Bild und den anderen tätowierst du, den
2: genau.
1: Nächsten tätowierst du und gibst ein Bild.
2: Absolut, ja, genau.
1: Ja, wir mussten auch vorher noch was korrigieren, weil ich das auf meinen Zetteln so viele Namen und so hatte. Zuerst hatte ich im Posting stehen, dass du Haftbefehl tätowiert hattest. Mhm. Das war dann aber falsch, weil für ihn hattest du ein Bild gemacht.
2: Genau, der hat eine Leinwand im Studio hängen. Ich weiß gar nicht, ob das ein Cousin war von ihm. Also die wurde bestellt für ihn und wurde ihm dann geschenkt. Genau. Und jetzt hat man sich dann halt ab und zu dann auch schon mal getroffen und so. Also.
1: Genau, ein anderer Fehler hatte ich auch noch drin. Da habe ich nämlich Sido geschrieben. Da war es dann aber so, dass mit Sido jetzt schon mehrere Planungsansätze, also kommt wahrscheinlich vielleicht irgendwann
2: vielleicht noch. Vielleicht kommt es mal noch.
1: Ja, aber genau. Der richtige Name war da SEO.
2: Genau, SSEO, genau.
1: Ja, und das den ist hattest jetzt, du tätowiert.
2: Nee, der hat tatsächlich auch mit einer Leinwand.
1: Das war auch eine Leinwand.
2: Ja, genau. aber das ist tatsächlich noch gar nicht, das ist so ein kleiner Leak gerade, sage ich mal. Das kommt jetzt.
1: Ein kleines Überraschungsschmankerl.
2: Ja, genau, das kommt jetzt demnächst. Da haben wir. Ja, auch da hat er auch eine Leinwand gekriegt, aber da kann man gespannt sein, was da kommt.
1: Ja, vielleicht an der Stelle, also wenn für die Leute, die das interessiert, sag mal deinen Insta-Kanal und auch vom Studio, weil da kommen ja dann immer die neuen News, die neuen Bilder, neuen Tattoos.
2: Mhm. Also mein Instagram ist 54-Sash, also Sash ausgesprochen, aber S-A-S-H. Und der Studio-Account ist Studio54-Inc.
1: Genau, und du hast auch noch einen zweiten, also du hast zwei Kanäle. Ja. Bei dem einen ist, denke ich, so mehr so Tattoo-Sachen und genau. Wirklich dann die, also Leinwand, das ist ja dann das

0: Die meisten machen es tatsächlich über Instagram.
1: Ja.
0: So, und ja, aber ich habe auch im Profil von Instagram ein Kontaktformular mit verlinkt. Da kann man auch über das Kontaktformular gehen.
1: Ja. So, dann würde ich sagen, wir spielen noch mal was und dann gehen wir etwas genauer auf die einzelnen anderen Tätowierer ein und auch auf das Schlossgrabenfest,
0: Ja,
1: das
0: sehr
1: ja
0: gerne.
1: jetzt gerade läuft. So, und ihr bekommt jetzt wieder was von Feng Schuster und Sig Moranis. Wir sind gleich wieder da. Viel Spaß.

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2: συνδετημών. Ja, hier wieder zurück bei X-Wiss aus. Im Hintergrund hört ihr übrigens ein paar Instrumental Beats vom DJ Yesta. Ja, ein paar Events zunächst für heute Abend. Rap gibt es nämlich heute auch in der Stadt, wenn wir euch jetzt angefixt haben. Und zwar im Ponyhof ab 19 Uhr ist da Haunted Castle auf der Bühne. Jazz haben wir hier auch noch zwei schöne Sachen. Im Mampf ab 20 Uhr Traffic Jam. Und im Jazzkeller ab 21.30 Uhr Universal Language. Die werden da jeweils auftreten. Wenn ihr etwas mehr Bock auf Rock und Indie oder Punk oder sowas habt, da gibt es auch schöne Konzerte. Einmal in der Jahrhunderthalle ist heute ab 19.30 Uhr Hazard Astan. Eben Cave, DJ-Musik, also keine Live-Musik, aber Rock und Indie ab 22 Uhr mit Punk und Alternative mit DJ Riot. In Offenbach haben wir heute die Radio Rebell Band, also auf der, in der rebellischen Studiobühne, wo ja auch immer schöne Theaterstücke, Performance und so sind, aber auch ab und zu Konzerte. Wir haben auch so eine eigene Rock-Performance. Und heute ist ein Jubiläumskonzert zu 60 Jahre Bravo Beatles Blitz Tournee ab 19 Uhr geht's da los in Offenbach. Und hier noch etwas, was man so in die Sparte, was zu der Sparte gehört, ab 20 Uhr, nämlich im Hafen 2 mit Synbird. Die spielen da.

0: wieder zu meinen Gästen. Und ja, gehen wir etwas mehr aufs Studio ein und auf das Team. Also Sash, klar, du, der Boss. Und wer waren die, sind die zwei vom Anfang, die du übernommen hast, immer noch dabei? Wer sind die?
1: Sag das uns ist dann. Die Sarah. Die ist so eine, Sarah ist halt eine super Allrounderin, die kann sehr viele Sachen sehr gut. Also die macht zum Beispiel Dotwork und Mandalas, so spezialisiert, alles so auch ein bisschen mit Blümchen und so.
0: Sag kurz, was ist Dotwork?
1: Dotwork ist alles so gepunktet. Da werden die Tattoos einfach gepunktet. Und Joelle, die ist eine super Fineline-Artistin, die ist halt wirklich auf ganz, ganz dünne, kleine Tattoos spezialisiert. So, ja, so dieses Mädels-Ding, sage ich mal. Genau, die beiden hatte ich von Anfang an übernommen. Den Kenny hatte ich, den habe ich, das ist ein Lettering-Artist, der ist super mit Kalligrafie-Schriften, auch alles Freehand, also wird direkt drauf gemalt und um das am besten möglich an die Körperstelle anzupassen.
0: Die Chicanos haben sie dann auch so.
1: Genau, die sind auch von Kenny mit.
0: Erklärt da noch kurz, kennt vielleicht jetzt auch noch jeder Chicano, also das ist irgendwie so Mexican.
1: Genau, das ist so ein mexikanischer Stil, der sich halt an der Westküste etabliert hat, halt so aus L.A. kommt. Genau, das sind so ein, wie kann man das, sage ich mal, es ist so ein Mix aus vielleicht angehauchten Realismus und Comic. Vielleicht kann man es so beschreiben.
0: Mhm. Okay, Kenny und dann?
1: Genau, der Kenny, der Ali, der Asrael, der ist jetzt, also wir kennen uns auch schon lange, aber ist jetzt neu bei uns Teil des Studios seit jetzt erst 2 Monaten. Genau,
0: er sitzt ja auch cool. Mit hier. Ja, Asrael, ja, auch sehr schön, dass du spontan noch mit dazugekommen bist. Genau, erzähl uns was zu dir. Wann hast du mit Tätowieren angefangen? Wie kam es bei dir dazu? Und wie kam es, dass du dann jetzt mit dem Sash mit dem Team bist?
2: Danke erstmal, dass ich hier sein darf. Angefangen habe ich Anfang 2020, auch durch einen gemeinsamen Freund, der den frechen Franz kannte. Also ich kannte den Franz auch schon, der hatte mich selber auch schon tätowiert, aber man hat sich so ein bisschen aus den Augen verloren. Und ja, der gemeinsame Freund hat gewusst, dass da ein Studio in Oberursel entsteht, wo auch Seminare dann gegeben werden, und hat zu mir gesagt, ja, das passiert hier bei uns und warum schaust du dir das mal nicht an? Und dann habe ich gesagt, ja, klar, warum nicht, kann man mal machen. Und ja, dann war ich einer der ersten Seminarteilnehmer beim Franz. Ja, er hat mir das auch vorgeschlagen, hat gemeint, ey, wir kennen uns ja, schau es dir an, guck, ob es dir gefällt, ob es passt. Und ja, tatsächlich hat es gepasst, hat Spaß gemacht, eine sehr ruhige Hand dafür gehabt. Und dann hat sich das Ganze irgendwie so ergeben, dass ich da alle Seminare mitgemacht habe und dann auch sofort als Resident Artist mit übernommen worden bin. Und da habe ich auch den Sash kennengelernt. Also genau, wir waren dann gemeinsame Teilnehmer an den Seminaren.
0: Ja, cool. Und was machst du denn? Wie würdest du deinen Stil beschreiben?
2: Ich mache auf jeden Fall Blackwork ganz viel, arabische Kalligrafie. Also ich komme selber aus dem Libanon. Genau, also viel arabische Schrift. Animes feiere ich sehr, auch persönlich.
0: Yeah.
2: Genau, sowas.
0: Oder eine Mischung aus allem.
2: Genau, eine Mischung so aus allem eigentlich.
0: Blackwork, was ist Blackwork?
2: Also viel mit schwarzen Flächen. Schriftzüge ganz schwarz oder einfach schwarze Motive, großflächig ausgemalt. Genau. Mhm.
0: Klar, also auch Name ist ja auch dann schon ein bisschen selbsterklärend. Ja, sehr schön, tolles Team. Also in Oberursel seid ihr ansässig.
1: Ich muss noch sagen, ich habe noch den Benedikt, das ist mein Manager.
0: Ja, müssen wir auch noch, genau, dann wird der eigentlich
1: mitkommen. Der eigentlich mitkommen wollte, genau. Der uns alle, die ganzen, sag ich mal, chaotischen Künstler strukturiert.
0: Ja, so einen brauchen wir auch, das genau. Ist ganz gut. Ja, also das Team und ihr seid klar im Studio, aber ihr seid auch viel unterwegs. Ja. Also ihr geht auch viel zu anderen Events, zu Conventions und so weiter. Wie jetzt zum Beispiel heute beim Schlossgrabenfest.
1: Genau.
0: Genau, also das ist auch in Höchst eben dieses Wochenende, ist auch ein super tolles Fest mit vielen Bands und Ständen und Kunst und Kultur und drumherum. Und einer von den Ständen, da kann man sich eben ja bei euch tätowieren lassen.
1: Genau. Sind genau neben der Bühne, neben der Hauptbühne sind wir, haben wir da unseren Stand.
0: Genau. Wie passiert's denn dann?
1: Nee, das ist so ein Eiscafé und wir sind da in diesem Eiscafé drin. Genau, haben da so eine richtige Räumlichkeit gekriegt.
0: Ja, also, das habt ihr dann alles hier komplett genau. So ein Studio.
1: Ja, ich habe so ein mobiles Studio, wo wir halt alles mitnehmen können immer.
0: Genau. Und wer vom Team ist da gerade vor Ort?
1: Ja, da tätowieren gerade Sarah und Kenny. Mhm. Genau.
0: Und morgen auch noch? Oder?
1: Wir sind
0: aber das nächste Woche.
1: Genau, nächste Woche Freitag und nächste Woche Freitag und Samstag, genau. Da sind wir noch vor Ort.
0: Geht ja ein bisschen länger,
1: genau.
0: Dieses Fest. Ja, du hast vorhin, wenn wir jetzt so bei Festen sind, du hast vorhin gemeint, dieses Heroes Festival, aber nur kurz mit dem Wort erwähnt. Erzähl den Leuten noch ein bisschen mehr, was ist denn das Heroes Festival? Weil das ist ja mittlerweile auch schon so ein legendäres Happening eigentlich.
1: Mhm. Das ist ein reines Hip-Hop-Festival. Ja, nicht ganz so groß wie Splash, aber halt auch schon sehr etabliert mittlerweile. Und da tätowieren wir seit, ich meine, 5 oder 6 Jahren Backstage die Artisten. Das ist so ein kleines Gimmick, was sie den Artisten anbieten möchten, dass sie sich halt, wir werden vom Festival bezahlt und die Artisten können sich dann kostenlos bei uns tätowieren lassen.
0: Genau, das ist jetzt nicht für die Festivalbesucher, also so ähnlich wie jetzt beim Schlossgrabenfest, sondern das ist wirklich VIP.
1: Genau, nur Backstage.
0: Und klar, da kommt ihr dann mit sämtlichen Artists in Berührung und
1: genau.
0: Da sind dann auch wieder neue Verbindungen entstanden, Freundschaften. Absolut. Über Jahre schon.
1: Absolut, ja. Also genau, das ist auch immer die Quelle, wo man sich am besten connecten kann. So, dieses Jahr, wir waren jetzt vor, was kann ich, 3-4 Wochen, waren wir auf dem Heroes und da haben wir auch tatsächlich zum ersten Mal mit 2 Crews auch draußen tätowiert. Also da haben wir auch Backstage und für die normalen Zuschauer. Ja, genau.
0: Ich bin gerade so auf einem Festival und dann kommt ein Betrunkener, tätowier mir was ins Gesicht.
1: Nee, die müssen tatsächlich pusten.
0: Ja, das ist auch gut, weil man will es.
1: Genau, nee, das ist sonst, da macht man sich nur Ärger sonst.
0: Ja, was neulich auch war, auch ein sehr, sehr toller Künstler, BK.
1: Ja.
0: Wart ihr da in Würzburg? Oder weil genau. Ich habe Postings gesehen aus Würzburg. Ja. Hast du dann dort in Würzburg?
1: Genau. Also wir haben also mit BK, also mit Benny habe ich jetzt fast ein halbes Jahr zusammen Sachen gemacht. Also wirklich Bühnenbild gemacht und Merchandise habe ich für ihn gemacht. Und unter anderem waren wir dann halt auch, er hatte ein großes Konzert in Würzburg und haben wir so ein Meet and Greet mit dem, wir haben es Meet and Ted genannt, mit seinen treuesten Fans. Und die konnten dann BK treffen und sich gleichzeitig ein BK-Tattoo stechen lassen. Und da war ich dann halt vor Ort und haben das bei ihm im Studio gemacht. Das war ein super cooler Tag. Hab mir den Tag sogar verewigen lassen.
0: Du hast selber auch
1: ein BK tätowieren lassen, weil das wirklich so einfach...
0: Ja, und wer hat das dann dir?
1: Das hat mir ein befreundeter Tätowierer gemacht, der Track der Track aus Hamburg.
0: Genau, ich meine, man kann sich auch selbst tätowieren, an ein paar Stellen geht's, aber viele...
1: Oberschenkel. Oberschenkel selber gemacht, ja. Genau.
0: Was jetzt auch noch nicht so lange her ist, das war im April, Sosala M.
1: Genau.
0: Die hatten auch ein cooles Konzert hier und vorher gab's eine Tattoo-Session.
1: Genau, die haben uns backst, also das sind so diese, wie gesagt, man kennt halt die Tourmanager und die haben uns halt gebucht, weil die ein riesen Team hatten. Und da haben wir komplett den Tag Backstage mit dem verbracht und das ganze Team hat sich tätowieren lassen. Der Künstler selber jetzt nicht, aber seine ganzen Freunde und alle, die damit irgendwie rumwerkeln. Genau, und dann verbringst du einen coolen Tag, tätowierst und gehst mit den Jungs abends aufs Konzert. Das ist immer ein großes Privileg, dass man das so mitmachen darf. Ist schon cool immer, ja.
0: Ja, denke ich mir. Das ist eine runde Sache. So mit allem, du kannst deiner Passion nachgehen, aber halt auch noch mit denen dann noch feiern,
1: voll.
0: Musik genießen. Das
1: voll,
0: ist so ein Rundum-Paket. Klasse. Ich würde nochmal einen Song spielen und dann gehen wir nochmal ein bisschen genauer ein auf diese Projekte, die ihr dann habt. Also auch diese Gemeinnützigkeit und da habt ihr nämlich auch schon fantastische Sachen umgesetzt, also auch Big Respect da dazu.
1: Dankeschön.
0: So, und jetzt nochmal ein Song von Feng Schuster und Sig Moranis. Bis gleich.
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0: So, hier wieder bei X-Wir raus. Zunächst noch ein paar Events, und zwar für die Freunde der elektronischen Musik. Da gibt es heute, ja, neben dem Kuddelmuddel-Festival mit Afterparty im Tanzhaus, gibt es noch mehr. Im Fortuna Irgendwo ist heute auch ein Hausabend ab 22 Uhr Unico. Und zwar mit Afro House, Latin House, in diesem Genre. Im Zoom ist heute ab 23 Uhr die Bratty Party. Da wird es auch elektronisch, aber auch ein bisschen bunt gemixt. Dann haben wir hier, ja, und noch im Silbergold ab 23.59 Uhr auch Techno und elektronische Musik mit Zaunreiter. Auch eine tolle Party. Und da sind an den Turntables die DJ Sina XX, Baal, Groove GmbH und Marry Me. So, nun zu euch noch. Letzten paar Minuten, aber mit noch ganz wichtigen Sachen. Also, ja, wir hatten es gerade, Stefan Dabsuk, genau. Müssen wir auf jeden Fall noch erwähnen und grüßen, und der auch ein wichtiger Mensch.
1: Absolut. Also Stefan ist ja, weiß nicht, ob man das so kennt, der ist einer der erfolgreichsten Musikproduzenten weltweit. Sitzt ja hier in Frankfurt, hat die Cupra Studios. Und ja, der hat den Robin Schulz oder Hugel unter Vertrag. Und mit dem mache ich halt sehr viel. Also den tätowiere ich jetzt seit mittlerweile 4 Jahren. So seinen Rücken und Arme und alles gemacht bei ihm. Und er bestellt halt super viele Leinwände bei mir. Für Robin habe ich da schon was gemacht, für Robin Schulz oder für Kevin Trapp und alles sowas. Also der bestellt gefühlt im Monat eine Leinwand. Also Stefan ist ein sehr wichtiger Kunde.
0: Treuer Supporter.
1: Absolut.
0: Ja. Genau, und dann eben diese, was ich schon so angesprochen habe, ja, Support, also nicht nur andere supporten euch, ihr supportet auch ganz viel andere. Mhm. Und da waren schon irgendwie die Krebshilfe oder Tierheime oder Dachlosen und so weiter. Erzähl uns da ein bisschen was dazu, was habt ihr schon gemacht und wieso findest du das wichtig, das zu tun?
1: Ich habe zum Beispiel die Kollabo mit Coup Sauvage. Da haben wir einen Print gemacht und haben dann limitierte Prints, ich meine es waren 40 oder 50 Stück, rausgebracht, die er auch über seine Seiten gepusht hat, und haben die halt verkauft und haben halt den kompletten Erlös an die Krebshilfe gespendet. Oder zu einer Einrichtung, zum Beispiel in Bremerhaven, Sonnenblume heißt die. Das sind so, ich glaube, vernachlässigte Kinder und genau sowas halt. Also da versuchen wir immer ein bisschen was zurückzugeben. Weil ich habe das große Privileg, mit solchen Künstlern was zu machen. Dann habe ich immer das Bedürfnis, auch wir alle, das auch ein bisschen was zurückzugeben. Genau. Oder machen für Fußballvereine dann mal so ein paar. So ein Trikotsatz oder Jogginganzüge oder genau.
0: Genau, da war auch beim Tierheim.
1: Genau, Tierheim.
0: Das hat man schon. Und
1: das
0: dann stützende Hände. Das
1: genau.
0: Ist ja auch nochmal insgesamt eine größte Organisation, die hier vielen Leuten helfen.
1: Genau.
0: In Frankfurt, genau.
1: Also sind wir immer sehr viel im Austausch. Bis jetzt hat leider sind wir noch nicht so richtig zusammengekommen.
0: Kommt aber noch.
1: Aber da kommt hundertprozentig was. Also der Özgür, der ist ja super engagiert. So, und da werden wir hundertprozentig auch noch was machen. So, wir sind aber regelmäßig im Austausch.
0: Genau, ich fand es aber wichtig, die auch zu erwähnen, weil die echt gute Arbeit,
1: ja,
0: wichtige Arbeit machen.
1: Absolut.
0: Könnt ihr euch auch mal merken oder euch bei denen umschauen, stützende Hände. Ja, dann war noch so ein bisschen mit einem Ausblick. Also es sind natürlich einige Sachen geplant, die du jetzt auch noch gar nicht alles so bekannt geben willst. Das ist, ich weiß jetzt mehr als ihr Zuhörer, aber folgt da den Kanälen von Serge. Aber ein paar Sachen kann man ja schon mal sagen, auf was man gespannt sein kann.
1: Ja, also es wird auf jeden Fall was kommen mit Stefan Dabruck noch, mit einem seiner größten Künstler. Da werden wir noch eine Kollabo machen. Das ist auch schon sehr weit fortgeschritten. Und den kleinen Leak vorhin gab es ja schon mit SSEO. Das wird jetzt demnächst kommen. Das wird dann auch, das Ergebnis wird dann auch gemeinnützig gespendet. Genau, also das wird auch noch eine coole Aktion auf jeden Fall.
0: Ja, also ich habe hier mehrere, also ich weiß noch von ein paar Leuten, die ihr sicherlich auch kennt, die sehr cool sind. Ja, aber folgt den Kanälen und da kriegt ihr dann die Infos. Und jetzt so kurz vor Schluss, das eine, das fand ich nämlich, ist jetzt ganz frisch, da haben wir vorhin im Vorsaum drüber gesprochen, das hat mich auch ein bisschen fasziniert. Mhm. Du hast dir jetzt einen Graffiti-Printer quasi zugelegt,
1: ja.
0: Wo wir auch gesagt haben, dass da Leute ganz viele Anfragen kommen werden, aber Leute werden nicht vielleicht auch hassen.
1: Ja, hundertprozentig, ja.
0: Erklär das kurz, was ja,
1: das
0: ist ein Hightech-Ding?
1: Genau, das ist so ein Wanddrucker. Und da kannst du halt riesen Wandgemälde an die Wand drucken lassen, was halt wesentlich schneller geht, halt, wenn man jetzt, sage ich mal, einen Künstler auch beauftragen müsste. Und du kannst halt auch sehr, sehr detailliert arbeiten damit. Also die Designs erstellen wir alle natürlich selber. Die werden in Procreate gezeichnet oder in allen möglichen Zeichenprogrammen und also sind sehr hochwertige und sehr komplexe Designs und die kann man jetzt halt ohne Probleme an komplette Fassaden drucken.
0: Ja, genau. Also
1: da sind wir gerade an Arbeit.
0: Ein Season Mural irgendwie im Handumdrehen.
1: Genau, ja. Was ein bisschen, also was ich auch verstehe, dass vielleicht sich da ein paar auf den Schlips getreten fühlen.
0: Naja, ich meine, es sind neue Techniken und du probierst dich jetzt halt einmal damit aus und du sagst ja noch, ihr entwirft die Sachen selber.
1: Genau,
0: und
1: absolut.
0: Richtig,
1: ja.
0: Kritisch wäre es, wenn ihr das alles noch mit KI, weil dann.
1: Ja, dann machst du ja nichts mehr dann. Also,
0: ja, so. Gar keine eigene Kreativität.
1: Nee, absolut. Mehr. Also, wir haben ja auch einen Anspruch und wir sind ja auch wirklich ein Kunstbrand, sage ich mal. Deswegen, also, wir haben einen sehr hohen künstlerischen Anspruch.
0: Ja, also. Wenn ihr Lust habt, heute könnt ihr sogar noch welche vom Studio 54 noch antreffen in Höchst auf dem Schlossgrabenfest oder dann eben nächste Woche. Seid ihr auch alle live vor Ort oder dann eben im Studio in Oberursel.
1: Sehr gerne.
0: Ja, Sasch, hat mich sehr gefreut, dass du heute da warst. Astrael, richtig cool.
2: Danke.
0: Ja, sind wir schon am Ende. Wir wünschen euch ein schönes Wochenende. Ja, hier im Studio war der Günther.
1: Der Sascha.
2: Astrael. Also,

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Willkommen in Familie Fastos Welt auf Radio X. Mein Name ist Dom Fasto und ich habe die Freude und die Ehre für euch, in der nächsten Stunde Musik auswählen zu dürfen. Stand jetzt habe ich circa für 2 Stunden Musik ausgewählt. Hab ja nur 60 Minuten zur Verfügung, aber ich schaffe das schon irgendwie. Ich bin, habe ich mir letztes Mal überlegt, samstags um 20 Uhr, wenn die Sendung losgeht, bin ich bestimmt einer der zuversichtlichsten Menschen auf der Welt immer. Ich denke mir immer, boah, was hast du für geile Musik. Das wird die beste Sendung, die du jemals gemacht hast. Naja, einer muss ja an mich glauben. Ihr seid ja nicht mal Fördermitglieder. Also, ich weiß gar nicht. Vielleicht hat die Sendung auch was mit Zuversicht zu tun. In schweren Zeiten, so empfinde ich sie zumindest, wieder borstigen Zeiten. Und es könnte sein, dass das so ein kleines rotes Fädchen ist. Sorry, ich höre auch zum ersten Mal von dieser Idee. Aber schauen wir mal, wie es läuft. Wir machen weiter mit einer Coverversion. Sie stammt von Alexis Taylor und Mike Simonetti. Und sie haben sich, und mich würde eigentlich interessieren, wie ist das denn zustande gekommen? Sie covern I See a Darkness von, wie heißt er denn? Bonnie Prince Billy. Und ich muss wirklich sagen, sie ownen dieses Stück, interpretieren es ganz anders als Oldham vor, ist doch bestimmt auch 30 Jahre her, oder? Na, nicht ganz, 28, wird von 1998 sein. Weiß nicht so genau. Und machen ihr ganz eigenes Ding draus. Ich finde es wirklich ganz toll und berührend auf seine Art. Familie Fastos Welt. Boah, jetzt geht's los. Power.

Kaum jemand hat jemals so schön und eindringlich von harten Zeiten gesungen wie Roberta Flack. 1969, ein Stück, das von Donny Hathaway und Leroy Hudson geschrieben wurde und von ihr eben 1969 gesungen. Aus bestimmten Gründen hören wir jetzt Roberta Flack, weil wir danach eine Coverversion hören, die ganz anders ist. Roberta Flack, hört euch das doch mal an. Nur die Stimme und nur der Bass, das ist doch unfassbar. Möchte man knien.

habe mich bestimmt schon mal behelligt mit irgendeiner Erzählung von mir, dass in Stücken, dass es einen Maschinenraum gibt, in dem gewirbelt wird. Es gibt ja unzählige Beispiele. Eines der bekanntesten Wirbelbeispiele ist Saint-Germain's Rose Rouge. Ich habe mich aber jetzt für ein, also jetzt kommt nämlich auch schon ein Wirbelstück. Und das stammt von Christian Promme, auch Trying Times. Und danach habe ich mich aber nicht für Saint-Germain entschieden, sondern ich lasse wirbeln von einer Frau, die wiederum mit Donny Hathaway etwas zu tun hat. Denn er hat sie mal gecovert, und zwar ihr Stück Young, Gifted and Black. Also, und ich finde, um jetzt hier den irgendeinen Kreis oder Zirkelchen zu schließen, dass Roberta Fleck alleine durch die harten Zeiten gegangen ist, nur mit dem Bass. Und dass es ja auch gut sein kann in harten Zeiten, wenn ihr jetzt, das ist die Stimme in dem Fall, und die wird begleitet von der wirbelnden Rhythmussektion, und das ist euer Freundinnenkreis und eure Familie. Und so geht ihr durch harte Zeiten. Mein Vorschlag, muss jeder für sich selbst wissen. Christian Promme, für uns in Familie Fastus Welt mit Trying Times.

Ihr seid euch hoffentlich darüber bewusst, dass meine kurze Abhandlung über den Unterstützungsmöbel sehr verkürzt war. Es gibt natürlich noch ganz viele verschiedene andere Wirbel, den Angriffswirbel zum Beispiel. Aber dazu haben wir jetzt keine Zeit. Ich fahre lieber fort und spiele zumindest von mir empfundene schöne Musik. Laura Misch, ich glaube, sie war in der letzten oder vorletzten Sendung schon dabei. Man kann sie nicht oft genug spielen.

Hand aufs Herz, dachtet ihr, ich sei abgehauen? Nee, ich war nur nicht auf dem, ich weiß gar nicht, ob man sehen kann, wie viele Leute dazu gucken, aber auf dem Video-Livestream habe ich mich so gesetzt, dass ich, glaube ich, nicht von der Kamera eingefangen wurde, wie ich da hinter den Plattenspielern gekauert habe und in Ruhe ein bisschen vor mich hingeschwitzt habe. Und wäre auch gut gewesen zu trinken, darf man nur nicht im Studio. Also, ich bin nicht weggelaufen, denn ich habe noch wirklich zwei tolle Sachen für euch. Das eine ist meine Freude darüber, dass ich ein 30-sekündiges Video, das ich alter Filmnerd, die Schauspielerin erkannt habe, die auf dem Video zu sehen ist. Das ist so ein bisschen unklar. Steht sie vor der Kamera oder liegt sie unter der Kamera, also auf dem Bett und die Kamera ist über ihr? Das ist nämlich Liv Lisa Fries, musste ich nachgucken. Die Schauspielerin aus Babylon Berlin. Babylon Berlin habe ich vor einigen Jahren schon abgebrochen, nachdem ihr Darstellerkollege ja komplett über den rechten Rand hinaus geflutscht ist. Dann dachte ich mir, nee, du Arsch, dann gucke ich auch Babylon Berlin nicht weiter. So bin ich nämlich. Ich habe Babylon Berlin alleine weggecancelt. Deshalb. Aber sie mochte ich eigentlich auch in ihrer Rolle der Charlotte, die von der Schreibkraft dann zur Polizistin aufsteigt oder Hilfspolizistin, weiß nicht so genau. Also sieht man auf dem Video, wie sie lächelt und das tut sie bezaubernd und flüstert. Und man hört auch einen Mann flüstern und am Ende des Videos, das ich gesehen habe, schwenkt die Kamera um von ihr auf Paul Valentin, das ist der Musiker, der neben ihr lag, der mal mindestens genauso süß und bezaubernd lächelt. Die sind beide so sympathisch in diesen wenigen Sekunden. Echt ganz toll. Und dann habe ich mich auf die Suche gemacht, was ist das für ein Projekt? Und habe dann festgestellt, dass Paul Valentin und Liv Lisa Fries schon im März etwas zusammen getan haben. Und zwar eine EP herausgebracht und immer im Wechsel ein Track ist von ihm und dann kommt ein gesprochener Text von ihr. Das sind immer nur so 2 Minuten Sachen. Könnt ihr euch auch mal anhören. Vielleicht habe ich ja am Schluss noch ein paar Sekunden Zeit, dann spiele ich was ein. Ist auf jeden Fall auch interessant. Was mich besonders freut, ist bei diesem ASMR-Track, den wir jetzt hören, dass für September dazu noch ein DJ Kotze Remix angekündigt ist, habe ich richtig Bock drauf. Die zweite gute Sache ist, das hören wir jetzt auch noch, die erste Auskopplung aus dem neuen Bonobo-Album, auf das ich jahrelang gewartet habe, freue ich mich riesig drauf. Dann kann ich euch noch sagen, Playlist zur Sendung findet ihr auf familie-fasto.de. Dann würde ich mich freuen, könnt ihr mal unter der Woche morgens von 7 bis 9 reinhören. Da mache ich häufiger im Moment Canas vor 9 im Rahmen von Scrambled Eggs, muss ich immer dazu sagen, ganz wichtig. Meine Empfehlung ist, bleibt jetzt dran, denn 100% prozentige Sicherheit, dass die Sendung nach unserem Samstagabend eine gute wird. Das gilt ja auch für unsere Vorgängersendung hier immer. Also unbedingt dranbleiben und falls es aber nicht Samstagabend ist, sondern Montag früh folgt jetzt die Superstar Rotation. Danke, bye bye, auf Wiederhören. Ja.

0: Alle sind draußen, glaube ich.
1: So, einen schönen guten Abend, ihr Lieben. Ich weiß jetzt gar nicht, ob ihr mich hört. Ich höre nichts, aber ich sehe was. Ah, hier ist die Venus Lounge. Und da muss ich jetzt mal testen. Guten Abend, ihr Lieben. Ich hoffe, ihr hört mich. Scheiße. Na toll. Und Mist. Das ist jetzt super. So. Hallo, ihr Lieben. Hört ihr mich? Nein. Fuck. Mist. Scheiße. Mist.

0: Hallo, guten Abend, hört ihr mich? Hallo? Shit. Hallo? Fuck. So. Toll.
1: Ich weiß immer noch, aber ich...

klingelt was, keine Ahnung, aber so ein Mist. Shit. Ach nee, das kotzt mich jetzt so an. Scheiße. Verdammte Scheiße. Komm, geh raus. So, jetzt muss ich es probieren. Das größte Kopfhörer.

weiß nicht, was ich machen soll. Eigentlich müsstest du Maya anrufen. Pass mal auf. Mhm.

Ja, der erste Teil einer zweisongigen Liebesgeschichten. Hier hat ein Mann, ein Cowboy könnte es gewesen sein, einem anderen die seine Liebe erklärt. Und man weiß nicht genau, wie er es jetzt nun gemeint hat. Vielleicht ist es ja auch nur sein bester Kumpel auf jeden Fall. Hat mir das Stück sehr gut gefallen. Von Jesse Ropers, ist ganz neu, auch wenn es gar nicht so unbedingt so klingt. Und der Mann kommt aus Kanada, ist eigentlich Bluesmusiker. Also wenn man nachguckt in der Beschreibung über ihn, da steht da Bluesmusiker. Da steht nicht Country und nicht ja Rockabilly oder wie heißt das sonst? Hillbilly. Was es noch sonst für Genres da gibt, da bin ich ja nicht so beschlagen, aber das Stück, das musste einfach in die Venus Lounge. Und jetzt kommt ein was völlig anderes, ein Stück von der deutsch-britischen, aber schon lange in Berlin lebenden Sängerin, die auch manchmal Schauspielerin ist, Christine Nichols, die war schon mehrfach in der Venus Lounge zu Gast und sie hat eine tolle neue Platte draußen. Und da habe ich ein Stück ausgewählt, weil ich dachte, es passt ziemlich gut. Das heißt andere Frauen. Und da singt sie eine Liebeserklärung an Frauen. Dem ist nichts hinzuzufügen. Christine Nichols.

Ja, diese Platte hat mir noch gefehlt. Ihre vierte ist das, glaube ich. Die ersten drei besitze ich ja. Ups. Und aber ich weiß auch nicht wieso. Vielleicht war das damals, also reden wir von den frühen 80ern, irgendwie das Gefühl, ach, das ist ja Kommerz, das ist ja zu poppig. Was für ein Quatsch. Erst jetzt habe ich mir die Wave gekauft, weil ich neulich mal wieder Dancing Barefoot irgendwo gehört habe. Ich habe vergessen, wann und wo es war, aber ich dachte da. Und das nicht zum ersten Mal. Das ist doch ein verdammt gutes Stück. Und deshalb, ohne Geburtstag und ja, hat sie, glaube ich, hat sie mit Sicherheit nicht. Und ich hoffe, auch wenn sie, glaube ich, mittlerweile schon 80 ist, kann das sein? Ich glaube ja. Sie tourt immer noch und ich hoffe, dass sie sich noch lange bis der Gesundheit erfreut. Ja, wer auf jeden Fall 80 geworden ist, oder in diesem Falle, zwei sie 80 geworden sind, die spiele ich als nächstes quasi in einer Person. Die eine Person singt ein Stück, was die andere Person geschrieben hat. Und ich sage jetzt einfach mal nichts dazu, denn ich bin ziemlich sicher, meine musikkundigen Hörerinnen und Hörer, die werden es erkennen.

Eine Premiere in der Venus Lounge. Diesen wirklichen Gassenhauer aus den 60ern habe ich noch nie hier gespielt, weil ich ja relativ selten Sachen hier spiele, die man ohne Probleme auch im Retro-Format-Radio finden könnte. Und da sind ja nicht nur langweilige Sachen drunter, sondern zum Beispiel auch das, was ich aber ausgewählt habe, weil es auf einer sehr tollen Compilation, die mir mal übereignet wurde, drauf war, mit Liedern, auf denen irgendwann mal gepfiffen wird. Und bei dem Stück konnte ich mich beim besten Willen nicht dran erinnern. Man muss ja auch zwei Strophen warten. Und als ich das dann hörte, dachte ich, das ist klasse. Und das mache ich doch direkt hinter die Like a Rolling Stone Version von Cher, der natürlich ist Cher das, man kann es kaum glauben, 80-jährige Geburtstagskind, genauso wie Bob Dylan. Wenn man die nebeneinander stellt und die sind beide 80, das ist schon lustig. Ja, jetzt kommt wieder was Neues. Ganz neu ist die Platte von Kerala Dust nicht, aber es ist immer noch ihre aktuelle und von der habe ich, glaube ich, in den letzten Monaten, und vor allem letztes Jahr, als die rauskam, einiges gespielt und jetzt ist mir mal wieder so danach, weil das eine tolle Band ist und weil ich tatsächlich es geschafft habe, ihr Konzert in Frankfurt zu verpassen. Deshalb gibt's jetzt von der schönen CD von Kerala Dust, Down with the Night.

Hättet ihr es erkannt? Ich vielleicht nicht automatisch, weil ich bin auch nicht größter Fan dieser seit Jahrzehnten doch sehr fantreuen Band Dexys Midnight Runners. Neue Single. Mir wurde zwar von einigen zugetragen, das wäre ein Reissue und da konnte ich jetzt nichts zu sagen und ich gebe zu, ich hatte keine Lust, es jetzt noch nachzurecherchieren. Für mich ist es neu, ich finde es sehr toll. My Life in England Part 1. Neues von Dexys. Und was Altes von einem Geburtstagskind kommt als nächstes, denn Paul Heaton. Der Name sagt vielleicht manchen nichts, aber ich denke einigen schon. Der war erst der Sänger der Hausmartins und dann hat er seine eigene Band gegründet. Ich wusste gar nicht rückblicken, dass die Hausmartins nur so kurze Zeit aktiv waren und in der Zeit sehr erfolgreich. Aber Ende der 80er gründete er The Beautiful South, die schöne Pop-Tradition mal ziemlich nahtlos fortgesetzt haben und von denen spiele ich jetzt was. Beautiful South und Perfect Ten.

Ja, noch eine Premiere in der Venus Lounge. Die Editors, ja, die kenne ich zwar natürlich, denn die gehören ja zu. War das jetzt die Früh-Nuller-Jahre, britische Welle oder der Bands, die aus einem Wort bestanden und davor war manchmal ein The, wie bei den Strokes und manchmal auch nicht, wie bei den Editors, ich weiß es nicht. Aber das neue Stück hat mir sofort gut gefallen und ich dachte mir, ein bisschen Tempo und ein bisschen, ja, könnt ihr mit euren Converse in der Bude rumspringen, wenn ihr das nicht heute auf dem Auffest in Rödelheim macht und die Venus Lounge dann vielleicht morgen übermüdet und gerade mal so wach beim Frühstück am Sonntag in der Wiederholung hört. Und natürlich dann +7. Jeden Tag, wann ihr wollt, könnt ihr die Editors hören und noch viel mehr schöne Musik, die jetzt kommt. Nämlich wieder ein Geburtstagsstück. Das ist ein bisschen um die Ecke rum gedacht, denn soweit ich weiß, hat die Dame, um die es geht, nie gesungen. Dafür hat sie unglaublich viel Romane geschrieben, das Krimi-Genre, ja, geprägt, neu definiert und maßgeblich geprägt. Und ich musste lange suchen, bis ich dann doch was gefunden habe. Wie gesagt, ist ein bisschen um die Ecke rum gedacht, aber ich denke, ihr könntet drauf kommen, wer das Geburtstagskind ist.

Ja, ich muss mich gleich mal korrigieren. Das macht man doch am besten umgehend. Ich habe mich ein klein wenig geirrt, denn es ging bei dem Stück von den Looney Tunes, was vorher Cartoon 100 lief, nicht um Agatha Christie, sondern um die Little Old Lady from Paddington, die, ja, Miss Marple natürlich, und die Darstellerin, die großartige Margaret Rutherford, deren Geburtstag war im Mai. Und ja, das Titelstück in allen vier Filmen, das, ja, denke ich, man konnte es ganz gut erkennen. Und das Stück danach, das war eine Reminiszenz an sehr tanzwütige Nächte in den frühen 80ern im Club. Oder damals war es eine Disco mit K-Cookies, wo dieses Stück gern gespielt wurde. Ich habe es ja auch manchmal gewünscht. Und ich bin heute noch erstaunt, weil es ist gar nicht so einfach, darauf zu tanzen, wegen diesem wirklich sehr schnellen Rhythmus. Aber man hat es gemacht und es hat funktioniert. Wir kommen jetzt wieder in die, ja, Gegenwart. Die Platte ist nicht ganz neu von Birds on a Wire, diesem wunderbaren Duo aus einer Cellistin und einer Sängerin. Und ich habe auch, glaube ich, schon ein paar Stücke von ihnen gespielt, aber ich habe es rausgesucht, um einen kleinen Konzerttipp loszuwerden. Die sind nämlich am Montag übermorgen in der Brotfabrik hier in Frankfurt. Ich werde nicht hingehen, aber ich empfehle es euch wirklich sehr. Das ist wirklich eine tolle Band. Die Stücke, die, ja, wenn man sehr ruhige Sachen mag, so ein bisschen Kanzone, ein bisschen alte ja, Volkslieder in dem Sinne, aber auch hat ganz zerbrechlichen schönen Gesang. Da ist man bei denen sehr gut aufgehoben. Birds on a Wire. Und das Stück, was ich spiele, heißt, ja, spreche ich es richtig aus, ich hoffe es doch, Pisa na Fulo. 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

So, ich muss zu meinem großen Bedauern rausgehen, weil die CD hat offensichtlich einen kleinen Bug. Sehr schade. Aber dafür kommt jetzt was anderes, ein Geburtstagskind, das leider schon lange nicht mehr am Leben ist. Aber das Stück passt eigentlich auch ganz gut hinter das eben, das war natürlich nicht Pisanafulo, sondern es hätte Perlimpimpim oder Perlimpapin geheißen. Und das nächste Stück wurde auch von einem Franzosen verfasst, von Serge Gainsbourg. Und interpretiert wurde es von einer ganz großartigen Sängerin.

Ja, auch an diesem Stück hat ein Geburtstagskind mitgewirkt, und zwar Hal David, der ein Teil des wirklich großartigen Songwriter-Duos der David Bacharach oder Bacharach David gewesen ist. Ja, es steht immer Burt Bacharach als Autor oder Urheber von Something Big drauf, aber Hal David war genauso dran beteiligt und der hat auch im Mai Geburtstag und er sollte doch hier nicht unerwähnt bleiben, wobei es echt schwierig war, da was zu finden bei diesen unendlich vielen tollen Stücken, die die beiden zusammen verfasst haben. Einige davon extra geschrieben für Dionne Warwick übrigens. Und jetzt kommt tatsächlich noch ein Gassenhauer. Mir war irgendwie für diese Sendung nach Gassenhauern, jawohl. Und weil ich vorhin dieses schöne neue von Dexys Midnight Runners gespielt habe, spiele ich jetzt was Schönes Altes. Immer noch ja, einer ihrer, wenn nicht überhaupt, obwohl na, der größte Hit dürfte Come on Eileen sein, wenn es nach Airplay und so weiter ginge, aber der tollste und der mindestens genauso viele Leute auf die Tanzfläche zieht, das ist halt eben doch Gino.

Zwei Geburtstagskinder hintereinander und da habe ich mich doch gefreut, dass ich endlich mal wieder Curtis Mayfield spielen konnte und dann noch dieses sehr lange Stück Don't Worry If There's a Hell Below, We're All Gonna Go 7 Minuten und 6 Sekunden. Und dann noch die Temptations, weil Norman Whitfield, der Produzent der Temptations, der überhaupt ein sehr bekannter Produzent in den 60ern und vor allem auch in den 70ern war, und der war mitverantwortlich, eigentlich hauptverantwortlich für den neuen, dunkleren Sound der Temptations, den sie ab den späten 60ern und in den frühen 70ern hatten. Aus der Zeit stammt auch Psychedelic Shack, was wir eben gehört haben, aber auch Papa Was a Rolling Stone oder Law of the Land. Ja, Psychedelic Soul wurde das Genre damals genannt und gefällt mir bis heute sehr gut. Jetzt kommt aber wieder mal zur Abwechslung kein Geburtstagskind, sondern etwas ganz Neues. Und zwar von Arlo Parks, der britischen Sängerin, die sich für auf ihrer neuen Platte, die mir eigentlich ziemlich gut gefällt, ich muss die nochmal etwas genauer durchhören und dann vielleicht mal schauen, was hier noch reinpasst. Jetzt habe ich mich für ein Stück, was sie mit dem Rapper Zamfa, ich hoffe, man spricht es so aus, aufgenommen hat. Das gefällt mir ziemlich gut. Senses.

Ja, das musste dann auch einfach sein. Das habe ich schon gemerkt, als ich das erste Mal das Aloparks-Stück gehört habe. Den Rhythmus kenne ich doch irgendwoher. Und schwupps ist Massive Attack mit ihrem vermutlich größten Hit Unfinished Sympathy in der Venus Lounge zu Gast, die jetzt noch eine gute halbe Stunde geht. Menschenskind, wie die Zeit vergeht. Und deshalb geht's gleich weiter mit wieder etwas ganz Neuem, denn Massive Attack sind ja auch schon mal um die 36 Jahre alt. Odd Beholder, hinter dem Namen verbirgt sich eine Schweizer Musikerin, von der ich vorher noch nie was gehört habe, aber das Stück, das hat mir ziemlich gut gefallen. Odd Beholder and Drive.

Ja, das war noch ein Geburtstagskind, wie auch sonst. Ich habe einige diesmal dabei. Und es war unverkennbar natürlich die Stimme von Susi Sue, die Geburtstag hatte im Mai. Und das war allerdings ihr Projekt Creatures, was sie zusammen mit dem Drummer und Percussion-Spieler Budgie, der auch bei den Banshees mitgespielt hat und der lange ihr Lebensgefährte, oder waren die vielleicht sogar verheiratet? Ich glaube letzteres. Ja, kurzes Stück, aber ich glaube, irgendwann muss ich mir nochmal eine Platte oder CD von denen holen, denn das war schon ein ziemlich interessantes, ja, irgendwas von ganz ferne, ein Echo von Weltmusik, aber vor allem halt wildeste Percussion und darüber ihre Stimme. Die Creatures waren schon wirklich klasse. Und jetzt kommen wir zu was ganz anderem gehen. Obwohl in der Zeit war das gar nicht so weit zurück. Creatures waren Anfang der 80er und der Film, der kam etwa 8 Jahre vorher raus, wo ich jetzt von dem Soundtrack was spiele. Ja, und ich nehme das Intro-Stück. Ich glaube, zum Film selber muss ich nichts mehr sagen, aber warum ich es ausgesucht habe, das Geburtstagskind, wieder eine der mitwirkenden Personen, die hat zwar keinen Gesangspart in dem Film, aber im Intro, ja, in den Opening Credits, wie man sagt, wo dieses tolle Stück läuft, wo ich ewig lang versucht habe, den Text zu dechiffrieren, weil ich nur merkte, dass da unglaublich viel, ja, vor allen Dingen Science-Fiction-Filme, aber auch ein paar Horrorfilme aufgelistet werden. Ach, war das schön. Und die hat da dem nicht die Stimme geliehen, aber gesungen hat, glaube ich, Richard O'Brien, der das Musical auch geschrieben hat, auf dem der Film basiert, aber sie hat dem Intro ihre rot geschminkten Lippen verliehen. Und das kommt jetzt, ihr werdet es erkennen.

Ja, bis zur allerletzten Note. Das war eine Coverversion natürlich. Ihr habt das Original bestimmt erkannt. Und das Schöne ist, dass es ein doppeltes Geburtstagsstück ist, denn das Original ist ja aus River of No Return, Fluss ohne Wiederkehr, einem der Filme, in denen Marilyn Monroe mitgespielt hat, die vor kurzem ihren 100. Geburtstag hätte feiern können. Und als ich eben mal nachgesehen habe, ob ich ein bisschen mehr über Hugo Reyes rausbekommen, weil der Name mir doch so bekannt vorkam, da habe ich nicht nur gesehen, dass er eins der Gründungsmitglieder bei den Bad Seeds von Nick Cave war, sondern dass er auch im Mai Geburtstag hatte, und das wusste ich wiederum nicht. Also gleich zweimal. Aber weil Marilyn so eine einzigartige, großartige Frau war, habe ich mir gedacht, da gibt's jetzt zwei Stücke zu ihrem Geburtstag, und diesmal gesungen von ihr selbst.

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1: Ja, das war noch mal was Neues. Coco Aikura, eine Sängerin und Songwriterin, die überraschenderweise aus Lüneburg stammt, auch wenn man das nicht meinen sollte bei dem exotischen Namen, aber ja. Und jetzt muss ich ein bisschen improvisieren, weil irgendwie hat die Technik heute was gegen mich. Vielleicht ist es ja zu warm, obwohl es eigentlich hier in dem Studio gar nicht so warm ist. Aber jetzt muss ich hier ein bisschen herumwedeln und dann gucken wir mal, ob ich das nächste Stück spielen kann. Ob der CD-Player mir in diesem Fall mal gewogen ist. Nicht nur ihr, aber ich glaube, es sollte gehen. Das ist nämlich von einer Band. Ich bekomme ja selten was von Bands direkt geschickt und ich muss die noch benachrichtigen, dass ihr Stück gespielt wird, aber sie können es ja morgen nachhören. Und noch eine Woche. Braunschweig-Berliner Popband Future Zoo nennen die sich und das Stück hat mir von meinem ersten Hören wirklich gut gefallen. Und deshalb spiele ich es jetzt.

Tja, leider, leider habe ich dieses schöne Stück von Bob Seger und seiner Silver Bullet Band bloß auf einer Live-Platte oder vielmehr CD. Und deshalb denke ich, ich muss mir doch mal seine Greatest Hits holen, allein wegen eben jenem Fire Lake und auch dieser schönen Ballade Turn the Page. Irgendwie bei diesen Sachen stört mich das Publikum doch ein wenig, obwohl ich denke, die hatten bestimmt Spaß damals. Bob Seger waren übrigens auch ein Geburtstagskind. Und jetzt ist die Venus-Lounge schon fast vorbei. Ja, es war wie immer bis auf kleine technische Unpässlichkeit. Mal sehen, ob ich Birds on a Wire wieder in Ordnung bekomme. War es mir wieder ein Vergnügen. Ich hoffe, euch auch hat's gefallen. Ja, wir hören uns dann wieder am ersten Samstag im Juli. Vielleicht ist dann Sommerwetter. Im Moment hat's Wetter ja eine kleine Delle. Und ja, es gibt, wie ich vorhin schon mal sagte, aber jetzt nochmal eine Wiederholung, selbstredend. Morgen früh von 9 bis 11, Frühstücksradio. Ich hoffe, ihr seid dann wach und munter. Und dann könnt ihr es jeden Tag, 7 Tage lang anhören auf Radio X plus 7. Und jetzt gibt's zum Abschied nochmal ein weiteres Stück vom Geburtstagskind, mein Geburtstagskind, wohlgemerkt Paul Heaton, diesmal mit den Hausmartins. Bild. Viel Spaß, bleibt stabil, zuversichtlich, gesund und munter und bleibt mir gewogen.

0: 23 Uhr, die Nachrichten. Zum 250. Jahrestag der Unabhängigkeit der USA hat Vizepräsident Vance Kritik an den Vereinigten Staaten zurückgewiesen. Kritikern warf er in einer Rede im New Yorker Hafen vor, sie würden das Wesen Amerikas missverstehen. Zugleich rief er die Bürger auf, diese, so wörtlich, zweidimensionale Sichtweise auf ihr Land abzulehnen. Im New Yorker Hafen fand zuvor eine große Windjammerparade mit Schiffen aus mehr als 20 Ländern statt. In Washington will Präsident Trump in der kommenden Nacht unserer Zeit auf der National Mall eine Rede halten. Anschließend soll es ein großes Feuerwerk geben. Durch die Hauptstadt marschierten Dutzende maskierte Anhänger der rechtsextremen Gruppierung Patriot Front. Die Polizei betonte das Recht auf Meinungsfreiheit und griff nicht ein. In mehreren Städten im Osten der USA wurden angesichts extremer Hitze mit mehr als 40 Grad Veranstaltungen verschoben oder abgesagt. Dazu zählt auch die Parade in der Hauptstadt Washington. In Ungarn sollen Abgeordnete künftig maximal 12 Jahre im Amt sein dürfen. Das hat Ministerpräsident Modyar in Budapest angekündigt. Die Neuregelung sei Teil einer größeren Verfassungsänderung, die ins Parlament eingebracht worden sei. Modyar verfügt dort mit seiner Tisza-Partei über eine Zweidrittelmehrheit, die für Verfassungsänderungen notwendig ist. Die Befristung der Abgeordnetentätigkeit solle mit der nächsten Parlamentswahl in Kraft treten, erklärte Modyar. Das derzeitige Parlament wäre davon also nicht betroffen. Allerdings würde die neue Regelung den ehemaligen Regierungschef Orbán treffen. Er war von 1990 bis vor kurzem ununterbrochen Abgeordneter. Das Mandat, das er bei der Wahl im April als Spitzenkandidat seiner Fidesz-Partei gewann, hatte er nicht angetreten. Die stellvertretende SPD-Vorsitzende Rehlinger hat die Reformpläne der Koalition für Steuer- und Arbeitsregelungen gegen Kritik verteidigt. Rehlinger, die auch Ministerpräsidentin des Saarlandes ist, sagte im Interview der Woche des Deutschlandfunks, die Steuerreform sei ein erster Schritt zur Entlastung der Bürger und treffe die richtigen Menschen. Die Möglichkeit für Arbeitgeber, länger befristete Verträge auszustellen, sei jedoch nicht ihr Lieblingsinstrument, sagte die SPD-Politikerin. Ihre Partei habe immer gegen prekäre Arbeitsbedingungen gekämpft. Sie verstehe die Kritik einiger Gewerkschaften dazu. Allerdings habe es durchaus auch Wirtschaftsbereiche gegeben, die diesen Plan ausdrücklich begrüßt hätten. Die AfD strebt an, dass Parteien nicht mehr vom Verfassungsschutz beobachtet werden dürfen. Der Co-Vorsitzende der Partei Chrupalla sagte dem Fernsehsender Phoenix, sollte die AfD bei Landtagswahlen in diesem Jahr gewinnen, wolle sie jeweils den Innenminister stellen. Anschließend werde dafür gesorgt, dass Verfassungsschutzbehörden keine politischen Parteien mehr beobachten dürften. Mehrere Landesverbände der AfD sind mittlerweile als gesichert rechtsextrem eingestuft. Chrupalla wurde auf dem Parteitag in Erfurt ebenso wie seine Mitvorsitzende Weidel im Amt bestätigt. Gegen den AfD-Bundesparteitag in Erfurt haben zehntausende Menschen demonstriert. Der Brand auf dem Stuttgarter Großmarkt ist gelöscht. Das teilte die Feuerwehr mit. Zur Ursache wurden bislang keine Angaben gemacht. Die Ermittler könnten derzeit noch nicht auf das gesamte Gelände, weil Gebäude teils einsturzgefährdet seien, hieß es. Der Schaden könnte nach Schätzungen im zweistelligen Millionenbereich liegen. Das Feuer war gestern Abend ausgebrochen. Zwei Hallen auf dem Großmarkt standen in Flammen. Auf dem Stuttgarter Gelände sind mehr als 100 Import- und Großhandelsfirmen angesiedelt. Es ist einer der größten Handelsplätze für Frischwaren in Deutschland. Bei der Fußball-Weltmeisterschaft in Nordamerika hat Marokko als erste Mannschaft das Viertelfinale erreicht. Das Team besiegte mit Gastgeber Kanada mit 3:0. In diesen Minuten beginnt das zweite Achtelfinalspiel. Paraguay trifft auf Frankreich. Das Wetter. In der Nacht im Norden und Osten stark bewölkt und zeitweilig Regen. Im Süden und Südosten-Südwesten gering bewölkt oder klar. Temperaturrückgang auf 18 bis 10 Grad. Morgen im äußersten Südwesten oft heiter, sonst wechselhaft mit schauerartigem Regen und vereinzelten Gewittern 20 bis 31 Grad. Die weiteren Aussichten. Am Montag in der Nordosthälfte stark bewölkt mit schauerartigem Regen und Gewittern. In der Südwesthälfte heiter bis sonnig und trocken. Temperaturen 20 bis 33 Grad. Das waren die Nachrichten.
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Und wir hören uns nächste Woche Samstag, diesmal schon von 18 bis 19 Uhr bei XV raus. Eine Stunde extra von uns und danach Mix mit The Fresh and Posh.